Langsam drängte sich ihm der Eindruck auf, dass es bei den restlichen knapp 290 nicht anders sein würde. Den Tränen nah schlurfte Miko über die Hafenstraße, während die Sprüche der Piloten in seinem Kopf widerhallten. Affengesicht, kleiner Stinker. Vielleicht hatten sie ja recht. So viele Lebewesen konnten sich nicht irren. Miko wischte sich die laufende Nase und nahm sich vor, erst zu weinen, wenn er in irgendeiner dunklen Ecke verschwunden war, wo ihn niemand sah. Er zog seine Jacke enger um die Schultern. Es war kühler geworden. Die Dämmerung stand bevor, und ein einsamer, dünner Junge hatte keine Ahnung, wo er die Nacht verbringen sollte. Nun verstand er, wie sein Vater sich damals gefühlt haben musste, als seine Träume wie Seifenblasen zerplatzt waren. Aber im Gegensatz zu Ton Gorlin hatte Miko nicht das Bedürfnis, jemandem weh zu tun. Er wollte einfach nur vom Erdboden verschluckt werden und nie wieder auftauchen.

0: Ja, so ganz ohne Bettdecke muss nicht unbedingt. Es kommt ein angenehmes Lüftchen von draußen rein, bei um die 15 Grad im Durchschnitt. Hier und da kann es auch noch krachen, aber die Gewitter, die verziehen sich und dann bekommen wir die nächsten zwei Tage sommerliches Ferienwetter. 25 bis 30 Grad und dazu ganz viel Sonnenschein.
1: 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Auf der A73 Richtung Suhl ist zwischen Eisfeld Nord und Schleusingen die Fahrbahnbreite wegen Straßenschäden vorübergehend auf 3,5 Meter begrenzt. Auf der B281 zwischen Lichte und Schmiedefeld liegt in beiden Richtungen Schmutz auf der Fahrbahn. In München-Bernsdorf ist die Ortsdurchfahrt auf Höhe der Hausnummer 14 halbseitig gesperrt, voraussichtlich bis Mitte Juli. Grund ist eine nicht mehr gegebene Gebäudestatik. In Zellermelis gibt es im Bereich Talstraße, Lemmermannstraße bis 17. Juli Behinderungen durch eine halbseitige Sperrung. Ursache ist ein Rohrbruch. Zwischen Piesau und Lichte im Kreis Sonneberg liegt in beiden Richtungen Schmutz auf der Fahrbahn. Im Unstrut-Hainich-Kreis ist zwischen Großmelra und Meerstedt in beiden Richtungen wegen einer Veranstaltung mit Behinderungen zu

0: Rechnen. Eine Umleitung ist ausgeschildert. Wir wünschen eine gute Fahrt.
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0: angenehme Nächte und tagsüber erträgliche Temperaturen. Das ist das Wetter für die nächsten Tage. Es heizt heute auf knapp 30 Grad auf, dazu viel Sonnenschein. Nur abends kann es hier und da zu Sommergewittern kommen. Und genauso sieht es dann auch am Donnerstag aus.
1: 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Auf der A73 Richtung Suhl ist zwischen Eisfeld Nord und Schleusingen die Fahrbahnbreite vorübergehend auf 3,5 Meter begrenzt. Grund sind Straßenschäden. Auf der B281 zwischen Lichte und Schmiedefeld liegt in beiden Richtungen Schmutz auf der Fahrbahn. Bitte fahrt dort besonders vorsichtig. In München-Bernsdorf ist die Ortsdurchfahrt auf Höhe der Hausnummer 14 halbseitig gesperrt, voraussichtlich bis Mitte Juli. Grund ist eine fehlende Gebäudestatik des Hauses. In Zellermelis gibt es im Bereich Talstraße und Lämmermannstraße Behinderungen durch eine halbseitige Sperrung. Die dauert wegen eines Rohrbruchs noch bis zum 17. Juli. Zwischen Piesau und Lichte im Kreis Sonneberg liegt in beiden Richtungen Schmutz auf der Fahrbahn. Bitte fahrt auch dort vorsichtig. Im Unstrut-Hainich-Kreis gibt es zwischen Großmelra und Meerstedt in beiden Richtungen Behinderungen wegen einer Veranstaltung. Dort bitte der Umleitungsbeschilderung folgen. Wir wünschen eine gute Fahrt.
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8: Ich bin Diana Kramer. Spanien steht im Endspiel der Fußball-Weltmeisterschaft. Die Europameister besiegten im ersten Halbfinale Frankreich mit 2:0. Die Spanier spielen damit am Sonntag gegen den Sieger der Partie England gegen Argentinien um den Titel. Das zweite Halbfinale findet heute Abend statt. Die schwarz-rote Bundesregierung steckt weiter im Umfragetief. Laut aktuellem Trendbarometer von RTL und NTV sind 82% der Bundesbürger mit der Arbeit der Regierungskoalition unzufrieden. Besonders schlecht schneidet Bundeskanzler Friedrich Merz.

0: WhatsApp. Mit ihm sind sogar 85% unzufrieden.
1: Der Frust ist offenbar auch in den eigenen Reihen groß. Selbst unter den Anhängern von CDU und CSU ist mehr als die Hälfte mit der Regierungsarbeit unzufrieden. Bei der SPD sind es sogar fast 3/4. Dabei versucht die Koalition gerade mit einer ganzen Reihe von Reformen gegenzusteuern. Etwa bei Gesundheit, Heizen und Rente. Auch Steuerentlastungen für kleine und mittlere Einkommen sind geplant. Bislang schlägt sich das in den Umfragewerten aber nicht nieder. Zoe Tassovali, Redaktion.
0: 5 Jahre nach der Flutkatastrophe hat das Ahrtal der Opfer gedacht. Bei einer Gedenkveranstaltung in Bad Neuenahr-Ahrweiler erinnerte eine Schweigeminute an die mindestens 135 Toten. Der rheinland-pfälzische Ministerpräsident Gordon Schnieder fand anschließend deutliche Worte zum damaligen Versagen des Staates.
2: Es ist das Versprechen und die Zusage des Staates, seine Bürgerinnen und Bürger zu schützen. Dieses Versprechen wurde nicht eingehalten. Der Staat hat in dieser Frage und in dieser Nacht versagt. Dafür bitte ich als Ministerpräsident um Entschuldigung.
0: Der Ministerpräsident von Rheinland-Pfalz, Gordon Schnieder. Die Polizei sucht in Würzburg und Umgebung einen Mann mit einer Waffe und ist im Großeinsatz. Sie warnte davor, Anhalter mitzunehmen. Am Abend waren in Würzburg mehrere Schüsse gemeldet worden. Laut Polizei wurde mit scharfer Munition auf Gebäudewände und die Tür eines Wohnhauses geschossen. Verletzt worden sei niemand, heißt es. Nach dem mutmaßlichen Schützen läuft eine Großfahndung.
3: Eigentlich bestes Sommerferienwetter. Mit knapp 30 Grad ist es nicht zu heiß und nachts sind wir so im Durchschnitt bei 16 Grad. Auch heute wieder viel Sonne mit dabei. Abends kann es vereinzelt zu ein paar Hitzegewittern kommen und der Donnerstag, der sieht genauso aus.
4: 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Auf der A73 Richtung Suhl ist zwischen Eisfeld Nord und Schleusingen die Fahrbahnbreite vorübergehend auf 3,5 Meter begrenzt. Grund sind Straßenschäden. Auf der B281 zwischen Lichte und Schmiedefeld liegt in beiden Richtungen Schmutz auf der Fahrbahn. Bitte dort besonders vorsichtig fahren. In München-Bernsdorf ist die Ortsdurchfahrt auf Höhe der Hausnummer 14 halbseitig gesperrt, voraussichtlich bis Mitte Juli. Grund ist die nicht mehr gegebene Gebäudestatik des Hauses. In Zell am Mellis gibt es im Bereich Talstraße und Lämmermannstraße Behinderungen durch eine halbseitige Sperrung bis zum 17. Juli. Ursache ist ein Rohrbruch. Zwischen Piesau und Lichte im Kreis Sonneberg liegt in beiden Richtungen Schmutz auf der Fahrbahn. Dort ist Vorsicht nötig. Im Unstrut-Hainich-Kreis gibt es zwischen Großmelra und Meerstedt in beiden Richtungen Behinderungen wegen einer Veranstaltung. Bitte der Umleitungsbeschilderung folgen. Wir wünschen eine gute Fahrt.
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1: Ich bin Diana Kramer. Spanien steht im Endspiel der Fußball-Weltmeisterschaft. Die Europameister besiegten im ersten Halbfinale Frankreich mit 2:0. Die Spanier spielen damit am Sonntag gegen den Sieger der Partie England gegen Argentinien um den Titel. Das zweite Halbfinale findet heute Abend statt. Die schwarz-rote Bundesregierung steckt weiter im Umfragetief. Laut aktuellem Trendbarometer von RTL und NTV sind 82% der Bundesbürger mit der Arbeit der Regierungskoalition unzufrieden. Besonders schlecht schneidet Bundeskanzler Friedrich Merz ab. Mit ihm sind sogar 85% unzufrieden.

0: Frieden.
1: Der Frust ist offenbar auch in den eigenen Reihen groß. Selbst unter den Anhängern von CDU und CSU ist mehr als die Hälfte mit der Regierungsarbeit unzufrieden. Bei der SPD sind es sogar fast 3/4. Dabei versucht die Koalition gerade mit einer ganzen Reihe von Reformen gegenzusteuern. Etwa bei Gesundheit, Heizen und Rente. Auch Steuerentlastungen für kleine und mittlere Einkommen sind geplant. Bislang schlägt sich das in den Umfragewerten aber nicht nieder. Zoe Tassovali, Redaktion.
0: 5 Jahre nach der Flutkatastrophe hat das Ahrtal der Opfer gedacht. Bei einer Gedenkveranstaltung in Bad Neuenahr-Ahrweiler erinnerte eine Schweigeminute an die mindestens 135 Toten. Der rheinland-pfälzische Ministerpräsident Gordon Schnieder fand anschließend deutliche Worte zum damaligen Versagen des Staates.
2: Es ist das Versprechen und die Zusage des Staates, seine Bürgerinnen und Bürger zu schützen. Dieses Versprechen wurde nicht eingehalten. Der Staat hat in dieser Frage und in dieser Nacht versagt. Dafür bitte ich als Ministerpräsident um Entschuldigung.
0: Der Ministerpräsident von Rheinland-Pfalz, Gordon Schnieder. Die Polizei sucht in Würzburg und Umgebung einen Mann mit einer Waffe und ist im Großeinsatz. Sie warnte davor, Anhalter mitzunehmen. Am Abend waren in Würzburg mehrere Schüsse gemeldet worden. Laut Polizei wurde mit scharfer Munition auf Gebäudewände und die Tür eines Wohnhauses geschossen. Verletzt worden sei niemand, heißt es. Nach dem mutmaßlichen Schützen läuft eine Großfahndung.
3: Ja, so ganz ohne Bettdecke muss nicht unbedingt. Es kommt ein angenehmes Lüftchen von draußen rein, bei um die 15 Grad im Durchschnitt. Hier und da kann es auch noch krachen, aber die Gewitter, die verziehen sich und dann bekommen wir die nächsten 2 Tage sommerliches Ferienwetter. 25 bis 30 Grad und dazu ganz viel Sonnenschein.
4: Antenne Thüringen, der schnellste Verkehrsservice mit KI. Auf der A4 Richtung Frankfurt zwischen Eisenach West und Herleshausen ist ein Fahrradfahrer auf dem rechten Fahrstreifen unterwegs. Bitte dort besonders vorsichtig fahren. Auf der A73 Richtung Suhl zwischen Eisfeld Nord und Schleusingen ist die Fahrbahnbreite wegen Straßenschäden vorübergehend auf 3,5 Meter begrenzt. Auf der B281 zwischen Lichte und Schmiedefeld liegt in beiden Richtungen Schmutz auf der Fahrbahn. In München-Bernsdorf ist die Ortsdurchfahrt auf Höhe der Hausnummer 14 halbseitig gesperrt, voraussichtlich bis Mitte Juli. Grund ist die nicht mehr gegebene Gebäudestatik des Hauses. In Zellermelis gibt es im Bereich Talstraße und Lämmermannstraße Behinderungen durch eine halbseitige Sperrung bis zum 17. Juli. Ursache ist ein Rohrbruch. Zwischen Pisau und Lichte im Kreis Sonneberg liegt in beiden Richtungen Schmutz auf der Fahrbahn. Im Unstrut-Hainich-Kreis zwischen Großmelrau und Merstedt gibt es in beiden Richtungen wegen einer Veranstaltung Verkehrsbehinderung. Die Umleitungsbeschilderung ist eingerichtet. Wir wünschen eine gute Fahrt.
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7: Ich bin Diana Kramer. Spanien steht im Finale der Fußball-Weltmeisterschaft. Die Europameister besiegten im Halbfinale Frankreich souverän mit 2:0.
8: Ein verdienter Sieg der Spanier, die Frankreichs hochgelobte Offensive um Superstar Mbappé fast durchgängig kontrollieren. Schon nach 22 Minuten die Führung durch Oyarzabal per Strafstoß. Porro besorgt nach 58 Minuten den zweiten Treffer. Spanien liefert auf den Punkt die beste Turnierleistung ab und kann nun entspannt verfolgen, ob sich heute im anderen Halbfinale Messis Argentinier oder England um Kane und Bellingham durchsetzt. Thomas Thonfeld, Sportredaktion.
7: 4 von 5 Bundesbürger sehen die Bundesregierung durch die jüngsten beschlossenen und angestoßenen Reformen nicht gestärkt. In einer YouGov-Umfrage für die dpa gaben 47% an, die Regierung gehe geschwächt in die Sommerpause. Nur 10% sehen die Regierung gestärkt, 33% sehen keine Veränderung. Heute will sich Bundeskanzler Friedrich Merz in Berlin bei der traditionellen Sommerpressekonferenz zu aktuellen Themen der Innen- und Außenpolitik äußern. Die USA haben ihre Blockade von iranischen Häfen wieder aufgenommen. Damit sollen Schiffe

0: daran gehindert werden, iranische Häfen oder auch Küstengebiete anzusteuern oder zu verlassen. US-Präsident Donald Trump hatte die Wiederaufnahme der Blockade am Montag angekündigt.
1: Seeblockade, Angriffswellen, iranische Vergeltungsschläge und steigende Ölpreise, der Konflikt eskaliert. In einem TV-Interview drohte Trump erneut mit der Bombardierung von Brücken und Kraftwerken im Iran nächste Woche. Zunächst sollen die massiven Angriffe auf Irans militärische Infrastruktur weitergehen. So lange, bis ich sage, dass es reicht, sagte Trump dem TV-Sender Fox. Von einer Gebühr in der Straße von Hormuz war er wieder abgerückt. Nun sollen die Golfstaaten mit Investitionen und Handel die Kosten für die Sicherung der Meerenge stemmen. Tina Eck, USA.
0: Heftige Unwetter haben am Abend die Region Nürnberg schwer getroffen. Nach Angaben der Feuerwehr gingen innerhalb von 5 Stunden fast 3000 Notrufe ein. Die Einsatzkräfte rückten zu rund 1000 Einsätzen aus, vor allem wegen umgestürzter Bäume und vollgelaufener Keller. Mehrere Personen wurden verletzt. Wegen des Unwetters musste auch der Flughafen Nürnberg am Abend vorübergehend den Betrieb einstellen.
2: Angenehme Nächte und tagsüber erträgliche Temperaturen. Das ist das Wetter für die nächsten Tage. Es heizt heute auf knapp 30 Grad auf, dazu viel Sonnenschein. Nur abends kann es hier und da zu Sommergewittern kommen. Und genauso sieht es dann auch am Donnerstag aus.
3: 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Auf der A73 Richtung Suhl ist zwischen Eisfeld Nord und Schleusingen die Fahrbahnbreite vorübergehend auf 3,5 Meter begrenzt. Grund sind Straßenschäden. In der Ortsdurchfahrt München-Bernsdorf im Kreis Greiz ist auf Höhe der Hausnummer 14 halbseitig gesperrt, voraussichtlich bis Mitte Juli. Grund ist eine nicht mehr gegebene Gebäudestatik des Hauses. In Zell am Mehlis gibt es im Bereich Talstraße und Lämmermannstraße Behinderungen durch eine halbseitige Sperrung, voraussichtlich bis 17. Juli. Ursache ist ein Rohrbruch. Wir wünschen eine gute Fahrt.
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1: Ich bin Diana Kramer. Spanien steht im Finale der Fußball-Weltmeisterschaft. Die Europameister besiegten im Halbfinale Frankreich souverän mit 2:0.
2: Ein verdienter Sieg der Spanier, die Frankreichs hochgelobte Offensive um Superstar Mbappé fast durchgängig kontrollieren. Schon nach 22 Minuten die Führung durch Oyarzabal per Strafstoß. Porro besorgt nach 58 Minuten den zweiten Treffer. Spanien liefert auf den Punkt die beste Turnierleistung ab und kann nun entspannt verfolgen, ob sich heute im anderen Halbfinale Messis Argentinier oder England um Kane und Bellingham durchsetzt. Thomas Thonfeld, Sportredaktion.
1: 4 von 5 Bundesbürger sehen die Bundesregierung durch die jüngsten beschlossenen und angestoßenen Reformen nicht gestärkt. In einer YouGov-Umfrage für die dpa gaben 47% an, die Regierung gehe geschwächt in die Sommerpause. Nur 10% sehen die Regierung gestärkt, 33% sehen keine Veränderung. Heute will sich Bundeskanzler Friedrich Merz in Berlin bei der traditionellen Sommerpressekonferenz zu aktuellen Themen der Innen- und Außenpolitik äußern. Die USA haben ihre Blockade von iranischen Häfen wieder aufgenommen. Damit sollen Schiffe daran gehindert werden, iranische Häfen oder auch Küstengebiete anzusteuern oder zu verlassen. US-Präsident Donald Trump hatte die Wiederaufnahme der Blockade am Montag angekündigt.
3: Seeblockade, Angriffswellen, iranische Vergeltungsschläge und steigende Ölpreise. Der Konflikt eskaliert. In einem TV-Interview drohte Trump erneut mit der Bombardierung von Brücken und Kraftwerken im Iran nächste Woche. Zunächst sollen die massiven Angriffe auf Irans militärische Infrastruktur weitergehen. So lange, bis ich sage, dass es reicht, sagte Trump dem TV-Sender Fox. Von einer Gebühr in der Straße von Hormuz war er wieder abgerückt. Nun sollen die Golfstaaten mit Investitionen und Handel die Kosten für die Sicherung der Meerenge stemmen. Tina Eck, USA.
1: Heftige Unwetter haben am Abend die Region Nürnberg schwer getroffen. Nach Angaben der Feuerwehr gingen innerhalb von 5 Stunden fast 3000 Notrufe ein.

0: Die Einsatzkräfte rückten zu rund 1000 Einsätzen aus, vor allem wegen umgestürzter Bäume und vollgelaufener Keller. Mehrere Personen wurden verletzt. Wegen des Unwetters musste auch der Flughafen Nürnberg am Abend vorübergehend den Betrieb einstellen.
1: Eigentlich bestes Sommerferienwetter. Mit knapp 30 Grad ist es nicht zu heiß und nachts sind wir so im Durchschnitt bei 16 Grad. Auch heute wieder viel Sonne mit dabei. Abends kann es vereinzelt zu ein paar Hitzegewittern kommen und der Donnerstag, der sieht genauso aus.
2: 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Auf der A73 Richtung Suhl ist zwischen Eisfeld Nord und Schleusingen die Fahrbahnbreite vorübergehend auf 3,5 Meter begrenzt. Grund sind Straßenschäden. In der Ortsdurchfahrt München-Bernsdorf im Kreis Greiz ist auf Höhe der Hausnummer 14 halbseitig gesperrt, voraussichtlich bis Mitte Juli. Grund ist eine nicht mehr gegebene Gebäudestatik des Hauses. In Zell am Mehlis gibt es im Bereich Talstraße und Lämmermannstraße Behinderungen durch eine halbseitige Sperrung, voraussichtlich bis 17. Juli. Grund ist ein Rohrbruch. Wir wünschen eine gute Fahrt.
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8: Ich bin Diana Kramer. Für Bundeskanzler Friedrich Merz steht heute Mittag der letzte Termin vor der parlamentarischen Sommerpause an. Bei der traditionellen Sommerpressekonferenz stellt er sich in Berlin den Fragen der Journalisten zu aktuellen Themen.
9: Vor einem Jahr ging die Koalition noch ziemlich zerstritten in die Sommerpause. Grund war damals der Streit um die Verfassungsrichterwahl. Diesmal will Merz zeigen, Schwarz-Rot hat sich zusammengerauft und bringt Reformen auf den Weg. Doch die Journalisten dürften auch da nachhaken, wo es für den Kanzler unbequem wird. Etwa bei den anstehenden Landtagswahlen oder den Kriegen in der Ukraine und im Iran. Auch dass Merz immer unbeliebter wird, könnte Thema werden. 85% der Menschen sind laut einer aktuellen Umfrage von RTL und NTV mit ihm unzufrieden. Zoe Tassovali, Redaktion.
8: US-Präsident Donald Trump hat dem Iran erneut mit Angriffen auf die zivile Infrastruktur des Landes gedroht. Nächste Woche würden alle Kraftwerke und Brücken zerstört, es sei denn, sie kommen an den Verhandlungstisch zurück, sagte er in einem Interview des US-Senders Fox News. Die Attacken würden weitergehen, bis er sage, dass es genug ist, sagte Trump. In der Europaregion der Weltgesundheitsorganisation sind mehr als 500.000 Kinder komplett ohne Impfschutz. Das geht aus einem aktuellen Bericht der WHO hervor. Zur WHO-Europaregion gehören über 50 Länder, darunter auch die Türkei, Russland und Israel.
10: Ungeimpfte Kinder, das kommt vor allem in Konfliktgebieten vor, wo Impfprogramme ausfallen und manche Länder haben wegen gekürzter Entwicklungshilfe nicht genügend Geld dafür. Besorgt ist die WHO aber auch über Impfskepsis, geschürt durch Falschinformationen über angebliche Risiken. Dabei haben Impfungen nach WHO-Angaben in den vergangenen 50 Jahren 150 Millionen Menschenleben gerettet. Auch in Deutschland gibt es Kinder, die keine einzige Impfung erhalten haben. Rund 21.000 nach Angaben der Organisationen. Aus Genf, Christiane Ulrich.
8: Zum Sport: bei der Fußball-WM steht der erste Finalist fest. Spanien hat im Halbfinale Frankreich mit 2:0 besiegt. Im Endspiel am Sonntag treffen die Spanier auf den Sieger des zweiten Halbfinals, England gegen Argentinien, das heute Abend ausgetragen wird.
11: Das Wetter bei Antenne Thüringen. Am frühen Morgen ist der Himmel teilweise aufgelockert, später meist trocken und örtlich gibt es Nebel. Die Werte sind aktuell bei etwa 17 Grad in Erfurt und um die 13 Grad im Thüringer Wald. Heute haben wir dann erst viel Sonne, später vereinzelte Gewitter bei 23 bis 28 Grad im Maximum. Auch morgen am Donnerstag soll es sonnig sein mit ähnlichen Temperaturen wie heute.
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1: Schauen wir auf die Straßen im Antenne Thüringen Verkehrsservice. Da haben wir aktuell keine Staus und auch keine Blitzer auf den Thüringer Straßen. Wenn ihr doch was gesehen habt, dann meldet euch gerne bei uns. Wir haben eine Nummer für alles, WhatsApp, Verkehr und mehr. Und das ist die 0800 3x die 5 2550. Ich wiederhole es nochmal, 0800 3x die 5 2550.
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3: Schönen Mittwochmorgen.
4: Guten Morgen.
3: Kennt ihr das Gefühl, wenn ihr einen Künstler im Radio hört und jedes Mal, wenn ihr ihn hört, denkt ihr, Mensch, ich muss ihn oder sie endlich mal live sehen. Das hatte ich jahrelang bei Callum Scott. Und jetzt, dann siehst du ihn live, ich war in Leipzig, dann siehst du ihn live und dann denkst du dir so, jedes Mal, wenn der Song läuft, oh, habe ich schon live gesehen.
4: Schlecht, ich nicht. Siehst du, hast mir was voraus.

0: Schönen guten Morgen, hier ist die Antenne Thüringen Morning Show. Tollen Mittwoch euch. Heute ist der 15. Juli, gestern war der 14. Juli, dementsprechend gestern der 40. Geburtstag von SpongeBob Schwammkopf.
1: Ja, das haben wir groß gefeiert. Unter anderem hat uns Sören Gies erklärt, wie ist SpongeBob damals eigentlich entstanden?
2: SpongeBob entstammt der Fantasie des leider viel zu früh verstorbenen Steven Hillenburg. Der wuchs hier in Südkalifornien auf, war selbsternannter Ocean Freak. Nach dem Meeresbiologiestudium gab er mit Anfang 20 an einem Aquarium Kurse für Kinder und zeichnete dafür auch so eine Art Comic übers Leben in Gezeitenpools, samt einem Schwamm namens Bob übrigens. Er hat dann noch Kunst mit Schwerpunkt Animation studiert, direkt einen Job bei Nickelodeon ergattert und dort schließlich seine Leidenschaften Meeresbiologie und Animation mit absurdem Humor kombiniert und damit diesen Überraschungshit gelandet.
0: Wild.
1: Großartig.
0: Immer noch wild.
1: Ja, vor allen Dingen, also das haben wir ja teilweise schon geguckt, so als Teenies oder Kinder und deine Kinder.
0: Na, also die, also ich war glaube ich schon ein bisschen alt für SpongeBob, aber bei uns zu Hause, der Große liebt SpongeBob und die Kleine guckt es dementsprechend mit. Ich finde es eher so.
1: Was habt ihr denn so als Kind gesehen? Janos Feilsdorf hat sich gemeldet.
3: Guten Morgen, Anna und Alex. SpongeBob, Schwammkopf, den habe ich ja nie geschaut. Also das ging ja überhaupt nicht. Ich habe lieber Duckwing Duck oder Chip und Chap oder Baloo. Und seine Crew geschaut, das waren wenigstens noch schöne Trickfilmserien. Aber am meisten, was mich immer noch gewundert hat, war die Schlümpfe. Warum ein ganzes Dorf voll Männern immer nur einer Frau hinterherlaufen, das frage ich mich heute noch.
0: Naja, eigentlich gab es ja die Schlumpfine gar nicht.
1: Genderkritisch auch ganz, ganz schwierig.
0: Die
1: also ein Dorf voller Männer und nur eine Frau, die ist blond und trägt Stöckelschuhe.
0: Ihr dürft ja auch nicht vergessen, wie ist die überhaupt in dieses gallische Dorf quasi gekommen? Durch Gargamel, den Zauberer, der wollte ja damit die Schlümpfe eigentlich, ne?
1: Na guck mal, siehst du, ja so tief bin ich an. Hast du dir das jetzt bei Wikipedia durchgelesen?
0: Nein, das weiß ich. Das weiß man, das ist doch Allgemeinbildung, Alexander.

0: die Antenne Zürich Morning Show ist hier. Schönen Mittwoch, Anna und Alex.
1: Guten Morgen.
0: Was ist da los mit Jugendlichen und Social Media? Ist ja aktuell wieder großes Thema, nicht nur in Deutschland, auch in der EU.
1: Eine Expertenrunde hat ja den EU-Politikern empfohlen, Social Media für Kinder unter 13 in allen Mitgliedsländern zu beschränken. Also Nutzung nur unter der Aufsicht der Eltern und zeitlich begrenzt. Wobei ich mich echt frage, wie das kontrolliert werden soll. Naja.
0: Sprechen wir drüber mit unserem Korrespondenten Dieter Ebeling in Brüssel. Fasst nochmal zusammen, was empfehlen die Experten?
2: Also die Experten sagen, keine Social Media für Kinder unter 2 Jahren. In der Altersgruppe bis 13 sagen sie ja, aber nur in Begleitung von Eltern oder Lehrern und auch zeitlich begrenzt. Und dann bei Jugendlichen bis zu 18 immer mehr Zugang zu

0: Plattformen, die vorher aber nachweisen müssen, dass sie für Jugendliche geeignet sind. Also Alterskontrollen werden kommen. Das sollen die Plattformen hinbekommen, die die Einhaltung der schon bestehenden eigenen Altersgrenzen tatsächlich überwachen sollen.
1: Was bedeuten denn jetzt die Empfehlungen fürs weitere Vorgehen? Also gerade auch hier bei uns in Deutschland. Thüringens Ministerpräsident Mario Vogt ist ja zum Beispiel großer Fan für eine Altersgrenze bei Social Media.
0: Entscheidend wird sein, was die Kommission nach der Sommerpause vorschlägt. Aber Präsidentin von der Leyen, die sagte schon, dass sie diese Expertenmeinung sehr gut findet. Die nationalen Regierungen, auch die deutsche, werden sich in ihrer Gesetzgebung vermutlich an den einheitlichen EU-Regeln orientieren. Das macht ja auch Sinn, denn nur die EU kann gegenüber den Plattformen die Einhaltung von Vorschriften verlangen. Ob und wie das technisch funktionieren soll, ist noch völlig unklar.
2: Na, da sind wir mal gespannt.
1: Wir halten das natürlich für euch im Blick hier auf Antenne Thüringen.
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1: Guten Morgen. Heftige Unwetter sind am Abend über Thüringen hinweggezogen. Betroffen davon waren unter anderem der Ilm-Kreis und der Kreis Eichsfeld. Nach Angaben der Feuerwehr gab es am Abend zahlreiche Einsätze wegen umgestürzten Bäumen. In manchen Orten im Ilm-Kreis, wie zum Beispiel in Büchelow, ist am Abend zudem der Strom ausgefallen. Seit etwa 22 Uhr hat sich die Lage aber beruhigt und es gab keine Einsätze mehr wegen des Unwetters, so die Feuerwehr. Auch in Leinefelde-Worbis gab es gestern ein heftiges Unwetter. Straßen und Keller waren überflutet. Die Landesgartenschau musste die Besucher am späten Nachmittag vom Gelände schicken, so die Thüringer Allgemeine. Das US-Militär blockiert erneut iranische Häfen und Küstengebiete. Die Seeblockade sei um 22 Uhr deutscher Zeit aufgenommen worden. Das teilte das zuständige Regionalkommando des US-Militärs auf der Plattform X mit. Schiffe werden so daran gehindert, dass sie iranische Häfen oder Küstengebiete ansteuern oder von dort wegfahren können. Wie lange die US-Blockade andauern wird, ist unklar. US-Präsident Trump hatte die Wiederaufnahme der Blockade gestern angekündigt. Der erste Finalist der Fußball-WM steht fest. Spanien hat im Halbfinale Frankreich mit 2:0 besiegt. Die Tore für Spanien erzielten Mikel Oyarzabal in der ersten Halbzeit per Foul-Elfmeter und Pedro Porro nach gut einer Stunde. Die favorisierten Franzosen hatten eine enttäuschende Leistung gezeigt. Spanien trifft im Finale am Sonntag auf den Sieger von England gegen Argentinien. Dieses zweite Halbfinale findet heute Abend um 21 Uhr deutscher Zeit statt.
0: Für Mittelthüringen, Petra Kühling.
2: Guten Morgen. Es könnte ein teurer Filmdreh werden. Gestern

0: Am Vormittag in Weimar. Ein vermeintlich bewaffneter Mann hat einen größeren Polizeieinsatz ausgelöst. Gegen 11.11 Uhr wurden die Beamten informiert. Ein Mann ist mit einer Pistole in einen Getränkemarkt gegangen, im Bereich der Berufsschule in der Bertuchstraße. Die Einsatzkräfte rückten sofort aus. Auch ein Hubschrauber wurde angefordert. Vor Ort aber stellte sich dann raus, keine Gefahr. Der Mann hatte für Filmaufnahmen eine ungeladene Softwarewaffe bei sich. Mit der Inhaberin des Getränkemarkts war das Ganze auch abgesprochen, die Polizei aber wusste nichts von den Dreharbeiten und das könnte Folgen haben. Ob die Verursacher des Einsatzes für diesen zahlen müssen, wird geprüft, sagte eine Polizeisprecherin. Gut erreichbar, angenehm warmes Wasser, große Liegewiesen. Das Strandbad Stotternheim bei Erfurt landet im Bundesvergleich weit vorn, was die beliebtesten Orte zur Abkühlung im Sommer angeht. In Thüringen ist es sogar klar Sieger im Freibad- und Badesee-Ranking von kurzurlaub.de. Auch Sanitäranlagen und Imbiss schneiden in Stotternheim super ab. Bundesweit wurden 100 Badeziele anhand von Google-Bewertungen verglichen. Durch die Nähe zu Erfurt lässt sich der Ausflug zum Strandbad auch gut mit einer Städtereise verbinden, heißt es. Aus Thüringen in die Landesauswahl geschafft haben es außerdem das Zollenrodaer Meer und auch hier bei uns in der Mitte der Stausee Hohenfelden. Er punktet vor allem mit seinem Freizeitangebot. Strandbad, Wasserpark, Kletterpark und Restaurants sorgen für Abwechslung und übernachten könnt ihr gleich am See auf dem Campingplatz.
1: Schauen wir auf die Straßen im Antenne Thüringen Verkehrsservice. Da haben wir aktuell keine Staus und auch keine Blitzer auf den Thüringer Straßen. Wenn ihr doch was gesehen habt, dann meldet euch gerne bei uns. Wir haben eine Nummer für alles, WhatsApp, Verkehr und mehr. Und das ist die 0800 3x die 5 2550. Ich wiederhole es nochmal, 0800 3x die 5 2550.
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0: Wunderschönen guten Morgen. Hier ist die Antenne Thüringen Morning Show. Deutschland, deine Rastplätze. Welches Bild habt ihr gerade im Kopf?
1: Ich habe kein Bild, ich habe Gerüche in der Nase, nicht im Kopf.
0: Vermutlich auch dreckige Klos, rumliegender Müll und halt volle Parkplätze.
2: Der ADAC hat 50 unbewirtschaftete Rastplätze in ganz Deutschland getestet. Die Ergebnisse zeigen deutliche Mängel, besonders bei den Sanitäranlagen. Oh Wunder. Mhm. Fast jeder zweite Rastplatz fällt durch, sagt Melanie Mikula vom ADAC. Hat sich seit dem letzten Test etwas verbessert?
3: Der Test hat gezeigt, dass sich die Situation seit unserer letzten Untersuchung 2022 leider nicht verbessert hat. Knapp 2/3 der Rastplätze haben sogar schlechter abgeschnitten und nur 8% konnten ihr Ergebnis verbessern. Fast jeder zweite Rastplatz fällt inzwischen mit mangelhaft oder sehr mangelhaft durch. Hauptgrund dafür sind die Sanitäranlagen.
1: Boah. Jeder kennt's. Da graut's einem schon davor bei der Fahrt in den Urlaub.
3: Die größten Mängel haben wir bei den Sanitäranlagen festgestellt. Häufig fehlten Seifenspender oder Toilettenpapier, Handtrockner waren defekt oder die Toiletten stark verschmutzt. Besonders problematisch war, dass auf 6 Rastplätzen die WC-Häuschen während unseres Tests gesperrt waren, ohne dass dies vorher an der Autobahn angekündigt wurde oder Alternativen dafür bereitgestellt wurden.
0: Ey, ganz ehrlich, da fährt man lieber runter von der Autobahn und geht irgendwo anders.
1: Ja, krass, dass das in anderen Ländern teilweise richtig gut funktioniert.
0: Ja, in Italien, da haben die sogar super Kaffee an den Raststätten. Das ist besser als in jedem italienischen Restaurant.
1: Wirklich. In Frankreich dagegen können die Toiletten gar nicht dreckig sein, weil da gibt es teilweise keine.
0: Ich weiß, ja, da hast du nur diese Löcher am Boden. Das ist in Italien
1: das
0: auch manchmal.
1: Das ist dann wiederum nicht so schön.
0: Ich nicht.
1: Tolles Thema auch.
0: Schön.
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0: Guten Mittwochmorgen, Antenne Thüringen. Für mich ist diese Frau einfach nur 50 Shades of Grey, aber sie hat noch so viel mehr gemacht. Ellie Goulding hat ja damals den Soundtrack gemacht.
1: Ja.
0: Aber es gibt so viele andere Songs, für die sie berühmt ist. Burn zum Beispiel oder Power. Man hat aber immer diesen einen Song.
1: Ja, aber das ist ja ganz oft so, wenn du so einen Banger gemacht hast, der dann im Kino halt rauf und runter noch gelaufen ist, dadurch noch mehr in die Charts kam, dann bist du halt da auch so ein bisschen drauf geprimed.
0: Ich frage mich dann immer, ob die Künstler das noch hören können. Weißt du, was ich meine?
1: Ah, doch,
0: ist so Ruhm, also Fluch und Segen gleichzeitig.
1: Ich habe letztens irgendwie mal einen Konzertausschnitt von ihr gesehen, da hat sie dann doch auch das noch performt. Und ich meine, sie hat ja letztens erst hier so einen Orden von Prince William bekommen für ihre Leistung fürs British Empire. Also da, ich finde, für 50 Shades of Grey einen Orden kriegst vom Prinzen. Ich meine, kannst du machen.
0: Und hier ist der legendäre Song, mit dem sie so berühmt geworden ist. Ellie Goulding auf Antenne Thüringen mit Love Me Like You Do. 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

0: Schönen guten Morgen.
1: Was eine Nacht. Die Feuerwehr hatte echt viel zu tun, teils heftige Unwetter.
0: Mehr dazu jetzt in den Nachrichten um 6 Uhr mit Christoph Wötzel.
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3: Guten Morgen. Heftige Unwetter sind am Abend über Thüringen hinweggezogen. Betroffen waren davon unter anderem der Ilm-Kreis und der Kreis Eichsfeld. Nach Angaben der Feuerwehr gab es am Abend zahlreiche Einsätze wegen umgestürzten Bäumen.
4: In manchen Orten im Ilm-Kreis, wie zum Beispiel in Büchelow, ist am Abend der Strom ausgefallen. Seit etwa 22 Uhr hat sich die Lage aber beruhigt, so die Feuerwehr. Auch rund um Leinefelde-Worbis und Niederorschel gab es gestern ein heftiges Unwetter. Straßen und Keller waren überflutet und Bäume waren umgestürzt, so die Feuerwehr. Das Gelände der Landesgartenschau in Leinefelde-Worbis musste sogar geräumt werden. Das Unwetter hatte am Abend auch zeitweise zu starken Einschränkungen im Zugverkehr in Nordthüringen geführt. Im Unstrut-Heinig-Kreis bei Mühlhausen ist ein Baum auf die Zugstrecke gefallen. Maren Brandt, Antenne Thüringen, Nachrichtenredaktion.
3: Das US-Militär blockiert erneut iranische Häfen und Küstengebiete. Die Seeblockade sei um 22 Uhr deutscher Zeit aufgenommen worden. Das teilte das zuständige Regionalkommando des US-Militärs auf der Plattform X mit. Schiffe werden so daran gehindert, dass sie iranische Häfen oder Küstengebiete ansteuern oder von dort wegfahren können. Wie lange die US-Blockade noch andauern soll, ist unklar. US-Präsident Donald Trump hatte die Wiederaufnahme der Blockade am Montag angekündigt. Das Bundeskabinett soll heute als sogenanntes Entlastungskabinett tagen. Ziel sollen Maßnahmen zum Bürokratieabbau sein. Die Bundesregierung hatte sich in dem Rahmen schon im November getroffen und Schritte zur Entbürokratisierung beschlossen. Das soll vor allem der Wirtschaft zugutekommen.
5: Die Bundesregierung will die Bürokratiekosten für die Wirtschaft um 25% senken. Unternehmen sollen darüber spürbar entlastet und die Verwaltung digitalisiert werden. Zum Beispiel durch das Berichtsentlastungsgesetz. Dadurch sollen Dokumentationspflichten und unnötige bürokratische Hürden für Betriebe deutlich reduziert werden. Und es sollen Informationen und Daten künftig nur noch einmal bei Behörden gemeldet werden, um Mehrfachmeldungen abzuschaffen. Wirtschaftsverbände beklagen seit langem zu viel Bürokratie und fordern, dass die Reformen zügig umgesetzt werden. Tine Klimach, Antenne Thüringen, Berlin.
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3: Spanien hat das Endspiel der Fußball-Weltmeisterschaft.

0: Weltmeisterschaft erreicht. Der Europameister besiegte am Abend im Halbfinale Frankreich mit 2:0. Den spanischen Finalgegner ermitteln Titelverteidiger Argentinien und England mit dem deutschen Trainer Thomas Tuchel heute Abend ab 21 Uhr.
1: Ein verdienter Sieg der Spanier, die Frankreichs hochgelobte Offensive um Superstar Mbappé fast durchgängig kontrollieren. Schon nach 22 Minuten die Führung durch Oyarzabal per Strafstoß. Porro besorgt nach 58 Minuten den zweiten Treffer. Spanien liefert auf den Punkt die beste Turnierleistung ab und kann nun entspannt verfolgen, ob sich heute im anderen Halbfinale Messis Argentinier oder England um Kane und Bellingham durchsetzt. Die Polizei in Atlanta ist im Großeinsatz. Die Begegnung dort gilt als Hochrisikospiel. Thomas Thonfeld, Antenne Thüringen, Sportredaktion.
2: Ja, wir haben es gerade bei Christoph in den Nachrichten gehört. Teils heftige Unwetter in der Nacht. Mittlerweile hat es sich beruhigt und es bleibt auch heute so. Suhl 13 Grad, Schmölln 15 Grad, 16 Grad in Nordhausen. Heute dann ruhiges Sommerwetter. Mal Sonne, mal Wolken bei bis zu 26 Grad. Morgen noch sonniger bei bis zu 29 Grad.
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4: 4:06, Antenne Thüringen, der schnellste Verkehrsservice. Eine Meldung A9 Richtung Berlin. Zwischen Bergbad Steben und Rudolfstein, da ist ein kaputter LKW. Aber ansonsten ist es heute Morgen entspannt. Habt ihr was gesehen? Dann eine Nummer für alles, WhatsApp-Verkehr und mehr. 0800 3x5 2550.
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4: Hallo.
2: Schönen guten Morgen. Je suis très triste. Das war nichts. Gestern Abend Frankreich gegen Spanien. Und Anna war ja im Herzen ein bisschen Spanierin.
4: Ja, also
2: hat das Spiel aber gar nicht gesehen.
4: Ich habe das Spiel nicht gesehen und ich habe ja auch für Frankreich getippt. Aber ich mag Spanien und ich mag auch die Spanier und ich mag denen ihre Lebensweise. Von daher freue ich mich ein bisschen. Freue mich nicht, dass ich keine Punkte gekriegt habe im Tippspiel.
2: Sie haben, und mir tut es auch leid. Franzosen wirklich zerlegt, das kann man nicht anders sagen. Naja, ist halt so.
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0: Mit dem Song klingt selbst ein Mittwoch schon wie ein Freitag.
1: Oh ja, und gleich noch Omi mit Hula Hoop, wie geil.
0: Ihr hört Antenne Thüringen, 6:11. Und bevor Omi dran ist, seid ihr erstmal dran. Wie geht's euch denn? Was steht an? Wir fragen mal ganz nett in die Runde an der 0800 3x5 2550.
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1: Laura aus Apolda hat uns eine WhatsApp geschickt. Sie freut sich so darauf, dass sie gleich wieder den Durchblick hat. War gestern extra nochmal in der Waschbox. Die Windschutzscheibe ist jetzt endlich wieder fliegenfrei. Es lenkt immer so nervig ab, schreibt sie, diese ganzen Flatschen. Mal sehen, wie lange es anhält.
0: Patricia aus Ilmenau hat uns Fotos geschickt vom Unwetter gestern. Vor ihrem Haus auf dem Parkplatz sind die Mülltonnen durch die Gegend geflogen. Ein paar Straßen weiter hat es gehagelt. Und noch schlimmer war es bei ihrer Freundin in Büchelow. Da war gestern Weltuntergang. Da hat es ausgesehen, als hätte es geschneit. Aber mal dickes Danke an alle Feuerwehrleute und Helfer für euren Einsatz.
1: Ja, und über die Unwetterlage informieren wir uns gleich nochmal in knapp 6 Minuten. Und für Nadine aus Suhl startet der Tag auch super. Hat gerade aus dem Schrank ihre Kaffeetasse runtergeschmissen. Und was es besonders tragisch macht, es war die knallrote Antenne Thüringen Kaffeetasse, die sie in der Rhymetime gewonnen hat.
0: Scheiße.
1: Henkel abgebrochen. Sie schreibt, hallo ihr zwei, darf ich bei der Rhymetime nochmal mitmachen?
0: Na klar, also bitte, immer ran, antennethüringen.de.
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0: Jana hier auf Antenne Thüringen und Leute, es ist passiert. Sie ist wieder aufgetreten auf der Bühne seit ich weiß nicht wie vielen Jahren bei einem Jay-Z-Konzert. War sie dabei und Beyoncé war dabei und Jay-Z war natürlich dabei. Also wer weiß, vielleicht gibt es auch bald neue Musik.
1: 6:19 Uhr, die Morning Show mit Anna und Alex. Wilder Abend, wilde Nacht. Die Feuerwehren in Thüringen hatten ordentlich zu tun. So ab 18 Uhr, Höhepunkt 20 Uhr, hat es ordentlich gestürmt, runtergehauen. Da waren teilweise dicke Hagelkörner mit dabei. Es wurde weiß, als hätte es geschneit. Niklas, du hast den Überblick. Wo waren die Hotspots?
2: Also es gab so drei Hotspots, vor allen Dingen im Kreis, rund um Leinefelde-Worbis und im Unstrut-Heinig-Kreis. Im Kreis hat es vor allen Dingen Gehren, Langewiesen, Grevenau-Angstädt betroffen, auch hoch Richtung Neuhaus am Rennweg. Besonders schlimm sah es in Büchel aus tatsächlich, also Hagelschicht bis 15 cm. Da gibt es Bilder, wo Bäume umgestürzt sind. Es war Stromausfall und Fotos zeigen Helfer mit Schneeschiebern im Einsatz im Sommer. Das sieht Mitte total Juli. Verrückt aus. Und heute Morgen sogar, als Anna und ich hierher gefahren sind, lag noch Hagelreste auf der Autobahn.
0: Also es war wirklich sah aus, als hätte es geschneit.
2: Einiges los. Dann rund um Leinefelde-Worbis, da gab es vollgelaufene Keller. Auch die Stadtbibliothek in Leinefelde-Worbis stand unter Wasser und musste da so ein bisschen ausgepumpt werden. Und auch bei Mühlhausen gibt es Fotos, wo Trampoline durch die Gegend geflogen sind, die jetzt ihren Besitzer wieder suchen.
0: Oh Mann.
1: Mehr Nachrichten dann gleich wieder um 6:30 mit Christoph Wetzel.
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2: Guten Morgen. Heftige Unwetter sind am Abend über Thüringen hinweggezogen. Nach Angaben der Feuerwehr gab es zahlreiche Einsätze wegen umgestürzten Bäumen sowie vollgelaufenen Straßen und Kellern. In manchen Orten im Ilm-Kreis, wie zum Beispiel in Büchelow, ist am Abend der Strom ausgefallen. Seit etwa 22 Uhr hat sich die Lage aber beruhigt, so die Feuerwehr. Auch rund um Leinefelde-Worbis und Niederorschel im Kreis Eichsfeld gab es gestern ein heftiges Unwetter. Das Unwetter hat auch zeitweise zu starken Einschränkungen im Zugverkehr in Nordthüringen geführt. In Thüringen sind kurz vor Beginn des neuen Ausbildungsjahres noch viele Lehrstellen frei. Nach Angaben der Agentur für Arbeit gibt es noch etwas mehr als 4.200 offene Stellen. Gleichzeitig sind im Freistaat aber auch noch gut 3.000 Menschen auf der Suche nach einem Ausbildungsplatz. Nach Einschätzung der Arbeitsagentur passen Angebot und Nachfrage oft nicht zusammen. Viele Jugendliche suchen nicht in den Berufen oder Regionen, in denen besonders viele Stellen frei sind. Besonders viele offene Lehrstellen gibt es zum Beispiel bei der Post und im Maschinenbau. Der erste Finalist der Fußball-WM steht fest. Spanien hat am Abend im Halbfinale Frankreich mit 2:0 besiegt. Die Tore für Spanien erzielten Mikel Oyarzabal in der ersten Halbzeit per Foul-Elfmeter und Pedro Porro nach gut einer Stunde. Die favorisierten Franzosen hatten eine enttäuschende Leistung gezeigt. Spanien trifft im Finale am Sonntag auf den Sieger von England gegen Argentinien. Dieses zweite Halbfinale findet heute Abend um 21 Uhr statt.
0: Also nach den Unwettern in der Nacht in manchen Orten ist es jetzt wieder überall friedlich und es bleibt auch so. In Jena 15 Grad, 16 Grad, in Weißensee, Oberhof kommt auf 13 Grad. Heute mal Sonne, mal Wolken bei bis zu 26 Grad maximal. Morgen wird es dann noch sonniger und noch wärmer, bis zu 29 Grad.
3: 6:58, Antenne Thüringen, der schnellste Verkehrsservice A9 Richtung Berlin zwischen Bergbad Steben und Rudolfstein. Da ist die Fahrbahn blockiert durch einen kaputten LKW in der Baustelle. Erfurt zwischen Bunsenstraße und am Roten Berg, Vorsicht, auch da kaputter LKW, hat Leon gemeldet, Dankeschön. Und im Ilm-Kreis zwischen Pennewitz und Grevenau-Angstedt, Vorsicht, Pferde auf der Fahrbahn. Ein Blitzer haben wir schon, B7 Weimar Richtung Erfurt, Höhe München, Holzhausen in der 80er-Zone. Habt ihr auch was gesehen, dann eine Nummer für alles, WhatsApp-Verkehr und mehr, 0800 3x5 2550.
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0: Schönen guten Morgen.
3: Na, hallo zusammen.
0: Erinnert ihr euch noch an alle Deutschland sucht den Superstar-Gewinner, DSDS-Gewinner?
3: Nein. Ich erinnere mich an Alexander Klavs unter anderem.
0: Aber an ihn vielleicht auch 2000.

0: 20 war es Ramon Roselli.
1: Ja,
0: und
1: aus
0: der hat jetzt beruflich umgeschwenkt.
1: Na, sagen wir mal so, er macht ein zweites Standbein. Er kommt ja aus einer Zirkusfamilie, also er weiß, wie das ist, hier so Schausteller zu sein. Und er hat jetzt einen eigenen Foodtruck, bei dem er Schoko-Erdbeeren verkauft. Schoko-Selli heißt das, aber das ist jetzt nicht, wie du dir das vorstellst, dass der auch noch gebrannte Mandeln hat und dann halt so am Spieß.
0: Sondern
1: es
0: ist Erdbeeren.
1: Quasi in so einem Becher, in so einem Plastebecher, dann sind da Erdbeeren und warme belgische Schokolade drüber. Also es ist eher wie so ein Schoko-Fondue to go. Sieht ganz geil aus, und? Aber ich koste bestimmt 20 Euro einen Becher.
0: Und Karls Erdbeeren so, Mann, der...
1: Die Idee hatten wir noch nicht.
0: Harry Styles ist jetzt hier mit American Girls.

0: Hallo, ich bin Timo, ich komme aus der Polder und ich wünsche euch einen wundervollen guten Morgen.
1: Guten Morgen, Timo. 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

0: 6:39 Uhr, Antenne Thüringen. Hoffentlich ist das Vorzelt noch ganz. Nach den Unwettern, die gestern über Thüringen gezogen sind, ich glaube, ich hätte dich rausgeschickt nachts.
1: Ich kann dir sagen, da kannst du noch froh sein, wenn du nicht im Zelt bist, sondern im Wohnwagen oder wie wir halt morgen mit dem Camper.
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0: Gott sei Dank wird's Wetter gut, ganz viel Sonne, keine Unwetter, bis zu 29 Grad morgen.
1: Geil.
0: Wir freuen uns immer und wir senden wieder von draußen.
1: Ja, genau, wir haben uns ja überlegt, wir kommen in den Sommerferien einfach mal dahin, wo ihr findet, ist es am schönsten in Thüringen. Und bei uns kann man ja auch wunderschön Urlaub machen auf dem Campingplatz. Und deswegen sind wir morgen bei Oettern auf dem Campingplatz im Grünen mit unserem kleinen Wohnwagen. Ist ja kein Wohnmobil, ist ein Wegelchen eigentlich auch noch. Ist nur ein kleiner.
0: Von 8 bis 12 und dann werden wir uns da mit den Campern unterhalten. Was macht Camping so besonders?
1: Packen den Grill aus.
0: Ja, wir werden auch Würste braten.
1: Die bringe ich mit aus dem Imkreis.
0: Sehr schön. Und vorher müssen wir uns natürlich ein bisschen mit dem Thema Camping beschäftigen.
1: Wir sind nämlich beide keine Camper eigentlich.
0: Madeleine Rausch hat die drei extremsten Campingplätze der Welt für uns rausgesucht.
3: Platz 1.
4: Der größte Campingplatz der Welt ist in Italien und heißt Marina di Venezia. 3000 Stellplätze, müsst ihr euch mal vorstellen. Ein eigener Wasserpark, Restaurants, Shoppingmeile, das ist kein Campingplatz mehr. Das ist Las Vegas mit Sand unter den Füßen. Und für die Romantik, Venedig ist nicht weit weg. Und Gondelfahren ist wunderschön.
3: Platz 2.
4: Der verrückteste Campingplatz der Welt ist in Kapstadt, in schwindelerregender Höhe, auf einem Hoteldach. Ja, kein Witz. Wohnwagen mit Ausblick auf Lichtermeer. Rooftop-Kino ist inklusive, also Camping-Deluxe sozusagen. Höhenangst solltet ihr allerdings zu Hause lassen.
3: Platz 3.
4: Den ruhigsten Campingplatz findet ihr auf Island. Handy braucht ihr gar nicht mitnehmen, gibt nämlich keinen Handyempfang. Dafür aber Vulkangestein, Mooslandschaft und absolute Stille. Also wer hier noch Stress hat, hat ihn von zu Hause mitgebracht.
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0: Was war dein Favorit?
1: Ich glaube
0: Island.
1: Nee, Venedig, glaube ich. Also so ganz viel Stress.

0: Tour auf dem Campingplatz im Grün bei Ötterns. Dublin gibt's gleich.
1: Und die Imagine Dragons, die geben quasi das Motto vor für morgen. Natural, natürlich, das gibt's morgen.
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0: 10 vor 7, Antenne Thüringen, hört mal rein. So klang es gestern unter anderem in Licht.
1: Es hat ordentlich
0: runtergehauen. Richtig fette Hagelkörner, teilweise Sturm mit dabei. Unwetter in der Nacht über Thüringen.
2: Ja, das ist krass. Also Sabine hat uns Bilder geschickt von ihrer Hand, die voll ist mit Hagelkörnern. Das sind schon keine Hagelkörner mehr. Das war in Liebenstein bei Grevenroda. Die sind wirklich eher so, ich weiß nicht, wie groß sind die? Wie so Murmeln. Mhm. Also die machen schon ordentlich Wellen in deinem Auto.
0: Ja, und Leute, gestern war ja auch hier dieser Jahrestag, 5 Jahre Ahrtal. Und wenn man die Bilder sieht, da kriegt man tatsächlich irgendwie ein bisschen flaues Gefühl im Magen, Niklas.
3: Tatsächlich ist es so, wir haben auch Videos geschickt bekommen, hier aus Gotha zum Beispiel. Da ist die Waltershäuser Straße einfach, das sieht aus wie ein Fluss. Als wäre die Straßenbahn, die da drauf steht, als wäre das ein Schiff, das da gleich losschwimmt. Also das sah wirklich auch bedrohlich aus. Insgesamt kann man sagen, Gott sei Dank wohl keine Personenschäden. Wir wissen noch nicht von Verletzten. Diese Superzelle ist einmal von Niedersachsen kommend Richtung Oberfranken, über Thüringen drüber gezogen. Einmal die Achse, Leinefelde, Mühlhausen, Gotha, Ilmenau, Lichte, Neuhaus am Rennweg. In vielen Orten gab es eben Hagelschauer. Teils, Anna, wie du es gesagt hast, ja, so groß krass. Wie 2-Euro-Stück. Also wirklich irre.
0: Mehr dazu natürlich dann gleich auch in den Antenne Thüringen Nachrichten mit Christoph Wetzel. Vorher haben wir natürlich auch noch Musik mit dabei. Tiesto gibt's gleich mit Lay Low und das ist Lady Gaga mit The Dead Dance. 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Das ist hier die Morning Show mit Anna und Alex. Schönen guten Morgen.

0: 6.57 Uhr, hier ist Antenne Thüringen. Guten und wir Morgen. 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
0: Wir sind OMC. Wir wünschen euch einen fantastischen Mittwoch. Schön

0: Schönen guten Morgen.
1: Ein schweres Unwetter ist gestern über Thüringen gezogen.
0: Mehr dazu jetzt in den Nachrichten um 7 mit Christoph Wötzel.
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3: Guten Morgen. Hagelkörner, überflutete Straßen und Keller sowie Stromausfälle. Die Thüringer Feuerwehr hatte gestern Abend mit einem schweren Unwetter alle Hände voll zu tun. Besonders heftig vom Unwetter waren der Ilm-Kreis und Teile von Nordthüringen betroffen.
4: Im Ilm-Kreis war zum Beispiel der Ort Büchelow zeitweise ohne Strom, berichtet die Feuerwehr. Rund um Ilmenau hat es zudem stark gehagelt. Neben dem Ilm-Kreis war aber auch das Eichsfeld besonders heftig von dem Unwetter gestern betroffen. Laut Feuerwehr sind vor allem in Leinefelde-Worbis und Niederorschel-Straßen überflutet worden und Keller vollgelaufen. Besucher der Landesgartenschau in Leinefelde mussten das Gelände wegen des Unwetters verlassen. In Nordthüringen sind wegen eines umgestürzten Baums bei Mühlhausen zeitweise kaum Züge gefahren. Brand, Antenne Thüringen Nachrichtenredaktion.
3: Die USA haben ihre Blockade von iranischen Häfen wieder aufgenommen. Das hat das zuständige Regionalkommando des US-Militärs auf der Plattform X mitgeteilt. Schiffe sollen so daran gehindert werden, iranische Häfen oder Küstengebiete anzusteuern oder sie zu verlassen. US-Präsident Donald Trump hatte die Wiederaufnahme der Blockade am Montag angekündigt.
5: Seeblockade, Angriffswellen, iranische Vergeltungsschläge und steigende Ölpreise, der Konflikt eskaliert. In einem TV-Interview drohte Trump erneut mit der Bombardierung von Brücken und Kraftwerken im Iran nächste Woche. Zunächst sollen die massiven Angriffe auf Irans militärische Infrastruktur weitergehen. So lange, bis ich sage, dass es reicht, sagte Trump dem TV-Sender Fox. Von einer Gebühr in der Straße von Hormuz war er wieder abgerückt. Nun sollen die Golfstaaten mit Investitionen und Handel die Kosten für die Sicherung der Meerenge stemmen. Tina Eck, USA.
3: In Thüringen sind kurz vor Beginn des neuen Ausbildungsjahres noch viele Lehrstellen frei. Nach Angaben der Agentur für Arbeit gibt es noch etwas mehr als 4.200 offene Stellen. Gleichzeitig sind im Freistaat noch gut 3.000 Menschen auf der Suche nach einem Ausbildungsplatz. Nach Einschätzung der Arbeitsagentur passen Angebot und Nachfrage oft nicht zusammen. Viele Jugendliche suchen nicht in den Berufen oder Regionen, in denen besonders viele Stellen frei sind. Besonders viele offene Lehrstellen gibt es zum Beispiel bei der Post und im Maschinenbau.
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3: Spanien steht im Finale der Fußball-Weltmeisterschaft. Die Spanier konnten am Abend im ersten Halbfinale der WM Frankreich mit 2:0 besiegen. Die Tore haben Mikel Oyarzabal per Elfmeter und Pedro Porro erzielt. Frankreich galt für viele Experten wegen Superstars wie Kylian Mbappé oder Ousmane Dembélé als Favorit auf den Titelgewinn. Der Finalgegner von Spanien wird heute ermittelt. Im zweiten Halbfinale treffen heute Abend um 21 Uhr England und Argentinien aufeinander. Das Endspiel der Fußball-WM findet dann am Sonntag statt.
0: Der Regen tat gut, auch wenn es hier und da, ihr habt es gerade in den Nachrichten gehört, ein bisschen zu viel war auf einmal. Aber jetzt ist es wieder ruhig und trocken. Im Schwarzertal 14 Grad, 16 Grad in Buhla und der Kraftsdorf kommt auf 15 Grad. Heute trockener Sonne-Wolken-Mix, da passiert nicht viel, 26 Grad maximal.

0: Morgen noch sonniger, aber bis zu 29 Grad.
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2: Es ist gleich 4:04, Antenne Thüringen, der schnellste Verkehrsservice. A9 Richtung Berlin zwischen Bergbad Steben und Rudolstein Fahrbahn blockiert. Kaputter LKW in einer Baustelle, da bereits 10 Kilometer Stau. Dann Erfurt zwischen Bunsenstraße und am Roten Berg. Vorsicht, auch da kaputter LKW. Im Ilmkreis zwischen Pennewitz und Gräfenau-Angstädt. Vorsicht, Pferde auf der Fahrbahn. Und im Kreis Saalfeld-Rudolstadt zwischen Mellenbach und Schwarzmühle stehen LKW quer. Geblitzt wird auf der B7 Weimar Richtung Erfurt, Höhe München-Holzhausen in der 80er-Zone und wir haben eine Blitzermeldung.
3: Morgen, Andreas hier. Ein neuer Blitzer für euch. Steht auf der A4 Richtung Frankfurt zwischen Nacktala und Affolda in der Baustelle bei 80. Schönen Tag euch noch.
2: Danke dir auch. Habt ihr auch noch was gesehen? Dann eine Nummer für alles, WhatsApp, Verkehr und mehr. 0800 3x5 2550.
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2: Guten Morgen.
0: Schönen guten Morgen. Erinnerst du dich noch an die totale Sonnenfinsternis?
2: Ich glaube, da war ich im Hort und wir haben diese Brillen selber gebastelt.
0: 1999 war das.
2: 8 Jahre war ich.
0: Ich werde einen Schulfrei bekommen dafür sogar. Zeigt, dass ich ein bisschen älter bin als du. Dieses Jahr gibt es wieder eine Sonnenfinsternis. Allerdings nicht total. Also auf Mallorca kann man eine totale Sonnenfinsternis erleben. Bei uns in Deutschland eine teilweise. Achtung, am 12. August ist es soweit. Heute in 4 Wochen. Und du hast es gerade angesprochen, wenn man sich die Brillen nicht im Hort selber bastelt, dann kauft man sich sie. Am besten jetzt schon besorgen, weil kurz vorher prophezei ich euch, da wird wieder nichts da sein.
2: Kauft man sowas denn? Ja, früher waren die in der Fernsehzeitung.

0: Hey, schönen guten Morgen. Antenne Thüringen ist hier, die Morning Show mit Anna und Alex, gleich 13 Minuten nach 7.
1: Die Tokyo Hotel Zwillinge stehen jetzt bei Madame Tussauds in Berlin. Von Miley Cyrus gibt's eine Barbie, von Helene Fischer übrigens auch. Von Olivia Rodrigo nicht. Aber von ihr gibt's jetzt Lego.
0: Ja, ganze Lego-Sets, um genau zu sein. Und zwar zwei verschiedene. Einmal ihre Gitarre in lila. Die ist fast 51 cm groß. Und da gibt's dann halt auch eine kleine Olivia Rodrigo-Figur. Einmal in einem roten Outfit, einmal in so einem schwarz glitzernden Outfit. Und ich muss ehrlicherweise sagen, also ich hätte jetzt nicht erkannt, dass es Olivia Rodrigo ist, wenn es nicht draufstehen würde.
1: Ja, ihre Gitarre ist wahrscheinlich besser getroffen als sie.
0: Wahrscheinlich.
1: Hast du mal gesehen, was die Gitarre kostet?
0: Ja, 120 Euro.
1: Und was kann die alles?
0: Ja, nichts. Das stellst du dir hin. Das sieht schön aus. Die kann gar nichts.

0: Antenne Thüringen, 10 Minuten vor halb 8. Die Morningshow mit Anna und Alex. Guten Morgen.
1: Heute Morgen ist noch großes Aufräumen angesagt. Nach den teilweise heftigen Gewittern gestern, vor allem im West- und Südthüringen, sind die ja durchgezogen. Emma, guten Morgen.
2: Guten Morgen. Also in Plaue ging auch sehr die Post ab. Aber ich würde fast sagen, andere Orte hat es wesentlich schlimmer getroffen rundherum mit umgestürzten Bäumen und so. Aber bei uns ist alles heile geblieben, außer nur eine Solarlampe, die kaputt gegangen ist, und die Windmühle vom Kind. Aber sonst toi toi toi, alles gut.
0: Na Gott sei Dank. Niklas ist seit dem frühen Morgen, seit 4:30 dran, um alle Infos zu sammeln von euch. Wo war es besonders übel?
3: Es hat vor allen Dingen eine Schneise gezogen, kann man so sagen. Das Unwetter kam von Niedersachsen oben und ist dann einmal quer drüber über Thüringen Richtung Oberfranken. Also Leinefelde-Worbis, Mühlhausen, Gotha, Ilmenau Richtung Neuhaus am Rennweg weg. Und überall da in einer relativ lokalen Schneise war es ganz schön heftig. Zum Beispiel haben wir Fotos gekriegt aus Haida am Sportplatz. Da hat es ganz große alte Bäume umgeschmissen auf die Geländer drauf. Also da sieht es wirklich auch aus, als hätte es da heftig gewütet. Und auch Büchelow wurde ordentlich getroffen. Da gab es eine Hagelschicht, zum Teil 15 cm dick. Also da mussten die Anwohner mit Schneeschiebern ran. Stromausfall gab es da auch, genau. Da war es heftig. Ansonsten eben rund um Leinefelde-Worbis, Mühlhausen und auch in Gotha. Da sah es echt aus wie Weltuntergang. Aber Gott sei Dank wohl keine Personenschäden.
1: Das Unwetter natürlich auch gleich Thema bei Christoph Wötzel in den Nachrichten um 7:30.
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0: Guten Morgen, es ist 7:30.
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2: Guten Morgen. Heftige Unwetter sind am Abend über Thüringen hinweggezogen. Nach Angaben der Feuerwehr gab es zahlreiche Einsätze wegen umgestürzten Bäumen sowie vollgelaufenen Straßen und Kellern. In manchen Orten im Ilmkreis, wie zum Beispiel in Büchelow, ist der Strom ausgefallen am Abend. Auch rund um Leinefelde-Worbis und Niederorschel im Kreis Eichsfeld gab es gestern ein heftiges Unwetter. Dort sind einige Straßen und Keller mit Wasser vollgelaufen. Die Besucher der Landesgartenschau mussten das Gelände vorzeitig verlassen. Das Unwetter hat auch zeitweise zu starken Einschränkungen im Zugverkehr in Nordthüringen geführt. Nirgendwo in Deutschland ist die Frauenquote in kommunalen Unternehmen so hoch wie in Weimar. Das zeigt eine aktuelle Auswertung der Zeppelin-Universität Friedrichshafen. Bei kommunalen Firmen in Weimar lag der Frauenanteil bei 55,6%. Damit ist Weimar deutlicher Spitzenreiter in Deutschland. In allen anderen deutschen Städten ist weniger als die Hälfte der Spitzenpositionen in städtischen Unternehmen von Frauen besetzt. Im Schnitt sind nicht mal ein Viertel der Führungskräfte weiblich, so die Zeppelin-Universität. Spanien steht im Finale der Fußball-Weltmeisterschaft. Die Spanier konnten am Abend im ersten Halbfinale der WM Frankreich mit 2:0 besiegen. Die Tore haben Mikel Oyarzabal und Pedro Porro erzielt. Frankreich galt für viele Experten wegen Superstars wie Kylian Mbappé oder Ousmane Dembélé als Favorit auf den Titelgewinn. Der Finalgegner wird heute Abend ermittelt. Im zweiten Halbfinale treffen um 21 Uhr England und Argentinien aufeinander. Das Endspiel der Fußball-WM findet dann am Sonntag statt.
3: Das Wetter hier auf Antenne Thüringen mit aktuellen Temperaturen. Danke fürs Durchgeben. In Apolda 16 Grad, 17 Grad, in Tonna und Luisenthal meldet 14 Grad. Also nach den Unwettern in der Nacht teilweise in manchen Orten ist es jetzt wieder friedlich. Heute ein trockener Sonne-Wolken-Mix bei bis zu 26 Grad maximal. Morgen dann noch sonniger, 29 Grad in der Spitze.
4: 7:58, Antenne Thüringen, der schnellste Verkehrsservice, A9 Richtung Berlin. Zwischen Bergbad Steben und Rudolfstein kaputte LKW in der Baustelle, dadurch 10 Kilometer Stau heute Morgen. Im Ilmkreis zwischen Pennewitz und Grevenau-Angstädt, Vorsicht, da sind Kühe auf der Fahrbahn und zwar hinter einer Kuppe, hat uns Emily gemeldet, Dankeschön. Nochmal im Ilmkreis zwischen Plaue und Grevenroda, da ist nach den Unwettern gestern die Fahrbahn noch stark verschmutzt, außerdem Sichtbehinderung durch Nebel, da liegen teilweise auch noch Hagelhaufen, passt also ein kleines bisschen auf. Und im Kreis Saalfeld-Rudolstadt zwischen dem Abzweig nach Bucher und dem Abzweig nach Neidenberger, da sind Rinder auf der Fahrbahn. Blitzer, A4 Richtung Frankfurt zwischen Magdala und Apolda, stehen sie an der Baustelle, das ist eine 80er-Zone. B7 Weimar Richtung Erfurt in Höhe München-Holzhausen, auch da ist 80. Der Toni hat einen gesehen in Bad Salzungen, Erzberger Allee Richtung Stadion und Jena-Lobedaer Straße Richtung Winsala, kurz vor der Brücke, ganz fies im Gebüsch. Habt ihr noch was gesehen? Dann eine Nummer für alles, WhatsApp-Verkehr und mehr, 0800 3x5 2550.
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3: Juhu. Schönen guten Morgen. Weißt du, was das Gute ist, wenn man als Deutschland schon früh bei der WM raus ist?
4: Es ist einem alles scheißegal.
3: Ja, richtig, genau. Man kann auch Fähnchen im Wind sein. Bis gestern Abend war ich eigentlich, weil ich im Herzen ein halber Franzose bin, süß, war ich für Frankreich. Jetzt sind die raus, jetzt bin ich heute für England.
4: Ja, herzlich willkommen in meinem Team. Ich bin ja die ganze Zeit schon für England. Ich habe ja auch in unserem internen Tippspiel gesagt, die werden Weltmeister. Und nachdem Tom Gregory

0: Woche da war, glaube ich, das noch mehr.
1: Und weißt du, was noch schöner ist, als dass Ronaldo weint?
0: Dass Messi weint.
1: Ja, genau.
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0: Alle Messi-Fans haben jetzt abgeschaltet?
1: Nein, wir müssen ein bisschen demütiger sein.

0: Minuten nach halb acht, hier ist Antenne Thüringen. Schönen guten Morgen.
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2: Ja, morgen ist schon Stopp Nummer 3 unserer Sommertour. Wir kommen zu euch und zwar an die schönsten Örtchen hier bei uns in Thüringen. Es sind Ferien und deswegen sind ja auch ganz viele hier bei uns in Thüringen und machen Urlaub. Das checken wir morgen mal aus und gehen auf den Campingplatz.
3: Ja, wir sind gespannt, wen wir da so alles treffen, wer da so Urlaub macht. Der Campingplatz im Grünen liegt bei Oettern, also irgendwie schön an der Ilm gelegen.
2: Ja,
3: auf
2: im
3: jeden Fall.
2: Land.
3: Wir sind gespannt, also wir sind beide jetzt keine Camping-Experten, müssen wir zugeben.
2: Nee, gar nicht. Also meine Schwiegereltern haben ein Wohnmobil, da habe ich die schon mal drin besucht und so. Aber ich bin eher so gar nicht, also ich habe gerne mein Klo bei mir, das hast du ja theoretisch im Wohnmobil, aber so Zelten, das habe ich nicht mehr gemacht, seitdem ich ein Kind bin.
3: Bei mir ist die Hygiene so ein Ding und ich stelle mir das wirklich unangenehm vor, jetzt so um diese Zeit morgens auf dem Campingplatz erstmal, weiß ich nicht, diese mobile Toilette, du ziehst ja dann
2: dieses
3: so einen Kasten da.
2: Klo. Ja.
3: Ja, du ziehst den raus und dann läufst du damit wie mit so einem Rollköfferchen über den ganzen Campingplatz
2: also,
3: und jeder weiß.
2: Ich sag mal so, ich glaube, das ist alles jetzt mittlerweile nicht mehr so schlimm wie früher, aber unangenehm ist es trotzdem, aber wir holen morgen das Beste aus dem Campingplatz
3: natürlich raus,
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4: Alright.

0: Katy Perry, Woman's World hier für euch am Mittwochmorgen auf Antenne Thüringen. Und jetzt ist Zeit für eine neue Runde Reimi-Timey.
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2: Heute spielen wir mit René aus Waltershausen. Hast du schon mal mitgespielt?
3: Ja, ich habe schon mal mitgespielt, einmal.
0: Und okay. Gewonnen?
3: Leider nicht.
2: Erinnerst du dich noch an dein Wort?
3: Kind, glaube ich, oder Kindertag.
2: Okay. Na gut, dann sind wir mal gespannt, welches Wort du heute bekommst. Regeln sind einfach. Du bekommst ein Wort, alle Antworten reimen sich auf dieses Wort. Gestern hatte Rüdiger aus Sommer da 6 Begriffe geschafft. Das heißt, du müsstest 7 holen.
3: Okay.
0: Dein Wort dann ist heute nicht Kind oder Kinder. Dein Wort ist Bank. Da, wo wir hingehen, um unser Geld abzuheben oder einzuzahlen oder was auch immer.
3: Okay.
0: Ja, gut. Bist du bereit?
3: Ich bin bereit.
0: Wo kommt beim Auto der Sprit rein?

0: Anderes Wort für Streit.
1: Zank.
0: Wer einem hilft, der verdient ein...
1: Weiter.
0: Vorname von TV-Urgestein Elstner.
1: Schrank.
0: Vergangenheitsform von sinken.
1: Weiter.
0: Da kommen die Klamotten rein.
1: Schrank.
0: Die Jugendkultur der 80er, nicht Pop, sondern...
1: Weiter.
0: Musikrichtung der 60er.
1: Schrank.
0: Gegenteil von dick.
1: Bin.
0: Englisch für betrunken wäre... Wer einem hilft, der verdient einen Dank. Und die Jugendkultur der 80er wäre Punk.
1: Stimmt.
2: Und das, was war das Gegenteil von dick?
0: Schlank.
1: Ach, schlank.
2: Dünn hat sich nicht gereimt.
0: Nee, dünn hat sich nicht gereimt.
2: Nee, es hat nicht ganz gereicht.
3: Kein Problem.
2: Aber du darfst jederzeit dich wieder anmelden auf antennethüringen.de oder per WhatsApp und dann spielen wir einfach nochmal.
3: Wie machen wir das?
4: Reimtime. Jetzt WhatsApp schicken und mitspielen. 0800 3x5 2550.

0: schönen guten Morgen. Bums, hier ist Antenne Thüringen.
1: Hagel, überflutete Straßen und Stromausfälle, alles Wichtige zum Unwetter gestern in Thüringen hört ihr jetzt in den Nachrichten um 8 Uhr.
0: Hier ist Christoph Wetzel.
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3: Guten Morgen. Heftige Unwetter sind am Abend über Thüringen hinweggezogen. Betroffen waren davon unter anderem der Ilm-Kreis und der Kreis Eichsfeld. Nach Angaben der Feuerwehr gab es am Abend zahlreiche Einsätze, unter anderem wegen umgestürzten Bäumen.
4: In manchen Orten im Ilm-Kreis, wie zum Beispiel in Büchelow, ist am Abend der Strom ausgefallen. Seit etwa 22 Uhr hat sich die Lage aber beruhigt, so die Feuerwehr. Auch rund um Leinefelde-Worbis und Niederorschel gab es gestern ein heftiges Unwetter. Straßen und Keller waren überflutet und Bäume waren umgestürzt, so die Feuerwehr. Das Gelände der Landesgartenschau in Leinefelde-Worbis musste sogar geräumt werden. Das Unwetter hatte am Abend auch zeitweise zu starken Einschränkungen im Zugverkehr in Nordthüringen geführt. Im Unstrut-Heinig-Kreis bei Mühlhausen ist ein Baum auf die Zugstrecke gefallen. Maren Brandt, Antenne Thüringen, Nachrichtenredaktion.
3: Nirgendwo in Deutschland ist die Frauenquote in kommunalen Unternehmen so hoch wie in Weimar. Das zeigt eine aktuelle Auswertung der Zeppelin-Universität Friedrichshafen. Bei kommunalen Firmen in Weimar lag der Frauenanteil bei 55,6%. Damit ist Weimar deutlicher Spitzenreiter in Deutschland. Im Schnitt sind nicht mal ein Viertel der Führungskräfte weiblich, so die Zeppelin-Universität. Das Bundeskabinett soll heute als sogenanntes Entlastungskabinett tagen. Ziel sollen Maßnahmen zum Bürokratieabbau sein. Die Bundesregierung hatte sich in dem Rahmen schon im November getroffen und Schritte zur Entbürokratisierung beschlossen. Das soll vor allem der Wirtschaft zugutekommen.
5: Die Bundesregierung will die Bürokratiekosten für die Wirtschaft um 25% senken. Unternehmen sollen darüber spürbar entlastet und die Verwaltung digitalisiert werden. Zum Beispiel durch das Berichtsentlastungsgesetz. Dadurch sollen Dokumentationspflichten und unnötige bürokratische Hürden für Betriebe deutlich reduziert werden. Und es sollen Informationen und Daten künftig nur noch einmal bei Behörden gemeldet werden, um Mehrfachmeldungen abzuschaffen. Wirtschaftsverbände beklagen seit langem zu viel Bürokratie und fordern, dass die Reformen zügig umgesetzt werden. Tine Klimach, Antenne Thüringen, Berlin.
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3: Spanien hat das Endspiel der Fußball-Weltmeisterschaft erreicht. Der Europameister besiegte im Halbfinale Frankreich mit 2:0. Den spanischen Finalgegner ermitteln heute Titelverteidiger Argentinien und England mit dem deutschen Trainer Thomas Tuchel ab 21 Uhr.
6: Ein verdienter Sieg der Spanier, die Frankreichs hochgelobte Offensive um Superstar Mbappé fast durchgängig kontrollieren. Schon nach 22 Minuten die Führung durch Oyarzabal per Strafstoß. Porro besorgt nach 58 Minuten den zweiten Treffer. Spanien liefert auf den Punkt die beste Turnierleistung ab und kann nun entspannt verfolgen, ob sich heute im anderen Halbfinale Messis Argentinier oder England um Kane und Bellingham durchsetzt. Die Polizei in Atlanta ist im Großeinsatz. Die Begegnung dort gilt als Hochrisikospiel. Thomas Thonfeld, Antenne Thüringen, Sportredaktion.
0: Das Wetter auf Antenne Thüringen nach den Unwettern teilweise in der Nacht ist es jetzt friedlich und bleibt doch so. Sonne, Wolken, Mix bis zu 26 Grad, heute maximal 16 haben wir gerade in Hörsel. Triptis meldet 17 und Kalbsried 18 Grad. Morgen wird's noch schöner, noch hochsommerlicher. Ganz viel Sonne bei bis zu 29 Grad.
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1: Es ist 4:04, Antenne Thüringen, der schnellste Verkehrsservice. A9

0: Richtung Berlin zwischen Bergbad Steben und Rudolfstein. Vorsicht, kaputte LKW in der Baustelle, dadurch 10 Kilometer Stau. A73 Richtung Suhl, Ausfahrt Lichtenfels Süd, da liegen Betonteile auf der Fahrbahn. Im Ilm-Kreis zwischen Plaue und Grevenroda ist die Fahrbahn nach dem Unwetter noch verschmutzt. Im Kreis Saalfeld-Rudolstadt zwischen Abzweig nach Bucher und dem Abzweig nach Neidenberger, da sind Rinder auf der Fahrbahn. Und dann nochmal zwischen Mellenbach und Schwarzmühle querstehende LKW. Geblitzt wird auf der A4 Richtung Frankfurt zwischen Magdala und Apolda an der Baustelle 80er-Zone, B7 Weimar Richtung Erfurt, Höhe München-Holzhausen, Bad Salzungen, Erzberger Allee Richtung Stadion. In Ermstedt Richtung Gottstedt hat Carola gemeldet, Dankeschön. Lehmannsbrück Richtung Grevenau-Angstedt beidseitig, 50er-Zone, danke an Emily. Und Jena-Lobedaer Straße Richtung Winzala, kurz vor der Brücke, ganz fies, im Gebüsch. Habt ihr noch was entdeckt, dann eine Nummer für alles, WhatsApp-Verkehr und mehr, 0800 3x5 25550.
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0: Guten Morgen.
3: Können wir mal ganz kurz darüber reden, wie sehr Madonna einfach Legende ist?
0: Ja, ich meine alleine der Name Madonna. Bekanntheitsgrad weltweit wahrscheinlich 99,9998%.
3: Und sie hat jetzt das geschafft, was vor ihr noch niemand geschafft hat. Seit der Nummer hier, wir erinnern uns natürlich, Like a Virgin 1984. Seitdem stand sie in insgesamt 4 Jahrzehnten hintereinander ganz oben in den Charts. Also in jedem Jahrzehnt mindestens ein Nummer-1-Album.
0: Wow.
3: Also da sind die 80er mit dabei, 90er, 2000er, 2010er und jetzt auch ihr aktuelles hat es geschafft.
0: Tja, sie ist halt echt eine Ikone, ne? Madonna mit Hang ab, hören wir gleich. Schön, dass ihr am Start seid. Wir sind Anna und Alex. Guten Morgen zusammen.
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0: 12 Minuten nach 8. Gleich gibt's noch die 21 Pilots und Ava Max.
1: Also an süßen Tiergeschichten mangelt es ja im Sommer meistens nie. Wir erinnern uns an die Katze Nini aus Dermbach, die eigentlich aus Frankreich kommt. Oh. Aus Nizza, by the way, weint die wahrscheinlich heute auch, weil Frankreich rausgeflogen ist. Aber darum geht es nicht. Nini ist wie auch immer von Frankreich bis nach Dermbach gekommen und soll jetzt zurück zu ihrer Familie. Allerdings, Niklas, das gestaltet sich schwierig.
2: Ja, ich habe vorhin nochmal mit Ramona von dem Mietshaus gesprochen. Also das ist eine Tierschützerin, die kümmert sich so ein bisschen um Nini. Und da hat Ramona erzählt, dass das Auto von den Besitzern aus Frankreich gerade kaputt ist. Das muss nochmal in die Werkstatt, da müssen noch Teile ersetzt werden. Deswegen kann die jetzt im Juli nicht so wie geplant abgeholt werden, sondern erst dann Anfang August. Also Nini bleibt noch ein bisschen hier bei uns in Mitteldeutschland, bevor sie zurück kann.
1: Aber verrückt, der Kontakt ist zustande gekommen sozusagen. Die Besitzer wissen Bescheid, dass die französische Katze aus Nizza jetzt in Thüringen ist.
2: Genau, also Nini war gechippt und man hat die durch Zufall, eigentlich wollte man eine andere Katze auslesen, hat man Nini noch mit ausgelesen und hat festgestellt, hups, die kommt ja aus Nizza, was macht die denn hier? Wie ist die denn hierher gekommen? Es weiß bis heute niemand. Und so konnte man eben die Besitzer ausfindig machen aus Nizza und die bekommen Nini dann jetzt zurück Anfang August.
1: Ist das eine süße Geschichte, oder?
2: Mega.
1: Hier ist Antenne Thüringen, 8.13 Uhr. Wir wünschen einen fantastischen Mittwochmorgen. Anna und Alex, die Morning Show.

0: Alex ist hier.
1: Guten Morgen.
0: Guten Morgen, 8:19 Uhr. Also heute Abend England, Argentinien, die WM nähert sich so langsam ihrem Ende. Wir wollen schon mal so eine kleine Zwischenbilanz ziehen.
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0: Und zwar mit den schönsten Bildern, die diese WM erzeugt hat. Anna, deins?
1: Also ganz, auch wenn sie raus sind, aber die Norweger. Also wie sweet und liebevoll und sympathisch kann man bitte sein, wie die da in jedem Stadion sitzen und rudern am Ende ihres Sieges. Und auch jetzt, wo sie herausgeflogen sind, der Empfang zu Hause, die wurden mit Wassersirenen übers Flugzeug empfangen und dann saßen die da vorm Schloss in Oslo. Da waren 80.000 Menschen und gemeinsam haben die gerudert, als hätten die gewonnen. Das gibt so krasse Island-Vibes. Also das sind jetzt schon die Sympathieträger
0: und
1: dieser WM.
0: Auch Haaland, wie er aus diesem Flugzeug gestiegen ist,
1: mit diesem
0: ausgestopften Waschbären mit einer Wodka-Pulle in der Hand.
1: Ganz wild und crazy, aber auch so total sweet.
0: Aber mein schönstes Bild ist das, was auch zum Internet-Meme geworden ist. Der Schiedsrichter, der dem Publikum erklärt, nach dieser, ja genau, seine Entscheidung erklärt. Und dieser Spieler guckt ihn an und versteht die Welt nicht mehr.
3: Decision, red card.
0: Also rote Karte habe ich verstanden, den Rest nicht so.
1: Also die Entscheidung.
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0: Schönen guten Morgen mit Nick Kamen. Es ist 8:30.
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2: Guten Morgen. Über Thüringen ist gestern ein heftiges Unwetter hinweggezogen. Besonders schlimm war es laut Feuerwehr in Leinefelde-Worbis im Kreis Eichsfeld. Dort wurde auch das Gelände der Landesgartenschau von dem Unwetter getroffen. Nach Angaben der Stadt wurden Wege auf dem Gelände mit Wasser überspült, Pavillons wurden beschädigt und Sonnenschirme umgerissen. Auch heute Morgen laufen noch die Aufräumarbeiten. Ziel ist es aber, die Landesgartenschau auch heute zu öffnen, so die Stadt. In Thüringen sind kurz vor Beginn des neuen Ausbildungsjahres noch viele Lehrstellen frei. Nach Angaben der Agentur für Arbeit gibt es noch etwas mehr als 4.200 offene Stellen. Gleichzeitig sind im Freistaat noch gut 3.000 Menschen auf der Suche nach einem Ausbildungsplatz. Nach Einschätzung der Arbeitsagentur passen Angebot und Nachfrage oft nicht zusammen. Viele Jugendliche suchen nicht in den Berufen oder Regionen, in denen besonders viele Stellen frei sind. Besonders viele offene Lehrstellen gibt es zum Beispiel bei der Post und im Maschinenbau. Das US-Militär blockiert erneut iranische Häfen und Küstengebiete. Die Seeblockade sei am späten Abend aufgenommen worden. Das teilte das zuständige Regionalkommando des US-Militärs auf der Plattform X mit. Schiffe werden so daran gehindert, dass sie iranische Häfen oder Küstengebiete ansteuern oder von dort wegfahren können. Wie lange die US-Blockade andauern wird, ist unklar. US-Präsident Trump hatte die Wiederaufnahme der Blockade am Montag angekündigt.
0: Das Wetter auf Antenne Thüringen ist ruhiger geworden nach den Unwettern gestern Abend teilweise. 26 Grad heute maximal, dazu ein trockener Sonne-Wolken-Mix. Aktuell in Mosbach 17, Basungen kommt auf 18, Sömmer dann 19 Grad. Morgen wird es noch hochsommerlicher, blauer Himmel, Sonnenschein und bis zu 29 Grad.
3: Gleich 8:30, Antenne Thüringen, der schnellste Verkehrsservice. A9 Richtung Berlin zwischen Bergbad Steben und Rudolstadt immer noch Behinderung, 10 Kilometer Stau. Im Innkreis zwischen Plau und Grevenroda ist die Fahrbahn weiterhin verschmutzt nach den Unwettern gestern. Im Kreis Saalfeld-Rudolstadt zwischen dem Abzweig nach Bucher und dem Abzweig nach Neidenberger Rinder auf der Straße. Und zwischen Mellenbach und Schwarzmühle, da stehen LKW quer. Geblitzt wird auf der A4 Richtung Frankfurt zwischen Magdala und Apolda in einer Baustelle 80er-Zone. B7 Weimar in Richtung Erfurt, Höhe Mönchenholzhausen, auch da ist 80. Bad Salzungen, Erzberger Allee Richtung Stadion, in Ermstedt Richtung Gottstedt. Lehmannsbrück Richtung Grevenau-Angstedt beidseitig, das ist eine 50er-Zone. Und Jena-Lobedaer Straße Richtung Winsala, kurz vor der Brücke im Gebüsch. Alle Meldungen gibt's aufs Handy, einfach eine WhatsApp mit Hashtag Verkehr an die 0800 3x5 2550.
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0: Schönen guten Morgen. Anna, this or that, wenn du dich entscheiden müsstest, Mailand oder London.
3: London?
0: Das ging aber schnell.
3: Mailand also fand ich nicht so gut.
0: Nicht Deutsche Vita oder so?
3: Doch, Deutsche Vita schon, aber nicht in Mailand. Sehr industriell.
0: Bruno Mars hat beides diese Woche. Heute Abend großes Konzert in Mailand und dann geht's nach London.
3: Oh,
0: am Wochenende
3: toll.
0: Spielt er in Wembley, vielleicht, wenn England heute gewinnt, spielt er dann sogar zum WM-Finale.
3: Ach, meine
0: am Sonntag.
3: Güte.
0: Ja, mal gucken, ob er es dann zeigt.
3: Oh.
0: Berlin hat er auch schon gesehen. Hier ist er mit I Just Might.
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0: 8:39 Uhr, Antenne Thüringen.
1: Hallo.
0: Morgen um die Zeit sitze ich mit einer Pulle Autan und meinen Adiletten hoffentlich schön entspannt auf dem Liegestuhl.
1: Na, und vielleicht brennt auch schon der Grill.
0: Ja, das wäre gut.
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1: Morgen ist es soweit. Morgen dritter Stopp der Antenne Thüringen Sommertour. Wir kommen ja an die Orte, die für euch am allerschönsten sind. Und morgen sind wir auf dem Campingplatz. Wir haben ja schließlich unseren Wohnwagen dabei. Der muss mal auf dem Campingplatz. Wir sind morgen im Weimarer Land bei Oettern auf dem Campingplatz im Grünen.
0: Und dann machen wir 4 Stunden Radio von dort und quatschen mal mit den ganzen Touris, die da sind, was das Tolle an Campen ist, sozusagen, was das Tolle an Thüringen ist.
1: Ja.
0: Und bevor wir da hingehen, müssen wir uns natürlich ein bisschen vorbereiten. Und Madeleine Rausch, unsere Kollegin, hat mal für uns die 3 extremsten Campingplätze der Welt rausgesucht.
3: Platz 1.
4: Der größte Campingplatz der Welt ist in Italien und heißt Marina di Venezia. 3000 Stellplätze, müsst ihr euch mal vorstellen. Ein eigener Wasserpark, Restaurants, Shoppingmeile, das ist kein Campingplatz mehr, das ist Las Vegas mit Sand unter den Füßen. Und für die Romantik, Venedig ist nicht weit weg. Und Gondelfahren ist wunderschön.
3: Platz 2.
4: Der verrückteste Campingplatz der Welt ist in Kapstadt, in schwindelerregender Höhe, auf einem Hoteldach. Ja, kein Witz. Wohnwagen mit Ausblick auf Lichtermeer. Rooftop-Kino ist inklusive, also Camping-Deluxe sozusagen. Höhenangst solltet ihr allerdings zu Hause lassen.
3: Platz 3.
4: Den ruhigsten Campingplatz findet ihr auf Island. Handy braucht ihr gar nicht mitnehmen, gibt nämlich keinen Handyempfang. Dafür aber Vulkangestein, Mooslandschaft und absolute Stille. Also wer hier noch Stress hat, hat ihn von zu Hause mitgebracht.
0: Süß.
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0: Nehmen wir morgen eigentlich Kleingeld mit für die Duschen?
1: Ich hoffe ja, dass man das nicht mehr braucht.
5: Oder? Alle Mann,
1: noch? Also, ich kenne mich ja nun gar nicht aus mit Camping. Vielleicht könnt ihr uns auch noch mal ein paar Tipps geben. Brauche ich einen Campingkoffer? Was muss ich denn mitnehmen? Jetzt machst du mich doch ein bisschen unsicher, Alexander.
0: Sarah Larsson gibt's gleich mit Lush Life. Ich dusche einfach vorher zu Hause. Das wäre die richtige Antwort gewesen. Aber mach du, was du für richtig hältst.
1: Ist denn eine Dusche bei uns in dem Camper? Keine Ahnung.
0: Nein,
1: weiß nicht, ob da Klo ist. Naja.
0: Gleich gibt's Sarah Larsson, Lush Life und wir freuen uns auf die Kaiser Chiefs aus dem Jahr 2007. Mittlerweile schon. Ruby.
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0: Kaiser Chiefs und Ruby. Ihr hört die Antenne Thüringen Morning Show. Wir haben es gleich 8:50.
1: Guten Morgen.
2: So klang das gestern Abend teilweise.
0: Ja.
2: In manchen Regionen Thüringens starke Unwetter, Starkregen, Hagelkörner.
0: Also es war ganz wild, es wurde plötzlich ganz dunkel. Mein Mann saß ganz wie wild über seinem Regenradar, weil er die ganze Zeit dachte, oh, wann kommt Regen, muss ich gießen? Und auf einmal wurde es ganz finster. Nicht so, du musst nicht mehr auf den Regenradar gucken, der Regen ist da. Und dann stürmte es. Es wurde finster, es regnete, es hagelte, aber gleichzeitig war bei uns halt auch noch Sonne. Deswegen ein mega geiler Regenbogen. Aber du hast richtig am Horizont gesehen, irgendwo geht gerade extremst die Welt unter. Und das war halt 3 Kilometer weiter bei uns in Büchelow, war das halt so.
3: Das ist genau die Schneise, die es ja am Ende gezogen hat. Von Leinefelde über Mühlhausen, Gotha, Ilmenau runter Richtung Neuhaus am Rinnweg. Einmal quer drüber über Thüringen. Und das halt übel lokal, ne? Also wie du gerade gesagt hast, im einen Ort ging die Welt unter, im nächsten war blauer Himmel. Uns hat Celine aus Ortruf geschrieben, ihr ist der Hund fast weggeflogen beim Gassigehen in Ortruf. Und auf der anderen Seite, halt wie du schon gesagt hast, in Liebenstein zum Beispiel hat es gehagelt, was runter wollte. Da liegt zum Teil heute Morgen noch Hagel. Also das muss man sich mal vorstellen. Es scheint draußen die Sonne, es ist schönstes sommerliches Wetter, sieht richtig toll aus. Und dann kriegst du hier Fotos geschickt, wo in Liebenstein, das sieht aus wie Mitte Januar. Irre.
1: Das ist ein Wetter wie im April, aber haben wir Juli. Das ist ja verrückt.
3: Ja, und bei ganz vielen, die Ernte im Garten auch hinüber, ne? Löcher im Gewächshausdach.
0: Ich habe noch alle gar kaputt. Nicht mal nach meinen Zucchini geguckt.
3: Oh, nein. Oh, Anna.
0: Oh nein.
1: Trampoline sind durch die Gegend
3: geflogen. Ja, in Mühlhausen.
0: Schlimm.
1: Antenne Thüringen ist hier. Schönen guten Morgen.

0: Schönen guten Morgen.
1: Jetzt gerade bei dem Sonnenschein unvorstellbar, aber gestern ist in einigen Orten Thüringens einfach die Welt untergegangen.
0: Jetzt alle Nachrichten mit Christoph Wötzel. Es ist 9 Uhr.
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3: Guten Morgen. Hagelkörner, überflutete Straßen und Keller und Stromausfälle. Die Thüringer Feuerwehr hatte gestern Abend mit einem schweren Unwetter alle Hände voll zu tun. In Wechmar im Kreis Gotha ist der Starkregen durch ein Dach in einer Firma auf eine elektrische Arbeitsmaschine gestürzt. Das hat einen Kurzschluss und ein Feuer ausgelöst. Besonders heftig vom Unwetter waren zudem der Ilm-Kreis und Teile von Nordthüringen betroffen.
4: Im Ilm-Kreis war zum Beispiel der Ort Büchelow zeitweise ohne Strom, berichtet die Feuerwehr. Rund um Ilmenau hat es zudem stark gehagelt. Neben dem Ilm-Kreis war aber auch das Eichsfeld besonders heftig von dem Unwetter gestern betroffen. Laut Feuerwehr sind vor allem in Leinefelde-Worbis und Niederorschel Straßen überflutet worden und Keller vollgelaufen. Besucher der Landesgartenschau in Leinefelde mussten das Gelände wegen des Unwetters verlassen. In Nordthüringen sind wegen eines umgestürzten Baums bei Mühlhausen zeitweise kaum Züge gefahren. Maren Brandt, Antenne Thüringen Nachrichtenredaktion.
3: Die USA haben ihre Blockade von iranischen Häfen wieder aufgenommen. Das hat das zuständige Regionalkommando des US-Militärs mitgeteilt. Schiffe sollen so daran gehindert werden, iranische Häfen oder Küstengebiete anzusteuern oder sie zu verlassen.
5: Seeblockade, Angriffswellen, iranische Vergeltungsschläge und steigende Ölpreise, der Konflikt eskaliert. In einem TV-Interview drohte Trump erneut mit der Bombardierung von Brücken und Kraftwerken im Iran nächste Woche. Zunächst sollen die massiven Angriffe auf Irans militärische Infrastruktur weitergehen. So lange, bis ich sage, dass es reicht, sagte Trump dem TV-Sender Fox. Von einer Gebühr in der Straße von Hormuz war er wieder abgerückt. Nun sollen die Golfstaaten mit Investitionen und Handel die Kosten für die Sicherung der Meerenge stemmen. Tina Eck, USA.
3: Nirgendwo in Deutschland ist die Frauenquote in kommunalen Unternehmen so hoch wie in Weimar. Das zeigt eine aktuelle Auswertung der Zeppelin-Universität Friedrichshafen. Bei kommunalen Firmen in Weimar lag der Frauenanteil bei 55,6%. Damit ist Weimar deutlicher Spitzenreiter in Deutschland. In allen anderen deutschen Städten ist weniger als die Hälfte der Spitzenpositionen städtischer Unternehmen von Frauen besetzt. Im Schnitt sind nicht mal ein Viertel der Führungskräfte weiblich, so die Zeppelin-Universität.
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3: In gut zwei Wochen beginnt das neue Ausbildungsjahr. Wer aktuell noch auf der Suche nach einem Ausbildungsplatz ist, der hat gute Chancen. Laut Agentur für Arbeit sind in Thüringen noch tausende Lehrstellen unbesetzt.
6: Insgesamt gibt es im Freistaat noch über 4.200 offene Lehrstellen. Gleichzeitig suchen aber in Thüringen noch gut 3.000 Menschen einen Ausbildungsplatz. Viele Jugendliche würden nicht dort suchen, wo besonders viele Azubis benötigt werden, sagt die Arbeitsagentur. Besonders wenige Interessenten an einer Ausbildung gibt es zum Beispiel im Saale-Orla-Kreis. Im Wartburg-Kreis gibt es dagegen mehr Bewerber als freie Lehrstellen. Vor allem bei der Post, im Güterumschlag und im Maschinenbau benötigen die Unternehmen noch Azubis. Jan Walter, Antenne Thüringen, Nachrichtenredaktion.
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0: Das Wetter auf Antenne Thüringen. Danke fürs Durchgeben der Temperaturen. Plaue meldet 17 Grad, Bürgel kommt auf 18 und Kleinfurrer 19 Grad. Heute Sonne und Wolken im Wechsel. Es bleibt ruhig im Vergleich zu dem, was da gestern Abend passiert ist. 26 Grad heute maximal. Morgen dann noch sonniger, blauer Himmel bei bis zu 29 Grad.
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8: 4 nach 9, Antenne Thüringen, der schnellste Verkehrsservice. A9 Richtung Berlin zwischen Bergbad Steben und Rudolfstein gibt es Behinderungen, 10 Kilometer Stau. A70 Richtung Schweinfurt, in Höhe Dreieck Schweinfurt-Werneck, da ist ein kaputtes Auto, was Stress macht. Im Ilm-Kreis zwischen Plaue und Grevenroda nach den Unwettern gestern immer noch verschmutzte Fahrbahn. Und Großmölsen zwischen Hinter der Mühle und Kirchgasse in beiden Richtungen gesperrt, da ist die Feuerwehr im Einsatz. Geblitzt wird auf der B7 Weimar Richtung Erfurt, Höhe Mönchenholzhausen, in Bad Salzungen, Erzberger Allee Richtung Stadion, Ermstedt-Stinse Richtung Gottstedt, Jena, Lobeder Straße Richtung Winzerla,

0: In Lehmannsbrück Richtung Gräfenau-Angstädt beidseitig 50er-Zone, Nordhausen auf dem Sand gegenüber vom Getränkemarkt und in Weimar am Herderplatz in der Fußgängerzone. Achtung, da ist nur 5 km/h, also auch mit dem Fahrrad nicht so schnell fahren, ne? Habt ihr noch was gesehen? Dann eine Nummer für alles WhatsApp-Verkehr und mehr: 0800 3x5 2550.
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2: Habe ich hier gerade richtig zugehört? Ein Blitzer in der Fußgängerzone in Weimar.
0: Ja, 5 km/h.
2: 5 km/h.
0: Herderplatz.
2: Ich habe mal Videos im Internet gesehen, wo so Jungs, wahrscheinlich hatten die vielleicht etwas getrunken, an so einem Blitzer vorbeigerannt sind. Und weißt du was? Der hat die tatsächlich geblitzt. Wenn du schnell genug
0: bist. Ganz ehrlich, lass nach der Sendung mal hinfahren und auch mal durchrennen. Vielleicht klappt's. Würde mich interessieren.
2: 5 Minuten nach 9 haben wir es. Das sind Jennifer Lopez und David Guetta für euch.

0: Einen schönen guten Morgen, 9.14 Uhr haben wir es. Hier sind Anna und Alex.
1: Also manchmal werden einem bei Insta ja komische Videos angezeigt. Mir wurde letztens ein Reel gezeigt, in dem ein alter Opa, ein Kriegsveteran, in einer Sporthalle die US-Hymne spielt. Achtung, auf einer Mundharmonika.
0: Mhm. Dann spielt die aber schon nochmal drei Dings langsamer, oder?
1: Muss man genießen. Insgesamt geht das jetzt 2 Minuten.
0: Das hören wir auf gar keinen Fall jetzt komplett, Alexander. Mundharmonika ist halt aber auch
1: wir,
0: so ein...
1: Wir können gucken, was passiert, wenn wir es durch...
0: Das machen wir jetzt nicht. Sonst kommt hier gleich der Chef und dann sind wir entlassen.
1: Ich trinke jetzt erstmal einen Schluck.
0: Alexander, jetzt schlürfst du auch noch da rein. Und das finde ich nämlich an Mundharmonika tatsächlich ein bisschen das Ekligste, dass man da so reinsabbert. Oh, jetzt wird es auch noch schief. Das ist doch nicht dein Ernst.
1: Muss man auch mal aushalten.
0: Nee, es gibt so Dinge, die muss man nicht aushalten. Alex, bitte mach das doch jetzt aus. Was soll denn das? So, bei mir zu Hause
1: das
0: klingt...
1: Das ist auch eine Mundharmonika.
0: Ja, aber die ist nicht schief und es ist... Wahrscheinlich spielt Taylor Swift die auch noch selber.
1: Nur weil Taylor Swift das ist, ja?
0: Die spielt die bestimmt
1: also
0: selbst.
1: Bitte.
0: Oder Travis, weiß man nicht.
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0: Wenn wir jetzt
2: Musik.
0: Gefeuert sind, bist
1: ich
0: du schuld.
1: Ich hätte das gerne noch länger gehört.
0: Nee, boah.
1: 9.16 Uhr haben wir es.

0: Schockmoment um 9.22 Uhr hier im Antenne Thüringen Studio bei Anna und Niklas. Ja, das müssen wir jetzt mal ein bisschen. Anna und Niklas sind beides Ilmenauer durch und durch und gerade tief traurig. Was ist passiert? Welche Meldung ist jetzt hier gerade aufgeploppt?
1: Ich habe einen Zeitungsartikel gelesen hier, dass der Supermarkt, in dem wir mal einkaufen gehen, der ist ja abgerissen worden, weil der wird neu gebaut und die Eröffnung, Anna, die verschiebt sich jetzt nochmal um ein paar Monate.
2: Ach, leck mich doch am Ärmel.
1: Anfang 27.
2: Ganz ehrlich, ich finde das richtig blöd, weil ich gehe da gerne einkaufen, weil da gibt es auch immer gute Angebote für Kinder. So, und jetzt muss ich jemand andere Supermärkte ausweichen. Irgendwie
0: ich wollte gerade fragen,
2: nicht selber.
0: Seid ihr so traurig, weil es in Ilmenau nur einen Supermarkt
2: gibt?
0: Nein,
2: es gibt auch noch ganz viele andere. Aber kennst du das nicht, wenn du, also wo du, also es gibt doch so Supermärkte, wo einfach die Umstände gut passen. Also da kriegst du immer einen Parkplatz, da ist das Sortiment gut, es ist nicht so voll an den Kassen und das ist halt da eigentlich so. Aber gerade ist halt ja nicht mal mehr das Haus übrig.
1: Da hast du dich voll dran gewöhnt und jetzt letztens musste ich hier irgendwie in Kaufland einkaufen gehen. Da haben die einfach alles umgeräumt von der einen Woche auf die andere.
2: Das geht auch gar
1: da
2: nicht.
1: Da stehen die ganzen Sachen woanders. Dass die Angebote stehen links und die Dosen rechts.
2: Ich gehe jetzt halt immer zu Aldi, weil das ist halt auf meinem Weg.
0: So, wir lassen die beiden mal weiter über Lebensmittel unterhalten. Die wirklich wichtigen Nachrichten gibt es dann gleich um 9:30 Uhr.
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0: Sophie B. Hawkins. As I Lay Me Down. Mit einem Song, der klingt wie so ein Kompliment, mit dem man nicht rechnet. Oder? Wenn der Kollege mal sagt, heute frisch siehst du aus. Genau, dieses Gefühl stellt sich ein.
1: Das hat heute auch noch, also es hat schon lange keiner mehr zu mir gesagt, dass ich frisch aussehe.
0: Wir sind bei Wetter angekommen. Aktuell in Druckenitz 18 Grad, Rosa meldet 19 und Bad Tennstedt kommt auf 21 Grad. Also, nach den Unwettern teilweise gestern Abend ist es jetzt wieder friedlich. Sonne Wolkenmix heute bei bis zu 26 Grad. Morgen wird es dann noch sonniger und noch wärmer. Bis zu 29 Grad sind drin.
1: 2 Minuten nach halb 10, Antenne Thüringen, der schnellste Verkehrsservice. A70 Richtung Schweinfurt in Höhe Kreuz Schweinfurt. Vorsicht, da ist ein kaputtes Auto. Im Ilmkreis zwischen Plauen und Grevenroda immer noch verschmutzte Fahrbahn nach Gewitter gestern. Und im Landkreis Sömmerda, die Ortsdurchfahrt Großmölsen ist vollgesperrt, Feuerwehrmeinsatz. Geblitzt wird Bad Salzungen, Erzberger Allee in Richtung Stadion. In Ermstedt stehen sie Richtung Gottstedt. Lehmannsbrück Richtung Grevenau-Anstedt. Da beidseitig ist eine 50er-Zone. Nordhausen auf dem Sand. Und ganz wild in Weimar Herderplatz Fußgängerzone in einer 5 km/h-Zone. Also da besonders langsam. Habt ihr noch mehr gesehen? Eine Nummer für alles WhatsApp-Verkehr und mehr. 0800 3x5 2550.
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0: Mittwochvormittag, Antenne Thüringen. Jeder kennt diesen einen Menschen, der immer so ein kleiner Klugscheißer ist. Mr. Know-it-all.
1: Ja, bei uns ist das ja auch jemand.
0: Nein, das machen wir jetzt nicht. Niklas?
1: Bist du noch da?
0: Niklas hat gar nicht zugehört.
1: Schön.
2: Ich habe mir gerade Hagel-Videos angehört.
0: Ach so, Hagel. Ja. Das war wild gestern. Wo waren die Hotspots?
2: Sag mal schnell. Also vor allen Dingen Leinefelde-Worbis, runter nach Mühlhausen, Gotha, auch Ilmenau, Büchelow vor allen Dingen und dann Richtung Neuhaus am Rinnweg. Also die ganze Schneise einmal von Niedersachsen Richtung Oberfranken. Da war es wirklich, wirklich heftig.
0: Antenne Thüringen ist hier. Wir spielen nicht nur Teddy Swims mit Mr. Know-It-All, den wir gerade mit dir verglichen haben, Mr. Know-It-All.
1: Das ist schön.
0: Und wir spielen auch DNC und Cake by the Ocean.
1: Aber liebenswert. Wir meinen es immer liebenswert.
0: Nein, wir haben uns alle drei lieb.
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0: Der Mittwochmorgen auf Antenne Thüringen. Schön, dass ihr mit am Start seid. Die Morning Show mit Anna und Alex. Es ist einfach Kult. Das Planetarium in Jena. Jeder, der in Thüringen geboren ist, war da mindestens schon einmal, oder?
1: Also ich war zuletzt, glaube ich, da, als ich ein Schulkind war. Ich sollte also mal wieder gehen. Aber man konnte ja jetzt auch ein halbes Jahr nicht ins Planetarium in Jena gehen, denn es war ja zu, Maren.
2: Naja, jetzt ist es wieder neu eröffnet worden. 6 Monate wurde da ja alles neu gemacht. Also ihr müsst euch vorstellen, diese Kuppe, von außen sah das alles ganz normal aus, aber innen drinne wurde alles abgerissen, entkernt und komplett neu gemacht.
0: Du durftest schon mal reingucken vor der offiziellen Eröffnung.
2: Genau, ich durfte da gestern schon mal reingucken und es sieht wirklich krass aus. Also diese Kuppe, wo das dann ja alles angestrahlt wird, also wo man ja in die ferne Galaxie gucken kann, ist alles neu. Und das Krasse, das was man nicht sieht, ist die Technik. Das Soundsystem ist eines der neuesten Soundsysteme, die es überhaupt auf der Welt gibt. Und das hört man auch. Jeder Platz kann da einzeln eingespielt werden. Und das sorgt zum Beispiel auch dafür, dass wenn du da Reisegruppen reinschickst, die einen sprechen Chinesisch, die anderen Englisch, kannst du jede Reisegruppe extra mit der richtigen Sprache bespielen. Und die können gleichzeitig das Gleiche gucken. Ist das nicht cool?
0: Wow.
1: Mega cool. Und ich höre dann aber nicht das, was die anderen hören?
2: Genau, du hörst es nicht, weil das ist irgendwie mit Schallwellen und irgendwie alles ganz neu und besonders. Kannst du nicht hören, was die anderen hören, aber du hörst quasi nur deinen perfekten Sound auf deinem Platz.
0: Und Geil. Jetzt gibt es doch ein großes Jubiläum zu feiern, denn das Planetarium wird 100.
2: Genau, es wird auch noch 100 Jahre jetzt am Wochenende. Große Party. Und nächste Woche am Dienstag wird dann wieder für alle ganz normal geöffnet sein. Da kann man sich die Filme dann wieder alle reinziehen, nur mit einem komplett neuen Sound und einer neuen Projektion.
0: Und über 6 Wochen Sommerferien sind sehr lang. Da weiß man irgendwann nicht mehr, was man mit den Kindern macht.
1: Das Wetter ist ja auch vielleicht nicht immer gut. Da kann man auch mal ins Planetarium gehen.
0: Guter Ausflugstipp. Danke, Maren.

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0: Ausfälle. Alles Wichtige zum Unwetter gestern in Thüringen, das hört ihr jetzt in den News. Es ist um 10.
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0: Auf dem Gelände der Landesgartenschau Wege überspült, Sonnenschirme und Pavillons wurden umgerissen. Die Landesgartenschau soll aber heute öffnen. Auch die Stadtbibliothek in Leinefelde hat unter Wasser gestanden. Zwischen Ammern und Mühlhausen war ein Baum auf Bahngleise gefallen. Das hat zu stundenlangen Zugausfällen geführt. In Wechmar im Kreis Gotha ist der Starkregen durch das Dach einer Firma auf eine elektrische Arbeitsmaschine geflossen. Das hat einen Kurzschluss und ein Feuer ausgelöst. Jan Walter, Antenne Thüringen, Nachrichtenredaktion.
1: US-Präsident Donald Trump droht dem Iran mit Angriffen auf die zivile Infrastruktur des Landes. Nächste Woche würden alle Kraftwerke und Brücken zerstört, es sei denn, die iranische Führung würde an den Verhandlungstisch kommen. Das sagte Trump bei Fox News.
2: Schon im April hatte Trump dem Iran mit Vernichtung gedroht. Damals lenkte die Führung in Teheran ein und beide Kriegsparteien vereinbarten eine Waffenruhe. Heute dagegen sind die Fronten verhärtet. Auch das iranische Militär scheint bereit, größere Risiken einzugehen, um seine Kontrolle über die Straße von Hormuz zu sichern. Experten warnen deshalb, der Krieg könnte erneut mehrere Wochen dauern. Damit wächst die Sorge vor einer weiteren Eskalation in der gesamten Region. Arne Bench, Teheran.
1: Nirgendwo in Deutschland ist die Frauenquote in kommunalen Unternehmen so hoch wie in Weimar. Das zeigt eine aktuelle Auswertung der Zeppelin-Universität Friedrichshafen. Bei kommunalen Firmen in Weimar lag der Frauenanteil bei 55,6% in der Führungsetage. Damit ist Weimar deutlicher Spitzenreiter in Deutschland. In allen anderen deutschen Städten ist weniger als die Hälfte der Spitzenpositionen von städtischen Unternehmen durch Frauen besetzt. Im Schnitt sind nicht mal ein Viertel der Führungskräfte weiblich, so die Zeppelin-Universität. Bei Klimaanlagen steigt die Nachfrage in Deutschland wegen hoher Temperaturen deutlich an. Laut einer repräsentativen YouGov-Umfrage plant jeder Fünfte, sich ein Gerät anzuschaffen. Vor einem Jahr lag der Anteil noch bei 10%. Klimaanlagen und Ventilatoren sind in vielen Geschäften aktuell ausverkauft.
3: Die Hitzewelle habe die Nachfrage nach Klimaanlagen explodieren lassen, heißt es vom Einzelhandel. Laut der YouGov-Umfrage haben fast 20% bereits eine Klimaanlage zu Hause. Doppelt so viele wollen nachziehen. Hier ist aber Geduld gefragt. In vielen Geschäften wird der Nachschub knapp. Und die Fachbetriebe, die Klimaanlagen einbauen, sind im Dauereinsatz mit Wartungen und Reparaturen. Wer eine neue Anlage installieren lassen will, muss im Schnitt gut 3 Monate warten. Fiona Reinhardt, Antenne Thüringen, Nachrichtenredaktion.
4: Ja, es ist jetzt aktuell viel Sonne da, kaum eine Wolke. Temperaturen so bis maximal 26 Grad. Heute Mittag könnte dann teilweise noch ein paar Wolken kommen, die auch ein bisschen Schauer mitbringen. Ansonsten ein toller sonniger Tag. Morgen wieder hochsommerlich bei bis zu 30 Grad, viel Sonnenschein. Freitag dann Schauer den ganzen Tag über mit einzelnen Gewittern bei dann nur noch 24 Grad.
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4: 10:04, Antenne Thüringen, der schnellste Verkehrsservice im Moment auf der A70 in Richtung Bayreuth zwischen Stadelhofen und Schirradorf. Vorsicht, kaputtes Auto auf der rechten Spur. Dann B88 zwischen Langewiesen und Gehren. Vorsicht, da sind Rinder auf der Fahrbahn. Und im Ilmkreis zwischen Plau und Gräfenroda die Fahrbahn verschmutzt. Und im Landkreis Sömmerda die Ortsdurchfahrt Großmölsen. Vollsperrung, dort die Feuerwehr im Einsatz. Blitzer haben wir Bad Salzungen, Erzgebirger Allee Richtung Stadion. Nee, Erzberger Allee. Höhe Sporthalle ist das dort in Bad Salzungen. Und Ermstedt Richtung Gottstedt, dann Lehmannsbrück in Richtung Gräfenau-Angstedt, in beiden Richtungen 50 erlaubt. Dann Nordhausen auf dem Sand gegenüber Getränkemarkt und Weimar am Herderplatz in der Fußgängerzone. Da ist auch einer. Wir wünschen eine gute Fahrt.
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4: Einen schönen Mittwochvormittag jetzt mit Holy Humberstone to Love Somebody. Das ist ein toller Song, können wir zusammen laut machen.

so sommerliche Klänge kommen, dreht man ein kleines Stückchen lauter. Luis Fonsi, gerade gehört hier auf Antenne Thüringen, 10:45 haben wir es jetzt. Björn Köbis hier im Studio. Und Achtung, noch ein Ohrwurm. Ja, haben sie gut gemacht. Callum Scott mit Leonie, auch ganz aktuell mit Stay hier auf Antenne Thüringen. Schöner Song.

0: Wir haben da gekloppt, das war Dinoro mit In My Mind zusammen mit Gigi D'Agostino. Ah, gut gelaunt, gleich mit Sabrina Carpenter, Taste, kurz vor 10:30. Ist gleich hier auf Antenne Thüringen.
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0: Oasis, Don't Look Back in Anger. Es ist Antenne Thüringen hier, 10:30. Und jetzt die Thüringen-Reporter aus eurer Region.
1: Für Mittelthüringen, Petra Kühling.
2: Guten Tag. Umgestürzte Bäume, überschwemmte Straßen und vollgelaufene Keller. Auch hier bei uns in der Region hat das Unwetter stellenweise ordentlich gewütet. Ein Schwerpunkt, der Ilmenauer Ortsteil Büchelow. Hagel sorgte innerhalb von Minuten für eine bis zu 15 cm dicke Eisschicht. Anwohner haben mit Schaufeln Wege freigeräumt. Außerdem war der Strom im ganzen Ort weg. Rund um Ilmenau sind außerdem reihenweise Bäume umgekippt. Da musste die Feuerwehr ran. So zum Beispiel auch auf der A4 zwischen Gotha und Gotha Boxberg. 100.000 Euro Schaden hat der Starkregen außerdem in einer Firma in Wichmar hinterlassen. In einem Schaltschrank gab es dadurch einen Kurzschluss, so die Polizei. Dann brach Feuer aus. Verletzt wurde glücklicherweise niemand. Müsst ihr über die A71 Erfurter Kreuz, stellt euch die kommenden 2 Nächte auf Behinderungen ein. Wegen Markierungsarbeiten sind Überfahrten zur A4 gesperrt. Der Verkehr wird umgeleitet und zwar von 19 bis 5 Uhr morgen früh alles Richtung Sangerhausen. Morgen Nacht ist dann die Gegenrichtung.

0: dran.
1: Also unbedingt mehr Zeit einplanen. Und jetzt das Wetter für eure Region.
2: Es ist heute viel Sonne da. Am Mittag kann es ein paar Wolken geben, die hier und auch noch ein paar Regentropfen mitbringen können. Ansonsten Temperaturen maximal 26 Grad. Jetzt aktuell in Rastenberg gemessen schon 22, klarer Himmel. In Bad Berka 21 Grad und in Gebesee 23 Grad. Der Himmel dort auch klar. Morgen haben wir schon 30 Grad hochsommerlich. Da gibt es aber dann abends auch schon erste Gewitter, auch nachts und Freitag dann auch den ganzen Tag über ziemlich viel Regen, was ganz gut ist, und teilweise auch Gewitter bei dann nur noch 24 Grad. Ganz genau. Eine Minute nach 10:30, Antenne Thüringen, der schnellste Verkehrsservice, B88, Ilmenau Richtung Jena, also zwischen Langewiesen und Gehren betrifft das denn die Stelle, sind Rinder auf der Fahrbahn. Und im Landkreis Sammerda, die Ortsdurchfahrt Großmölsen, Vollsperrung nach einem Feuerwehr- oder durch einen Feuerwehreinsatz. Und Blitzehammer in Ermstedt Richtung Gottstedt, Lehmannsbrück Richtung Refenau-Angstedt, in beiden Richtungen Jena an der Winzerlaer Straße stadteinwärts, hat Jürgen gesehen, und Nordhausen auf dem Sand gegenüber vom Getränkemarkt. Wir wünschen eine gute Fahrt.
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0: Haben wir gestern auch irgendwie alle am Handy gehockt und haben geguckt, wo geht der Regen lang, das dicke rote Gebiet, was Starkregen vorhersagt für diesen Moment. Teilt sich's, geht's noch vorbei, wären wir verschont, aber viele hat's dann gestern doch getroffen hier bei uns in Thüringen. Antenne Thüringen hier um gleich 10:45. Das Unwetter mit dicken, dicken Hagelkörnern. Können wir auch ganz kurz mal uns das Video anhören, was uns der Danny aus Pennewitz geschickt hat. Hier, so klang das. Teilweise Hagelkörner so groß, also größer wie ein Daumen. Wahnsinn. Und er hat uns gleich auch noch erzählt, was alles kaputt gegangen ist in seinem Garten gestern in Pennewitz.
1: Hier ist alles kaputt gegangen. Hier steht keine einzige Pflanze mehr. Alle Vordächer sind kaputt. Das hat hier ganz schön runtergehauen. Der Pool ist auch kaputt gegangen, habe ich gerade eben gesehen. Also wir müssen heute Aufräumarbeiten starten. Als Gärtner sehr traurig. Du pflegst monatelang deine Gurken, Tomaten und Pflanzen und Blumen und dann ist alles kaputt.
0: Ja, das ganze Gemüse irgendwie weg in Pennewitz bei Danny. Vielen Dank für deine Sprachnachricht. Ihr könnt auch gerne uns erzählen, was bei euch alles passiert ist, ob ihr vielleicht glimpflich davongekommen seid oder vielleicht was kaputt gegangen ist. Gerne eine Sprachnachricht hier ins Antenne Thüringen Studio. Vielen Dank schon mal.
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1: In Thüringen sind viele Lehrstollen noch unbesetzt. Mehr dazu jetzt in den News. Es ist 11 Uhr.
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0: herstellen. Gleichzeitig suchen aber in Thüringen noch gut 3000 Menschen einen Ausbildungsplatz. Viele Jugendliche würden nicht dort suchen, wo besonders viele Azubis benötigt werden, sagt die Arbeitsagentur. Besonders wenige Interessenten an einer Ausbildung gibt es zum Beispiel im Saale-Orla-Kreis. Im Wartburg-Kreis gibt es dagegen mehr Bewerber als freie Lehrstellen. Vor allem bei der Post, im Güterumschlag und im Maschinenbau benötigen die Unternehmen noch Azubis. Jan Walter, Antenne Thüringen, Nachrichtenredaktion.
1: In Thüringen haben gestern Abend schwere Unwetter für Schäden gesorgt. Bäume waren umgestürzt und Straßen vollgelaufen. Einsatzschwerpunkte der Feuerwehr waren das Eichsfeld, der Ilmkreis, Gotha und der Unstrut-Hainich-Kreis. Besonders hart getroffen vom Unwetter wurde Leinefelde-Worbis. Hier wurden auf dem Gelände der Landesgartenschau Wege überspült, Sonnenschirme und Pavillons wurden umgerissen. Die Landesgartenschau soll aber heute öffnen. In Wechmar im Kreis Gotha ist der Starkregen durch ein Dach in einer Firma auf eine elektrische Arbeitsmaschine gestürzt. Das hat einen Kurzschluss und ein Feuer dort ausgelöst. Nirgendwo in Deutschland ist die Frauenquote in kommunalen Unternehmen so hoch wie in Weimar. Das zeigt eine aktuelle Auswertung der Zeppelin-Universität Friedrichshafen. Bei kommunalen Firmen in Weimar lag der Frauenanteil bei 55,6%. Damit ist Weimar deutlicher Spitzenreiter in Deutschland. In allen anderen deutschen Städten ist weniger als die Hälfte der Spitzenpositionen städtischer Unternehmen von Frauen besetzt. Im Schnitt sind nicht einmal ein Viertel der Führungskräfte weiblich, so die Zeppelin-Universität. Mit einem Großaufgebot ist die Polizei in Nordrhein-Westfalen und den Niederlanden gegen mutmaßliche Drogenhersteller vorgegangen. Mehrere Verdächtige wurden festgenommen.
2: Mehrere hundert Einsatzkräfte nahmen insgesamt 13 Objekte ins Visier. 3 per Haftbefehl gesuchte Verdächtige wurden festgenommen, außerdem weitere Personen, die vor Ort angetroffen wurden. Gegen 9 deutsche und niederländische Beschuldigte wird ermittelt. Sie sollen seit dem vergangenen Jahr Grundstoffe für die Herstellung von Amphetamin in großem Stil beschafft und mehrere Drogenlabore betrieben haben. An der Razzia waren auch Europol, das LKA Nordrhein-Westfalen und das Bundeskriminalamt beteiligt. Thomas Bleskin, Antenne Thüringen, Nachrichtenredaktion.
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1: Wer spielt im Finale der Fußball-WM am Sonntag gegen Spanien? Das wird heute entschieden. Im zweiten Halbfinale treffen England und Argentinien ab 21 Uhr aufeinander. Argentiniens Superstar Lionel Messi möchte seinen zweiten WM-Titel in Folge gewinnen. Die Engländer warten schon seit dem Jahr 1966 auf einen WM-Titel.
4: Also jetzt aktuell schönes Wetter, blauer Himmel, Sonnenschein, 26 Grad, paar Wölkchen zum Mittag mit ein paar Schauern möglich heute. Morgen dann eher ein trockener Tag, sommerlich heiß bei bis zu 30 Grad und Freitag knallt es dann wieder den ganzen Tag, Gewitter und Regen möglich.
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4: 4 Minuten nach 11, Antenne Thüringen, der schnellste Verkehrsservice auf der B88 zwischen Langewiesen und Gehren. Vorsicht, Rinder auf der Fahrbahn. Im Landkreis Sömmerlaa, die Ortsdurchfahrt Großmölsen, gesperrt, dort Feuerwehreinsatz. Und Wartburgkreis zwischen Eisenach und Wutha, Behinderung nach einem Unfall. Blitzer. In Kühlstedt aus Richtung Dingelstedt hat Elias gesehen, vielen Dank, dass in der 30er-Zone Jena-Winzerlaer Straße stadteinwärts, auch da ist 30, hat Jürgen gesehen und Nordhausen auf dem Sand, das ist auch noch ein Blitzer.
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4: Und ein toller Song, Tame Impala mit Dracula. 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

So ein Klavier von Kevin Harris klingt irgendwie ein bisschen anders als ein normales Klavier. Da hat so ein bisschen mehr Sommer drin, finde ich. Ja. Lovers in Past Life heißt das mit Dragon Ball Man. Hat er hier performt gerade auf Antenne Thüringen. Schön, dass ihr dabei seid. Björn Köbis hier im Studio, 11:45 haben wir's. Und wir können jetzt nochmal beglückwünschen. Man kann es sehen, aus welcher Richtung man will. Aber es gibt viele Millionärstädte. Die Blitzer-Millionäre. Es wurden jetzt mal wieder die Statistiken aus dem letzten Jahr veröffentlicht und das ist ja auch mal ganz nett zu lesen, wer hier schön Kohle macht mit Geschwindigkeiten. Es gibt ja immer die Säulen, die in Städten stehen und da gibt es natürlich klar, Berlin liegt ganz, ganz weit oben mit 37,9 Millionen Euro Einnahmen. Dresden hat sich gesteigert auf 8,5 Millionen und die Stadt Rostock von 3 Millionen auf 6,4 Millionen Euro gesteigert. Wow. Es gibt übrigens auch hier bei uns in Thüringen Blitzer-Millionärstädte. Und zwar Erfurt, Jena und Weimar sind übrigens auch unter den Blitzer-Millionären. Okay, vielleicht habt ihr heute auch schon ein bisschen was überwiesen. So, jetzt gibt's noch einen tollen Song von Naked and Portugal The Man mit Glide. Ein schöner Song zum Lautmachen, Fenster runterdrehen und einfach fahren. Nicht zu schnell.

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0: Outcast. Hey ja, es ist Antenne Thüringen hier. Eine Minute nach 11:30 und jetzt die Thüringen-Reporter aus eurer Region.
1: Für Mittelthüringen, Petra Kühling.
2: Guten Tag. Weimarer Eltern vernachlässigen ihren schwerbehinderten Sohn, werden dafür zu Gefängnisstrafen verurteilt. Aber weder Verteidigung noch Staatsanwaltschaft sind zufrieden, haben deshalb jetzt Revision eingelegt. Damit ist das Urteil des Erfurter Landgerichts von letzter Woche nicht rechtskräftig. Die Mutter war zu mehr als 3 Jahren Haft verurteilt worden. Der Vater bekam 3 Jahre. Die Staatsanwaltschaft hatte deutlich längere Strafen gefordert. Sie warf den Eltern versuchten Totschlag durch Unterlassen vor. Die Verteidigung hatte auf Bewährung plädiert. Die Richter waren überzeugt, dass die Angeklagten ihren behinderten Sohn über Monate nicht angemessen versorgt hatten. Gute Nachrichten aus Buttstedt im Weimarer Land. Auch da ist das Freibad jetzt endlich geöffnet. Auch wenn der neue Filterkessel erst nächste Woche kommt, alle haben angepackt, mit Besen und Kescher gereinigt. Kreis- und Stadtwerke Sömmerda haben gestern die Okay gegeben, dass erstmal auch so gebadet werden darf. Alle Werte sind im grünen Bereich und werden permanent überwacht, sagt Bürgermeister Henrik Blose. Eigentlich hätte das Freibad schon vor 2 Monaten öffnen sollen. Das war am defekten Filterkessel gescheitert.
0: Viel Sonne, ein paar lockere Wölkchen, Temperaturen heute so um die 26 Grad. Gibt vereinzelt ein paar Wölkchen heute Mittag, die auch ein paar Tröpfchen mitbringen können, aber mehr ist heute nicht geplant. Morgen hochsommerlich bei bis zu 30 Grad, ganz viel Sonne und am Freitag dann wieder Schauer und Gewitter bei 24 Grad. Wird genau 3 Minuten nach 11:30, Antenne Thüringen, der schnellste Verkehrsservice auf der B88 zwischen Langewiesen und Gehren. Vorsicht, da sind Rinder auf der Fahrbahn. Dann im Landkreis Sömmerda, die Ortsdurchfahrt Großmölsen, Vollsperrung, dort die Feuerwehr im Einsatz. Im Wartburgkreis zwischen Eisenach und Wutha, Behinderung nach einem Unfall. Und A4 gerade reingekommen zwischen Wandersleben und Gotha, das ist in Richtung Frankfurt, ein LKW auf dem Verzögerungsstreifen. Dort bitte vorsichtig. Und Blitze haben wir in Kühlstedt aus Richtung Dingelstedt. 30er-Zone hat Elias gesehen, dann Jena-Winzerlaer Straße stadteinwärts und Nordhausen auf dem Sand gegenüber Getränkemarkt, das ist auch einer. Wir wünschen eine gute Fahrt, jetzt mit Clock Clock und Adoria. Wir hören bei der Arbeit hier auf Antenne Thüringen. Schön, dass ihr dabei seid.

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0: 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Aber was sind eigentlich die krassesten Campingplätze auf diesem Planeten?
2: Platz 1.
3: Der größte Campingplatz der Welt ist in Italien und heißt Marina di Venezia. 3000 Stellplätze, müsst ihr euch mal vorstellen. Ein eigener Wasserpark, Restaurants, Shoppingmeile. Das ist kein Campingplatz mehr. Das ist Las Vegas mit Sand unter den Füßen. Und für die Romantik, Venedig ist nicht weit weg. Und Gondelfahren ist wunderschön.
2: Platz 2.
3: Der verrückteste Campingplatz der Welt ist in Kapstadt, in schwindelerregender Höhe, auf einem Hoteldach. Ja, kein Witz. Wohnwagen mit Ausblick auf Lichtermeer. Rooftop-Kino ist inklusive, also Camping-Deluxe sozusagen. Höhenangst solltet ihr allerdings zu Hause lassen.
2: Platz 3.
3: Den ruhigsten Campingplatz findet ihr auf Island. Handy braucht ihr gar nicht mitnehmen, gibt nämlich keinen Handyempfang. Dafür aber Vulkangestein, Mooslandschaft und absolute Stille. Also wer hier noch Stress hat, hat ihn von zu Hause mitgebracht.
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7: Über einige Teile Thüringens sind heftige Unwetter gezogen und haben Straßen überflutet, unter anderem. Mehr dazu jetzt in den News, es ist um 12.
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0: 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Mit Christoph Wötzel.
1: Guten Tag. In Thüringen haben gestern Abend schwere Unwetter für Schäden gesorgt. Bäume waren umgestürzt und Straßen vollgelaufen. Einsatzschwerpunkt

0: Öffnen. Auch die Stadtbibliothek in Leinefelde hat unter Wasser gestanden. Zwischen Ammern und Mühlhausen war ein Baum auf Bahngleise gefallen. Das hat zu stundenlangen Zugausfällen geführt. In Wechmar im Kreis Gotha ist der Starkregen durch das Dach einer Firma auf eine elektrische Arbeitsmaschine geflossen. Das hat einen Kurzschluss und ein Feuer ausgelöst. Jan Walter, Antenne Thüringen, Nachrichtenredaktion.
1: Neonazi Mala Svenja Liebig ist von Tschechien nach Deutschland gebracht worden. Das hat die tschechische Polizei am Vormittag auf der Plattform X mitgeteilt. Die verurteilte Rechtsextremistin soll in ein Gefängnis nach Chemnitz kommen. Ob Liebig dort wirklich einsetzen wird, muss die Leitung des Frauengefängnisses entscheiden. Ursprünglich sollte sie dort vor fast einem Jahr ihre Haft antreten. Sie ist aber geflohen und wurde im April in Tschechien gefasst. Liebig wurde ursprünglich als Mann unter dem Namen Sven geboren. Sie wurde unter anderem wegen Volksverhetzung verurteilt. US-Präsident Donald Trump droht dem Iran mit Angriffen auf die zivile Infrastruktur des Landes. Nächste Woche würden alle Kraftwerke und Brücken zerstört, es sei denn, die iranische Führung würde an den Verhandlungstisch kommen. Das sagte Trump bei Fox News.
2: Schon im April hatte Trump dem Iran mit Vernichtung gedroht. Damals lenkte die Führung in Teheran ein und beide Kriegsparteien vereinbarten eine Waffenruhe. Heute dagegen sind die Fronten verhärtet. Auch das iranische Militär scheint bereit, größere Risiken einzugehen, um seine Kontrolle über die Straße von Hormuz zu sichern. Experten warnen deshalb, der Krieg könnte erneut mehrere Wochen dauern. Damit wächst die Sorge vor einer weiteren Eskalation in der gesamten Region. Arne Bench, Teheran.
1: Der Entertainer Happe Kerkeling könnte schon bald in den Thüringer Landtag nach Erfurt kommen. Dort ist er zu einer Anhörung zu einem möglichen AfD-Verbotsverfahren eingeladen. Die Thüringer Linke Fraktion hat die Anhörung angestoßen. Kerkeling selbst hat sich noch nicht zu dem möglichen Besuch in Thüringen geäußert. Im Mai hatte der Justizausschuss die Anhörung zu einem möglichen AfD-Verbot auf den Weg gebracht. Die Hürden für ein Verbotsverfahren gelten aber verfassungsrechtlich als hoch.
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1: Wer spielt im Finale der Fußball-WM gegen Spanien? Das wird heute entschieden. Im zweiten Halbfinale treffen England und Argentinien ab 21 Uhr aufeinander. Argentiniens Superstar Lionel Messi möchte seinen zweiten WM-Titel in Folge gewinnen. Die Engländer warten schon seit dem Jahr 1966 auf einen WM-Titel.
4: Also ist heute schön. Ab und zu gibt es noch mal ein paar Schauer. Heute in der Mittagszeit jetzt aus ein paar dickeren Wolken. Die Temperaturen heute 26 Grad, morgen 30 Grad, wieder hochsommerlich. Freitag dann wieder Schauer und Gewitter.
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4: Genau, 11:55, Antenne Thüringen, der schnellste Verkehrsservice, A4 Richtung Frankfurt, zwischen Wandersleben und Gotha, kaputter LKW auf dem Verzögerungsstreifen, A4 Richtung Dresden, zwischen Bad Hersfeld und Friedewald, kaputtes Auto hat Daniel gesehen, dann im Wartburgkreis zwischen Eisenach und Wutha, Behinderung nach einem Unfall und Ortsdurchfahrt Großmölsen, Vollsperrung dort, die Feuerwehr im Einsatz und Blitzerhammer. In Kühlstedt aus Richtung Dingelstedt hat Elias gesehen und Jena an der Winzerlaer Straße stadteinwärts. Jürgen, vielen Dank.
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am Klavier Elton John. Britney Spears auch dabei mit Hold Me Closer. Das ist Antenne Thüringen hier. Schön, dass ihr dabei seid hier am Mittwoch. Heute geht's auch wieder rund. Und zwar in Obermehler oder besser gesagt auf dem Flugplatz Obermehler-Schlotheim. Dort startet ja heute das G&D, das GOND Festival, und genau deshalb kommt es jetzt auch beim Anreiseverkehr teilweise zu richtig stockenden Teilabschnitten. Also kurz vor Obermehler oder Schlotheim, da geht gerade gar nichts im Moment. Da müsst ihr euch also noch ein bisschen gedulden, und die Polizei, mit dem sind wir natürlich auch hier im Austausch, müsst ihr also gucken, wenn ihr anreist mit dem PKW über Schlotheim, über die B249, dann die Sondershäuser Landstraße aus Richtung Ebeleben nutzen, um den Ortskern zu durchfahren und bei Österkörner wieder auf die B249 aufzufahren. Also auch LKWs sollten das Gebiet dort weiträumen.

Mich empfahren. Wir wünschen auf jeden Fall allen, die jetzt zum G&D, zum Gond anreisen, ein ganz, ganz tolles Festival und vor allem auch viel Geduld jetzt beim Anfahren. So in den nächsten Stunden dürfte sich das ein bisschen entspannen. So, und jetzt gibt's Mucke und zwar ganz, ganz aktuell von Alex Warren und Pat.

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0: YouTube auf Antenne Thüringen. Es ist Björn Köbis hier im Studio und jetzt die Thüringen-Reporter aus eurer Region.
1: Für Mittelthüringen Petra Kühling.
2: Guten Tag. Erfurts Unternehmen sind zufrieden mit dem Standort. Größte Herausforderung bleibt der Fachkräftemangel. Das zeigt die aktuelle Unternehmensbefragung der Stadt. 65% bewerten die Bedingungen hier positiv. Besonders gut schneiden die Verkehrsanbindungen und das Bildungs-, Kultur- und Freizeitangebot ab. Was außer Fachkräften Probleme macht, sind Glasfaserversorgung, steigende Kosten und zu viel Bürokratie. Fast 160 Erfurter Unternehmen haben bei der Online-Befragung mitgemacht. Die meisten von ihnen blicken optimistisch nach vorn, so die Wirtschaftsförderung. 44% rechnen damit, dass sie innerhalb der nächsten 12 Monate zusätzliches Personal brauchen. Viele Betriebe planen außerdem, neue Produkte und Dienstleistungen zu entwickeln, wie es heißt. In Kranichfeld sucht die Polizei Zeugen zum Einbruch in eine Firmenwohnung. Passierte innerhalb der letzten 2 Wochen. In einem Mehrfamilienhaus in der Mohrenthaler Straße haben Diebe eine Wohnungstür aufgehebelt. Sie stahlen unter anderem Bargeld und technische Gegenstände. Der Wert der Beute rund 550 Euro. Und jetzt das Wetter für eure Region.
0: Ja, heute ist wieder so ein schöner sommerlicher Tag. Die Temperaturen ganz angenehm, maximal 26 Grad. Kann von mir aus so bleiben. Heute Mittag dann noch ein paar Regenwolken möglich, also jetzt in den nächsten 1-2 Stündchen. Und morgen dann wieder hochsommerlich heiß bei Temperaturen bis 30 Grad. Ganz viel Sonne und Freitag knallt es dann wieder. Gibt es dann Schauer und Gewitter den ganzen Tag über bei dann nur noch 24 Grad. Wir schauen jetzt mal auf die Temperaturen. Im Moment in Königssee 22 Grad, in Buttstedt 25 Grad und in Bad Hennstedt 25 Grad. Auch da ist der Himmel klar. Und genau, 4 Minuten nach 12:30. Antenne Thüringen, der schnellste Verkehrsservice. A4 Richtung Frankfurt zwischen Wandersleben und Gotha, kaputter LKW auf dem Verzögerungsstreifen. A4 Richtung Dresden zwischen Bad Hersfeld und Friedewald, kaputtes Auto, hat Daniel gesehen. Dann B249 zwischen Pfaffenrode und Eigenrieden, Unfall dort gesperrt aktuell. In Wartburgkreis zwischen Eisenach und Wutha, Behinderung nach einem Unfall. Und im Landkreis Sömmerda, die Ortsdurchfahrt Großmölsen, gesperrt. Die Feuerwehr dort im Einsatz. Blitz haben wir auch in Kühlstedt aus Richtung Dingelstedt in der 30er-Zone. Danke Elias und gute Fahrt.
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0: Ronan Keating auf Antenne Thüringen. Noch mehr gute Laune gleich von Ray. Der geht so schnell nicht mehr aus dem Ohr raus. Und I Got a Feeling von Felix Jähn. Ganz aktuell hier auf Antenne Thüringen. Björn Köbis im Studio und schön, dass ihr mit dabei seid.
1: Evangelische Kirche in Thüringen.
2: Figuren in Büchern und Filmen können ja sehr inspirierend sein. Heldengeschichten sind spannend, auch wenn die Geschichte im ersten Moment weit weg vom eigenen Leben erscheint. Von solchen Figuren gibt es viele in der Bibel, sagt Pfarrer Peter Gümbel aus Weimar. Dort startet am Sonntag eine Predigtreihe über 4 Gestalten der Bibel. Die erste ist Miriam.
3: Miriam ist die Schwester von Mose und Aaron und hat die Befreiung aus der Sklaverei in Ägypten miterlebt. Als der Durchzug durchs Schilfmeer geglückt ist und das Volk endlich in der Freiheit war und die Verfolger abgeschüttelt waren, da hat sie die Pauke genommen und hat ein Siegeslied gesungen aus vollem Herzen. Und das muss den Menschen damals so viel Mut gemacht haben und so viel Freude auch, dass das überliefert wurde in der Bibel.
2: Eine starke, mutige Frau ist auch Esther, zu der es sogar ein ganzes Buch im Alten Testament gibt. Eine sehr dramatische Geschichte.
3: Weil sie zeigt, das ist eins von vielen Beispielen, wo die Juden im Exil unter Verdacht gerieten, eben nicht loyal zu sein zu ihren neuen Herrschern. Was nicht stimmt, das war üble Nachrede. Und Esther ist dem sehr mutig entgegengetreten und hat erreicht, dass ihr Volk sich selber verteidigen darf.
2: Bis heute wird sie mit dem Purimfest im Judentum groß gefeiert. Wie Esther haben die meisten dieser Figuren in der Bibel nicht genau so existiert, sondern es sind viele Legenden dabei. Bei Jeremia ist das anders.
3: Jeremia war ein Prophet, der sehr gut nachweisbar ist historisch. Jeremia hat eine ganz tragische Zeit seines Volkes miterlebt und begleitet, in dem alle Sicherheiten verschwunden sind. Und er hat dieses herrliche Wort geprägt, suchet der Stadt Bestes. Also auch wenn ihr in der Fremde seid, macht das Beste draus und seid auch wohlgesonnen denen, die auch dort herrschen und bringt euch ein in die Gesellschaft.
2: Die Predigtreihe Gestalten der Bibel ist an den nächsten 4 Sonntagen immer um 9.30 Uhr im Gemeindezentrum Paul Schneider in Weimar West mit wechselnden Vortragenden. Am letzten Termin geht es um die eher unbekannte Figur Simson im Buch der Richter.
3: Eine richtige Heldensage ist das, voller Geheimnisse. Da geht es um sich behaupten im Leben und wie einem völlig die Kraft genommen wird, wie es einfach Zeit braucht, ehe man diese eigene Kraft wieder gewinnt und am Ende ist die Kraft aber auch wieder da.
2: Dario Weiland, Antenne Thüringen, evangelische Redaktion.
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7: An den Zapfsäulen müssen die Deutschen vor allem für Diesel wieder deutlich mehr zahlen. Mehr dazu jetzt in den News. Es ist 13 Uhr.
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9: Guten Tag. Tanken ist in Deutschland innerhalb weniger Tage deutlich teurer geworden. Besonders kräftig sind die Preise für Diesel gestiegen. Das zeigen aktuelle Zahlen des ADAC.
10: Im Mittelpunkt steht die Digitalisierung im Gesundheitswesen. Künftig sollen etwa elektronische Überweisungen möglich sein und die elektronische Patientenakte deutlich mehr Funktionen bekommen. Auch bei der Arbeitsagentur gilt künftig stärker das Prinzip Digital First. Verbindliche Absprachen per E-Mail und Videotermine mit dem Jobcenter sollen möglich werden. Außerdem fallen einzelne Vorschriften weg, etwa die Umweltplakette für Elektroautos oder die regelmäßige Prüfung elektrischer Geräte wie Kaffeemaschinen, sofern kein besonderes Gefährdungspotenzial besteht. Thomas Leskin, Antenne Thüringen, Nachrichtenredaktion.
9: In Thüringen sollen künftig batterieelektrische Bahnen unterwegs sein und das auch ohne Oberleitung. Dafür soll laut Thüringer Energieministerium die DB Regio-Werkstatt in Erfurt modernisiert werden. Dafür stellt das Ministerium nach eigenen Angaben rund 2,6 Millionen Euro aus europäischen Fördermitteln bereit. Ab 2028 soll laut Deutscher Bahn das Mittelthüringer Akkunetz in Betrieb gehen. Die Bahnen sollen umweltfreundlicher sein als die bisherigen Dieselzüge. Von Erfurt aus sollen die Akkuzüge dann unter anderem nach Ilmenau, Saalfeld und Nordhausen fahren können. Neonazi Maler Svenja Liebig ist von Tschechien nach Deutschland gebracht worden. Das hat die tschechische Polizei am Vormittag

auf der Plattform X mitgeteilt. Die verurteilte Rechtsextremistin soll in ein Gefängnis nach Chemnitz gebracht werden. Ob Liebig dort wirklich einsitzen wird, muss die Leitung des Frauengefängnisses entscheiden. Ursprünglich sollte sie dort schon vor fast einem Jahr ihre Haft antreten. Sie ist aber geflohen und wurde im April in Tschechien gefasst. Liebig wurde ursprünglich als Mann unter dem Namen Sven geboren. Sie wurde unter anderem

0: sich ein Gerät anzuschaffen. Vor einem Jahr lag der Anteil noch bei 10%. Klimaanlagen und Ventilatoren sind in vielen Geschäften zurzeit ausverkauft.
1: Die Hitzewelle habe die Nachfrage nach Klimaanlagen explodieren lassen, heißt es vom Einzelhandel. Laut der YouGov-Umfrage haben fast 20% bereits eine Klimaanlage zu Hause. Doppelt so viele wollen nachziehen. Hier ist aber Geduld gefragt. In vielen Geschäften wird der Nachschub knapp. Und die Fachbetriebe, die Klimaanlagen einbauen, sind im Dauereinsatz mit Wartungen und Reparaturen. Wer eine neue Anlage installieren lassen will, muss im Schnitt gut 3 Monate warten. Fiona Reinhardt, Antenne Thüringen, Nachrichtenredaktion.
2: Das ist aktuell. Wieder viel Wolke da, ab und zu kann es auch mal tröpfeln. Die Temperaturen heute 26 Grad. Morgen viel Sonne bei 30 Grad hochsommerlich. Und am Freitag, da haben wir wieder Gewitter, dicke Wolken und nur noch 24 Grad. Hoffentlich regnet es genug.
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2: Genau 1:03, Antenne Thüringen, der schnellste Verkehrsservice. A38 in Richtung Göttingen zwischen Leinefelde-Worbis und Heilbert-Heiligenstadt, ein defektes Fahrzeug. Dann A73 Richtung Suhl zwischen Eisfeld-Nord und Schleusingen, Vorsicht, Personen auf der Fahrbahn. Und B249 Richtung Struth zwischen Pfafferode und Eigenrieden, gesperrt dort nach einem Unfall. Wir wünschen eine gute Fahrt.
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2: Einen schönen Mittwochmittag.

0: Ich finde, das ist einer der tollsten Songs von Coldplay. Vielleicht seid ihr auch mit dabei und habt gerade laut gemacht. Clocks, wow. Coldplay auf Antenne Thüringen. Und schön ist es auch bei uns hier direkt vor der Haustür. Und deswegen sind wir auch da.
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0: How will I know? Es ist Antenne Thüringen hier. Und jetzt die Thüringen-Reporter aus eurer Region.
1: Für Mittelthüringen, Petra Kühling.
2: Guten Tag. Auch ohne Oberleitung sollen Züge künftig in Thüringen elektrisch fahren mit Batterie. In Erfurt wird dafür die DB Regio-Werkstatt ausgebaut und dafür gibt es Hilfe vom Land, beziehungsweise das Energieministerium stellt EU-Gelder zur Verfügung. Es geht um gut 2,6 Millionen Euro, teilten Bahn und Ministerium heute Vormittag gemeinsam mit. Ziel ist, dass in Erfurt in Zukunft batterieelektrische Züge gewartet und instand gehalten werden können. Auch eine Ladeinfrastruktur für die Akkuzüge soll dort entstehen. In Weimar ist ein Graffiti-Sprayer auf frischer Tat ertappt worden. Ein aufmerksamer Zeuge hat letzte Nacht die Polizei informiert. In der Moskauer Straße soll ein Mann erst ein Bushaltestellenhäuschen mit blauer und weißer Farbe besprüht haben, danach dann in der Prager Straße einen Stromkasten beschmiert. Die Polizei rückte sofort aus und stellte in der Nähe einen 43-Jährigen fest. Der war auch schon wegen Graffiti-Schmierereien bekannt. Im Gepäck hatte er dann auch die passenden Tatmittel. Der Sachschaden wird auf rund 1.500 Euro geschätzt. Ermittelt wird gegen den Mann mal wieder wegen Sachbeschädigung.
0: Na, viel Sonne ist aktuell. Es gibt Wolken. Teilweise haben sie auch noch Regen mit dabei. Gut so. Hoffentlich ein bisschen was. Denn der nächste Regen dann erst am Freitag wieder. Denn morgen wieder sehr heißes Wetter bei bis zu 30 Grad. Aber Freitag dann wieder Gewitter. Den ganzen Tag über verteilt auch Regen. Genau. Eine Minute nach 13:30, Antenne Thüringen, der schnellste Verkehrsservice. Auf der A38 in Richtung Göttingen zwischen Leinefelde-Worbis und Halbert-Heiligenstadt defektes Fahrzeug. Und A73 Richtung Suhl zwischen Eisfeld-Nord und Schleusingen. Vorsicht, das sind Personen auf der Fahrbahn. Wir wünschen eine gute Fahrt.
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0: Wir haben bei der Arbeit hier und Harry Styles.

0: Love to Go. Ja, auf Antenne Thüringen, schön, dass ihr dabei seid. Björn Köbis hier im Studio und Kamerad gleich mit Hug Yourself und es gibt Avicii. Ganz viel Sommer steckt in Taste the Feeling. Fenster runter, Mucke laut und nochmal relativ frischen Fahrtwind reinlassen. Tut gut, richtig gut, besser als eine Klimaanlage. Jetzt aktuell noch bei den Temperaturen. Schön, dass ihr mit dabei seid hier und einen tollen Mittwochnachmittag.
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0: steckt viel Sommer drin hier. Das war Avicii mit Taste the Feeling. Antenne Thüringen hier, Björn Kürbis im Studio. Schön, dass ihr mit dabei seid. Und gestern, da ist auch viel Sommer drin gewesen. Das ist halt nun mal so. Aktuell viele Unwetter auch. Immer die ganz spontan auftreten. Gestern ja um Gotha, um Ortruf und auch um Ilmenau. Viele dicke, große Hagelkörner. Ihr habt uns Nachrichten, Bilder und Videos geschickt. Die Ernte zerstört. Gurken oder auch Rhabarberblätter vollkommen durchlöchert. Und auch Celine aus Ortruf hat uns eine Nachricht geschickt.
1: Also der Sturm kam tatsächlich gerade, als ich mit dem Hund draußen war. Und er kam aus dem Nichts irgendwie. Und es fing plötzlich sehr stark an zu stürmen und dann auch zu regnen und zu hageln. Und mein Hund ist relativ klein, er heißt Alvin und ist dabei fast weggeflogen. Ich habe ihn dann nur noch getragen und bin nach Hause gesprintet.
0: Ja, zum Glück ist Celine und auch Alvin dem Hund nichts passiert. Also alle wohlauf, das ist schön. Und danke für die Nachricht an die 0800 3x die 52550. Sonst bekommt er hier Orsters mit The Art of Letting Go noch eine vollkommen andere Bitte.

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9: Euch einen schönen Nachmittag. Eines der wichtigen Reformziele der schwarz-roten Koalition, die Bürokratie absenken. Heute wurden einige Ziele zum Abbau beschlossen. Und mehr dazu hört ihr jetzt in den Nachrichten. Es ist kurz nach 2.
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10: Guten Tag. Die Bundesregierung hat weitere Maßnahmen zum Bürokratieabbau beschlossen. Es sollen bürokratische Verpflichtungen abgeschafft werden, die eine jährliche Entlastung von rund 600 Millionen Euro bringen soll. Erreicht werden soll das vor allem durch Digitalisierung.
11: Im Mittelpunkt steht die Digitalisierung im Gesundheitswesen. Künftig sollen etwa elektronische Überweisungen möglich sein und die elektronische Patientenakte deutlich mehr Funktionen bekommen. Auch bei der Arbeitsagentur gilt künftig stärker das Prinzip Digital First. Verbindliche Absprachen per E-Mail und Videotermine mit dem Jobcenter sollen möglich werden. Außerdem fallen einzelne Vorschriften weg, etwa die Umweltplakette für Elektroautos oder die regelmäßige Prüfung elektrischer Geräte wie Kaffeemaschinen, sofern kein besonderes Gefährdungspotenzial besteht. Thomas Leskin, Antenne Thüringen, Nachrichtenredaktion.
10: Tanken ist seit dem Wochenende wieder teurer geworden. Vor allem Diesel hat einen massiven Preissprung gemacht. Im bundesweiten Schnitt kostete der Liter am Dienstag 2,07 Euro, wie der ADAC mitteilte.

Das waren fast 12 Cent mehr als am Dienstag vor einer Woche. Auch Superbenzin hat deutlich zugelegt. Der Liter lag gestern bei 2,08 Euro, damit knapp 6 Cent mehr als vor einer Woche. Damit ist der Preisunterschied zwischen beiden Sorten fast verschwunden, obwohl Diesel niedriger besteuert wird. Als Grund für die Teuerung gilt die neue angespannte Lage zwischen den USA und dem Iran.

0: linke Fraktion hatte die Anhörung angestoßen. Kerkeling selbst hat sich noch nicht zu dem möglichen Besuch in Thüringen geäußert, teilt sein Büro mit. Im Mai hatte der Justizausschuss die Anhörung zu einem möglichen AfD-Verbot auf den Weg gebracht. Die Hürden für ein Verbotsverfahren gelten aber verfassungsrechtlich als hoch.
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0: In Thüringen sollen mehr batterieelektrische Bahnen im Nahverkehr unterwegs sein. Der Freistaat stellt für die Modernisierung der DB Regio-Werkstatt in Erfurt rund 2,64 Millionen Euro aus europäischen Fördermitteln bereit.
2: In Erfurt sollen künftig batterieelektrische Züge gewartet und instand gesetzt werden, heißt es aus dem Energieministerium. Hintergrund: im Dezember 2028 soll das Mittelthüringer Akkunetz in Betrieb gehen. Die Züge sollen in der Regio-Werkstatt auch geladen werden. 13% des Thüringer Streckennetzes sollen dann elektrisch betrieben werden. Das ist umweltfreundlicher als bisher mit Dieselloks. Zu dem Netz gehören unter anderem die Linien von Erfurt nach Ilmenau und Nordhausen sowie die Linien Fröttstedt-Friedrichroda und Gotha-Bad Langensalza. Christoph Wötzel, Antenne Thüringen Nachrichtenredaktion.
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3: Und das ist das Wetter hier auf Antenne Thüringen am Nachmittag mit diesen Temperaturen. In Blankenburg sind es 25 Grad, Gera hat 24 Grad und Wasungen meldet 26 Grad. Und trotz der Wolkendecke am Himmel kriegen wir auch am Nachmittag etwas Sonnenschein mit angenehmen Temperaturen, aber auch aufkommenden Wind aus dem Norden. Ja, morgen gibt es dann vom regnerischen Abend einen rundum sonnigen Donnerstag.
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5: Es ist 4 nach 2, Antenne Thüringen, der schnellste Verkehrsservice für euch. Wir gucken auf die A4 Richtung Dresden erstmal, zwischen Erfurt-Ost und Erfurt-Fieselbach. Hier liegen Reifenteile auf der Fahrbahn, also macht vorsichtig. Weiter geht's mit der A38 Richtung Göttingen, zwischen Leinefelde-Worbis und Heilbad-Heiligenstadt. Hier steht ein defektes Fahrzeug. Und im Kreis Eichsfeld noch wichtig, zwischen der Ausfahrt A38 Heilbad-Heiligenstadt und Heilbad-Heiligenstadt selbst, in beide Richtungen hier auch aufgepasst, es liegen mehrere Steine auf der Fahrbahn. Bei den Blitzern sehr übersichtlich, weil nichts los. Also bei uns gerade gar nichts gemeldet worden.
3: Toll.
5: Eigentlich toll, aber nicht, dass sie sich irgendwo verstecken.
3: Ei, ei, ei.
5: Deshalb meldet sie uns gerne. Staus, Verkehrsmeldungen, Blitzer gerne zu uns rüber an die 0800 3x5 2550. Wir sagen es auch allen weiter und euch eine gute und sichere Fahrt.
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5: 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Einen wunderschönen Mittwochnachmittag.
3: Hallo.
5: Kommen Sie rein, hier ist Platz. Und wir müssen über was reden, damit es euch bitte nicht passiert, okay? Es gibt gerade so, so viele unseriöse Angebote für mobile Klimaanlagen. Und jetzt, wo es immer mal wieder so heiß ist, ne, musst du echt aufpassen, dass du im Hitzedelirium nicht auf einmal drauf reinfällst. Also wir informieren euch heute da.
3: Ja, wichtig und richtig. Genauso wie für die Fußballfans oder WM-Liebhaber natürlich ein paar News, damit ihr an der Kaffeemaschine auch immer schön mitreden könnt, weil heute, ne, steht ja das zweite Halbfinale an.
5: Ja, aber ich werde sie echt vermissen, die WM,
3: oh ja.
5: Muss ich schon sagen. Also auch als Nicht-Fußball-Fan, das wächst dir ans Herz so ein bisschen. Ne? Aber ja, kommt dazu, hüpft rein, hier geht's Richtung Feierabend und jetzt ist es 14.06 Uhr und das ist jetzt Olivia Rodrigo, Drop Dead auf Antenne Thüringen. Euch einen schönen Mittwochnachmittag.

0: Es ist 14.12 Uhr. Hier sind die 2 bis 3 für euch auf Antenne Thüringen.
1: Hallo.
0: Und bitte, bitte, bitte, bitte, fallt nicht drauf rein, so wie ich es fast bin. Das ist so eine komplette Abzocke, ey. Da werden gerade überall mobile Klimaanlagen angeboten, aber da stecken wirklich Betrugsmaschen dahinter, ey, Mann.
1: Das ist so krass, die finden immer mehr Wege, wie man Menschen um ihr Geld bringen kann. Ja. Ne? Also, was ist dir jetzt passiert?
0: Also, wir haben halt uns umgeguckt nach einer

0: Wie eine Klimaanlage, wie gesagt, weil wir haben teilweise 40 Grad in der Bude, ja, wenn es schlecht läuft an einem Tag. Geht ja vielen so gerade, ne? Dachgeschosswohnung lässt grüßen. Aber weil überall alles gerade einfach nur ausverkauft ist, ihr kennt's, wollten wir auf Kleinanzeigen mal gucken. Ist ja auch günstiger, wenn es was Gebrauchtes ist, ne? Und wir dachten, hey, das sind so seriöse Verkäufer. Die Bilder waren gut, die Accounts gab es seit mehreren Jahren, ne?
1: Also ein gutes Gefühl eigentlich.
0: Ja, rundum. Genau. Und die haben auch richtig nett geschrieben, die, ja, Menschen. Das ist ja das. Aber dann, wenn es dann ums Kaufen geht, nee, also bitte auf PayPal per Freunde und Familie überweisen, heißt es dann.
1: Oh Gott, das ist jetzt was?
0: Also es ist halt, wenn du das so machst, kannst du halt dein Geld nicht zurückholen praktisch, wenn du es willst. Das ist im Gegensatz zur Bezahlung für Waren und Dienstleistungen, weil da kannst du bei jedem Mängel einfach das wieder zurückfordern, das Geld. Genau, genau. Aber das Ding ist, bei mehreren hundert Euro, wie viel halt so eine mobile Klimaanlage, ja, kostet, da mache ich doch sowas nicht. Also da vertraue ich doch nicht einem wildfremden Menschen.
1: Also es lief alles gut und das klingt dann aber auf einmal nach Verarsche.
0: Ja, genau, weil die wollten es halt ums Verrecken nicht machen mit einer anderen Methode, meinten, ja, wir haben da schlechte Erfahrungen gemacht, was ja, ja auch kompletter Quatsch ist. Also wirklich, Ende vom Lied ist dann, wirklich, wir haben ungelogen 8 solcher Betrüger angeschrieben und enttarnt praktisch, weil alle haben dann am Ende auf dieses Freunde und Familie, mhm, dachte ich mir, da ist was faul. Deshalb wirklich die Bitte, denkt lieber zigmal darüber nach, bevor ihr aus der Not heraus irgendwelchen Betrügern Geld überweist, weil paar hundert Euro, das ist schon keine kleine Summe, das ist Geld. Punkt.
1: Ja, und das ist krass, wie kreativ, ja, solche Betrüger, oh, da werden. Ne? Also wie können wir Menschen irgendwie darauf, wie könnten die anspringen und drauf reinfallen?
0: Die machen sich echt Gedanken, ja.
1: Ja, und das gibt's leider Gottes bestimmt noch mehr Maschen gerade, weil so Ventilatoren, Klimaanlagen, das ist ja alles ausverkauft und deswegen ziemlich heiß begehrt.
0: Ja, es ist halt so. Deshalb, wir gucken uns heute nochmal das Ganze genauer an, auf diese unseriösen Angebote von Betrügern, was wird da gerade alles gemacht, diese Maschen wirklich, damit ihr den Sommer ohne Zwischenfälle übersteht. Hier auf Antenne Thüringen, also passt auf euch auf.

0: Also sorry, Miley, dass ich dich jetzt unterbreche, aber Wumms macht die Abrissbirne hier. Wrecking Ball von Miley Cyrus. Ihr hört Antenne Thüringen am Nachmittag mit Elena und Ivo.
1: Wumms.
0: Ja, hi.
1: Hallöchen. Ja, und wenn ihr Bock habt, bei so einem Kracher irgendwie, ne, da irgendwie zu tanzen, noch mehr Mucke zu hören, wir haben da was richtig Geiles für euch.
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0: Und wenn ihr ein Upgrade für eure Kirmes, fürs Dorffest, für den örtlichen Karneval braucht, für was weiß ich, was ihr da feiert bei euch im Ort, ey geil, das geht ganz einfach, ne? Ihr kauft auf unserer Aktionsseite Bäume für den Wald in Thüringen, die gehen dann aufs Konto des Dorfes, das ihr dazu anmeldet, und das mit den meisten Bäumen gewinnt dann einfach am Ende. Punkt.
1: So ist es. Und als Preis gibt es uns.
0: Yay.
1: Wir kommen als Act zu eurer Party und machen vorher noch richtig Alarm im Radio mit ganz viel Werbung, wo wir sagen, ey, alle da hinkommen, da ist es am krassesten. Und ja, dann wissen auch alle, ey, in Böbel, da ist es krass. Oder in Elrich, in Gefell, in Großbreitenbach, egal wo. Wir kommen hin und machen es unvergesslich.
0: Und das Gute ist ja halt wirklich, jeder einzelne Baum zählt da. Seid ihr ein Dorf mit 1000 Leuten, was ja an sich ja nach nicht viel klingt, ne? Aber jeder Dritte allein kauft da einen Baum, seid ihr schon bei 330 Bäumen ungefähr. Also könnt da schon Spitzenreiter werden. Ne? Also die Rechnung ist ganz einfach. Kleiner Aufwand, große Party.
1: Geil.
0: Ne? Und da könnt ihr auch gern vor euren Nachbardörfern wirklich mit angeben. Ist erlaubt. Ist sogar erwünscht.
1: Ja.
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0: Und das ist das Wetter für Mittelthüringen auf Antenne Thüringen mit diesen aktuellen Temperaturen. In Erfurt sind es 23 Grad, Weimar hat 24 Grad und Arnstadt 25 Grad. Ja, und der Sommer, der ist schon ganz schön in Thüringen, aber vor allem wegen den warmen Werten. Sonst gibt's auch heute auf dem Weg in Feierabend wieder ein paar Wolken am Himmel und vereinzelte Schauer. Am Donnerstag schaut dann die Sonne wieder etwas öfter vorbei.
1: Eine Minute nach 2:30 ist es jetzt. Hier ist Antenne Thüringen mit dem schnellsten Verkehrsservice für euch. Wir gucken auf die A4 Richtung Dresden weiterhin. Zwischen Erfurt-Ost und Erfurt-Fieselbach. Hier steht noch ein kaputter LKW. Dadurch ist hier die rechte Spur gesperrt. A9 Richtung München noch wichtig. Zwischen Naumburg und Dreußig aufgepasst. Es liegen Reifenteile auf der Fahrbahn und es steht ein liegen gebliebenes Fahrzeug hier auf der Strecke. Außerdem noch ein kaputtes Fahrzeug auf der A38 Richtung Göttingen zwischen Leinefelde, Worbis und Heilbad-Heiligenstadt. Und noch dazugekommen gerade A71 Richtung Schweinfurt, wichtig zwischen Oberhof und Suhl-Zellameles. Hier steht ein kaputter LKW auf dem Beschleunigungsstreifen und die rechte Spur ist hier gesperrt. Aufgepasst. Und bei den Blitzern hat uns Katrin gerade eingemeldet. Dankeschön dafür. Der steht in Nordhausen, tatsächlich in der Weidenstraße, wo nur 30 erlaubt sind. Sonst aber nichts los bei den Blitzern. Das heißt, wer ergänzen kann, macht das ruhig unter der 0800 3x5 2550. Danke euch dafür und euch eine gute und sichere Fahrt.
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1: Ja, so kurz nach 2:30, nachmittagstief kickt vielleicht.
0: Ja. Yeah.
1: Kleiner Kaffee.
0: Oh, das wäre toll.
1: Kleiner Espresso von Sabrina Carpenter.
0: Nice. Mm.

0: Tonight, das ist eine Prise Puerto Rico im Mix. Danke an Jennifer Lopez, unsere spanischsprachige Pop-Queen. Und gleich geht's hier weiter mit der nächsten Pop-Royalität, Katy Perry. Watch It Burn, ganz neu.
1: Ja, ob die sich so gefreut hat, dass Spanien gestern ins WM-Finale eingezogen ist.
0: Die ist ja mit dem ehemaligen kanadischen Premier zusammen, Katy Perry nicht. Jennifer Lopez schon eher vielleicht,
1: ja.
0: Aber weiß ich nicht. Aber viele von euch ja bestimmt schon. Deshalb, die Chancen stehen ja auch aktuell gut, ne? 2-1, dass irgendein spanischsprachiges Land Weltmeister wird. Heute steht ja noch Argentinien-England an, heute Abend 21 Uhr. Also ich würde sagen, wir machen euch bereit für die spanischsprachige WM-Herrschaft.
1: Oh Gott, also ich gebe zu, ich kann nur, vamos a la playa und gracias.
0: Ja, komm, Cerveza.
1: Cerveza, por favor.
0: Ja, genau.
1: Ein Bierchen bestellen, ja.
0: Da siehst du, genau. Also, da ist zwar ein bisschen Nachholbedarf, aber ja. Du bist auf einem guten Weg, ne? Und gleich die schönsten spanischen Wörter zum Feiern vom Sieg gestern.
1: Ja, es klingt, für uns Deutsche klingt Spanisch ja immer nach Urlaub, ne?
0: Ja, das stimmt. Also genau passend zu den Ferien eigentlich, ne? Also noch vor Lektion Spanisch für Anfänger auf Antenne Thüringen. Kannst du ja schon mal Gedanken machen, was ein Tikis-Mikis ist.
1: Was?
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1: Adam Lambert, da pfeift hier schon alle mal Richtung Feierabend zusammen. Ghost Town ist das auf Antenne Thüringen. Elena und Ivo hier.
2: Hallo.
1: Und gleich.
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1: Geiler Sommersonne, Spanien im WM-Finale, ey, wirklich. Und Vayamos Compañeros im Radio.
2: Und wie wir es gerade gesagt haben, die Chancen stehen ja 2-1, dass ein spanisch sprechendes Land sich die WM holt. Da könnte man jetzt zum Feierabend so eine kleine Lektion Spanisch schon vertragen, ne? So als Vorbereitung.
1: Ja, vor allem, weil es im Spanischen sogar ein paar Wörter gibt, die es im Deutschen einfach nicht gibt. Die
2: okay,
1: existieren
2: krass.
1: Einfach nicht. Und ich finde, das ist so eine kleine Ergänzung oder eine Inspiration, die kannst du dir da rausholen. Hm. Zum Beispiel Sobremesa gibt es ein Wort. Das habt ihr heute bestimmt nach der Mittagspause auch gemacht. Das ist das Sitzenbleiben nach dem Mittag machen und einfach nur quatschen. Es ist schön, finde ich.
2: Ich finde das schön. Wir Deutschen würden jetzt gleich wieder sagen, das ist jetzt das Substantiv, ist das Verb jetzt Sobremesen. Also wenn ich dort sitzen bleibe, ist es Sobremesen. Ja, das macht das gleich kaputt.
1: Ich glaube, wir Deutschen würden eher sowas machen.
2: Ja.
1: So, und dann aufstehen,
2: Schenkelklopfer.
1: Genau das. Aber auch ein lustiges Wort, was wir haben. Das habe ich ja schon hier davor vorgeschlagen. Tikismikis.
2: Das ist Wahnsinn.
1: Was glaubst du? Denkst du, das bedeutet Wahnsinn?
2: Nee, das ist so ein süßes Wort. Irgendwie... Ich, also meine Denke, dass ich an so ein kleines süßes Tier oder sowas?
1: Nein, ein Tikismikis, das ist eine sehr pingelige Person.

0: Also jemand, der da wirklich so ein Erbsenzähler, das sind Tickismickis.
1: Ja, okay, aber irgendwie passt. Ich kann sehen, warum
0: ja,
1: es ist.
0: Ja, ja, genau. Ja,
1: Tickismickis.
0: Ja, dann auch witzig und auch in der Kategorie Ringo Rango. Oder eigentlich Ringo Rango.
1: Das ist doch kein echtes Wort.
0: Doch, das ist wirklich nicht das Wort.
1: Oh Gott, Ringo Rango, irgendwas, jemand, so ein Tänzer im Club, der irgendwie ein bisschen so
0: den
1: macho
0: Papageien ist. Macht, kaka, kaka. Aber ja, fast, es geht in die richtige Richtung. Oh. Das bedeutet sowas wie Firlefanz.
1: Na.
0: Oder auch übertriebener Schmuck. Also weißt du, wenn irgendwas Ringo-Rango ist, das ist zu viel, zu macho, zu übertrieben einfach.
1: Also wenn jetzt die Kollegin nächstes Mal wieder so ein richtig große Kette oder Ohrringe trägt, dann sagt ihr, boah, hat die wieder ein Ringo-Rango dabei?
0: Nee, da sage ich, du siehst gut aus.
1: Ja, okay, das
0: super
1: stimmt.
0: Toll. Aber gut, auf jeden Fall, ich glaube, damit hat sich erstmal ausgespanischt. Ihr seid vorbereitet. Heute Abend dann 21 Uhr ist Anpfiff. Argentinien, England, ne? Und am Ende will ich nur sagen, estás escuchando Antenne Thüringen.
1: Oh, schön.
0: Das heißt, ihr hört Antenne Thüringen. Oh. Und jetzt, vayamos compañeros, Marqués ist das.

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8: Euch einen schönen Nachmittag. Es ist jetzt 15 Uhr.
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9: Ich bin Thomas Brockt. Kanzler Merz hat den eingeschlagenen Reformkurs der schwarz-roten Bundesregierung herausgestellt und setzt auf gemeinsame weitere Vorhaben. Die Koalition habe Tritt gefasst, sagte er bei seiner Sommerpressekonferenz in Berlin. Man habe viel erreicht, aber es sei noch lange nicht genug, so Merz mit Blick auf beschlossene Gesetze wie die Gesundheitsreform für stabile Krankenkassenbeiträge und noch anstehende Reformen, etwa bei der Rente oder der Pflegeversicherung. Die Zusammenarbeit und das persönliche Verhältnis innerhalb der Regierung bezeichnete Merz als sehr gut. Die Bundesregierung hat derweil weitere Maßnahmen zum Abbau der Bürokratie beschlossen. Die Koalition einigte sich darauf, bürokratische Verpflichtungen abzuschaffen, die einer jährlichen Entlastung von rund 600 Millionen Euro entsprechen.
10: Im Mittelpunkt steht die Digitalisierung im Gesundheitswesen. Künftig sollen etwa elektronische Überweisungen möglich sein und die elektronische Patientenakte deutlich mehr Funktionen bekommen. Auch bei der Arbeitsagentur gilt künftig stärker das Prinzip Digital First. Verbindliche Absprachen per E-Mail und Videotermine mit dem Jobcenter sollen möglich werden. Thomas Bleski, Nachrichtenredaktion.
9: Nach einem aktuellen Bericht der Weltgesundheitsorganisation sind in der WHO-Europa-Region 566.000 Kinder ohne Impfschutz. Die WHO-Europa-Region geht weit über die EU hinaus. Dazu gehören über 50 Länder, darunter auch etwa die Türkei, Russland und Israel.
11: Ungeimpfte Kinder, das kommt vor allem in Konfliktgebieten vor, wo Impfprogramme ausfallen und manche Länder haben wegen gekürzter Entwicklungshilfe nicht genügend Geld dafür. Besorgt ist die WHO aber auch über Impfskepsis, geschürt durch Falschinformationen über angebliche Risiken. Dabei haben Impfungen nach WHO-Angaben in den vergangenen 50 Jahren 150 Millionen Menschenleben gerettet. Christiane Ulrich, Genf.
9: Tanken wird immer teurer. Vor allem Diesel hat sich auf Wochensicht massiv verteuert, wie aus

0: Daten des ADAC hervorgeht. Im bundesweiten Schnitt kostete ein Liter Diesel gestern 2,07 €. Das waren rund 12 Cent mehr als noch am Dienstag vor einer Woche. Auch Superbenzin legte deutlich zu. Ein Liter der Sorte E10 kostete 2,08 € im Schnitt und damit 6 Cent mehr als eine Woche zuvor.
1: Danke an die News.

0: Sonne vorbei, aber auch ein starker Wind aus dem Norden. Also nicht, dass der Sonnenhut oder das Käppi mal wegweht. Morgen dann etwas regnerischer am Abend, aber bis dahin ganz viel Sonne.
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2: Es ist 3:03 Antenne Thüringen, der schnellste Verkehrsservice für euch. Jetzt, wo es Richtung Feierabend geht, ist mal wieder mehr los auf den Straßen, leider Gottes. Wir gucken mal auf die A4 Richtung Dresden. Zwischen Erfurt Ost und Erfurt Fieselbach, hier steht ein kaputter LKW. Die rechte Spur ist hier gesperrt. Dann haben wir noch auf der A9 Richtung München ein liegen gebliebenes Fahrzeug. Das Ganze zwischen Naumburg und Dreußig. Und außerdem hier aufgepasst, es liegen auch noch Reifenteile auf der Fahrbahn. Dann noch eine Meldung von der A9 Richtung München. Hier nur zwischen Eisenberg und Bad Klosterlausnitz. Auch ein kaputtes Fahrzeug. A38 Richtung Göttingen schließt sich genauso an mit dem kaputten Fahrzeug. Zwischen Leinefelde-Worbis und Heilbad-Heiligenstadt steht das. A71 dann noch Richtung Schweinfurt, zwischen Oberhof und Suhl-Zellermelis. Da ein kaputter LKW auf dem Beschleunigungsstreifen und die rechte Spur ist hier gesperrt. Und dann noch eine Vollsperrung, die dazugekommen ist in Thüringen. B4 zwischen Henschleben und Gebesee voll gesperrt nach einem Unfall. Und bei den Blitzern ist uns gerade nur einer bekannt, der steht in Nordhausen in der Weidenstraße, wo nur 30 erlaubt sind. Sonst aber nichts. Wenn ihr aber ergänzen könnt, macht das unter der Nummer für alles, WhatsApp-Verkehr und mehr. 0800 3x die 5 2550. Vielen Dank dafür und euch eine gute Fahrt.
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2: Guten Nachmittag, schön, hallo, dass ihr dabei seid. Hälfte der Woche ist geschafft,
0: ja.
2: Aber das bedeutet auch, sie kommt immer näher.
0: Oh Gott.
2: Die Abgabefrist für die Steuererklärung.
0: Oh.
2: Ja, ich weiß, das ist echt ein Stimmungskiller. Aber es ist halt leider Gottes immer noch bald soweit, ne? Aber auch wenn ihr gar keinen Plan habt, keine Sorge, wir machen euch fit, wir lassen euch damit nicht alleine. Die wichtigsten Infos oder auch überhaupt die Frage, lohnt das sich überhaupt für euch, das klären wir.
0: Wichtige Fragen, die beantwortet werden müssen, ja? Und neben diesem aufregenden Thema gibt es auch noch News aus Ariana Grandes Liebesleben. Und Tipp, es geht indirekt um Gulasch. Lecker.
2: Lecker, ja. Also das alles in dieser halben Stunde hier auf Antenne Thüringen. Und jetzt macht sich schon mal Leonie warm hier mit Callum Scott. Stay ist das. Euch einen schönen Nachmittag.

0: 15.11 Uhr ist es. Es ist Mittwochnachmittag auf Antenne Thüringen mit Elena und Ivo.
1: Hallöchen.
0: Und bitte helft mir wirklich.
1: Ja, es lässt mich einfach nicht los, das Thema. In jeder Sekunde muss ich an sie denken.
0: Oh Gott.
1: Tag und Nacht träume ich von ihr, Elena. Die Steuererklärung.
0: Nein, also, ja gut, das ist hier wirklich kein sexy Thema. Die Musik hat jetzt gar nicht gepasst. Aber das müssen viele trotzdem halt durch. Ja. Ne? Oder alle, jetzt nicht, aber wirklich viele eigentlich. Es beschäftigt gerade viele. Und wenn ihr euch denkt, da kenne ich mich null aus. Wann, wie, wo, was muss ich überhaupt beachten? Ich habe fast schon Angst davor oder ja. So. Alles gut, gar keine Panik. Ne? Ivo, hau mal raus. Wann müssen wir diesen Schinken, anders kannst du es nicht nennen, ja. Abgeben erstmal?
1: Ja genau, die Frist, die es gibt, ist der 31. Juli. Ja? Bis dahin kannst du die Steuererklärung beim Finanzamt einreichen. Und ja, wenn man später macht, da gibt es Verspätungszuschläge. Also musst du sonst draufzahlen.
0: Okay, also das heißt die für 2025 vom letzten Jahr. Genau. Richtig, okay. Also das sind ja jetzt noch so knapp 2 Wochen, ein bisschen mehr. Aber die müssen ja jetzt nicht alle Thüringer abgeben, genau.
1: Ja, das ist tatsächlich so, dass nicht alles automatisch müssen. Ehepaare in höheren Steuerklassen, die müssen auf jeden Fall. Oder langjährige Berufstätige oder Eltern, die Kindergeld empfangen, die müssen das Ding einfach abgeben. Aber Singles zum Beispiel, die jetzt nur in der Angestelltenposition sind, Steuerklasse 1, die müssen in der Regel das nicht machen. Die sind nicht verpflichtet.
0: Ja, okay. Und da konnte ja einige vielleicht von euch jetzt auch durchatmen oder ihr wisst ja, ja, ich muss es nicht machen. Ne? Geil. Aber Clemens aus Bad Frankenhausen hat uns da geschrieben und meint, das lohnt sich doch eh nicht irgendwie immer da die Steuererklärung zu machen. Ja. Aber was sagt unser Steuer?

0: Ivo jetzt dazu.
1: Ja, Clemens, ist da eine Sache auf dem Grund? Nicht immer gibt es da riesen viel Geld raus, aber das ist am Ende ein Mythos. Also am Ende bekommst du schon etwas zurück und im Schnitt ist es im Moment 1170 Euro, die zurück in den Geldbeutel wandern.
0: Ja, also und bei mir ist es ja auch so, ich bin jetzt auch, bei mir würde es sich eigentlich nicht lohnen, aber wenn du zum Beispiel Pendler bist,
1: ja,
0: das schon. Also die ganze Spritpreis, bla bla bla, oder wie heißt es, diese Pauschale, die du dann auch bekommst. Mhm. Genau, richtig. Das lohnt sich schon, ne? Und für ansonsten, ich weiß nicht, für alle, die jetzt erst Neulinge sind, Anfänger, hast du sonst noch ein paar Hilfen oder Tipps, was es da am besten zu benutzen gilt?
1: Ja, ganz frisch und neu ist ja diese Elster-App, Elster Steuerportal vom Finanzamt. Da kannst du eine vorausgefüllte Steuererklärung bekommen, aber da sind nur Pauschalwerte drin, ja? Die müsste man selbst dann nochmal anpassen und überprüfen eigentlich. Und wenn ihr seht, ich kann die Frist nicht einhalten, aus irgendeinem Grund, Krankheitsfall, Umzug, was auch immer, dann kann man beim Finanzamt eine Fristverlängerung beantragen. Da muss man aber auch einen Termin nennen, weil man sie dann nachreicht und auch wirklich einen triftigen Grund haben und nicht irgendwie so, ach, ein Hund hat sie gefressen oder
0: kein
1: so.
0: Kein Bock. Ja, aber ihr seht schon, das muss gar kein schlimmes Thema sein, ne? Einfach mal mit beschäftigen, hinsetzen, mal einen Nachmittag oder so, ja, ne? Einfach abarbeiten und das Gefühl danach unschlimm.

0: Summer is a curse. Fame ist das auf Antenne Thüringen. Genießt euren Mittwochnachmittag. Elena und Ivo sind für euch da.
1: Hallöchen.
0: Ja, wie war das nochmal? Aufgewärmt schmeckt nur Gulasch? Ja oder nein? Was sagt er? Also Ariana Grande sagt, nö, mein Ex, den will ich auch wieder haben, wie Gulaschtopf. Ja, gleich ist sie wieder dabei.

0: Ja, mit Can't Be Friends.
1: Ja, wir können keine Freunde sein, singt sie ja, ne? Aber anscheinend ja wirklich nicht. Also die war vor 10 Jahren mit Ricky Alvarez zusammen, ein Backup-Tänzer von ihr. Aber jetzt kochen immer mehr Gerüchte hoch, dass da, dass sie doch schon ganz schön viel Zeit wieder miteinander verbringen. Und was jetzt auch noch dazu kommt, in ihrem wirklich berühmtesten Song Thank You Next, wo sie mit ihren ganzen Ex-Beziehungen abschließt, ne? Da heißt es in dem Songtext eigentlich über auch den besagten Ricky: Ich habe Songs über ihn geschrieben und jetzt höre ich zu und lache.
0: Oh, wow.
1: Ja, also richtig so abschließen mit ihm. Aber seit neuestem, ne, da singt sie den Song auf Tour jetzt ganz anders. Ja, da singt sie: Ich habe Songs über ihn geschrieben und ich finde die immer noch toll.
0: Oh, ja, mal gucken. Schauen wir mal, was wird. Ja, also ich meine, gibt ja genug Fälle, wo es dann doch mit dem Ex klappt. Vielleicht wird sie eben auch einer davon. Aber gleich ist sie erstmal hier im Mix. Ariana Grande auf Antenne Thüringen.
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0: Ava Max, Spotterfake ist das für euren Mittwochnachmittag. Hier ist Antenne Thüringen und jetzt ist es 3:30, Zeit für die Thüringen-Reporter aus eurer Region.
1: Für Mittelthüringen, Petra Kühling.
2: Guten Tag. Die Bauarbeiten am Schmidtstädter Knoten in Erfurt sind im Zeitplan. Das ist die gute Nachricht. Die schlechte für Autofahrer und Zugreisende. Ab Ende des Monats müsst ihr euch auf Behinderungen einstellen. Denn dann beginnt hier der Rückbau der Bahnanlage. Fahrpläne werden geändert, Straßen gesperrt. Bastian Diel.
3: Im Fernverkehr fallen die Sprinter zwischen München und Berlin aus. Alle anderen ICE sollen aber fahren, sagt die Bahn. Der Nahverkehr wird zwischen Erfurt und Weimar leicht ausgedünnt. Dadurch verschieben sich Abfahrtszeiten. Ab dem 3. August ist die Stauffenbergallee dann in Richtung Norden gesperrt. Die Woche drauf auch die Gegenrichtung. Und das heißt Umleitung für alle an diesem vielbefahrenen Knotenpunkt in Erfurt.
2: Grund für die großen Bauarbeiten ist eine mögliche Spannungsrisskorrosion an der Brücke. Das Bauteil aus den 70ern wird deshalb komplett ersetzt. Und über die Brücke neben dem Hauptbahnhof führen viele Gleise. Die müssen nach der Erneuerung der Brücke auch neu verlegt werden, die Oberleitung wieder angeschlossen. Ab dem 1. Oktober sollen die Züge hier wieder nach Plan rollen. Wer auf der Straße unterwegs ist, braucht noch ein bisschen mehr Geduld. Ende Oktober soll alles wieder frei sein.
4: Und das ist das Wetter hier auf Antenne Thüringen und so performt der Freistaat gerade auf dem Thermometer. In Sonnstein haben wir 26 Grad, Hermsdorf meldet 24 Grad und Hörsel, hört, das sind 25 Grad. Und der Sommer, der ist schon schön in Thüringen, aber vor allem auch wegen den warmen Werten. Ne? Sonst gibt es auch auf dem Weg in Feierabend wieder ein paar Wolken am Himmel und vereinzelte Schauer. Am Donnerstag ist dann die Sonne aber wieder zurück und schaut viel öfter vorbei als heute.
0: Dankeschön, Ivo. Es ist jetzt 3:30, Antenne Thüringen, der schnellste Verkehrsservice für euch. Wir gucken auf die A4 Richtung Dresden. Erstmal weiterhin zwischen Erfurt Ost und Erfurt Fieselbach. Aufgepasst, es steht ein kaputter LKW. Die rechte Spur ist dadurch gesperrt. Dann noch zwei Sachen auf der A9 Richtung München. Einmal zwischen Naumburg und Dreußig. Vorsichtig machen, es liegen Reifenteile auf der Fahrbahn und es steht hier ein liegen gebliebenes Fahrzeug. Außerdem noch ein kaputtes Fahrzeug. Hier nur zwischen Eisenberg und Bad Klosterlausnitz. Wie gesagt, auf der A9 Richtung München genauso. A38 Richtung Göttingen dann noch was, zwischen Leinefelde-Worbis und Heilbad-Heiligenstadt, auch hier kaputtes Fahrzeug. A71 Richtung Schweinfurt, zwischen Oberhof und Suhl-Zellermelis. Vorsichtig machen, es steht hier ein kaputter LKW auf dem Beschleunigungsstreifen und die rechte Spur ist hier gesperrt. Dann noch eine Vollsperrung. Das

0: Grenze auf der B4 zwischen Henschleben und Gebesee im Wartburgkreis. Da ist noch was los zwischen Nazza und Langula. Da ist ein festgefahrener Mähdrescher auf der Fahrbahn, hat uns Uwe gemeldet. Dankeschön dafür. Und auch im Kreis Eichsfeld, in der Friedenstraße, in Höhe von der Ershäuser Straße. Hier kommt es zu Behinderungen nach einem Unfall. Und bei den Blitzern weiterhin nur der eine, der uns bekannt ist. Der steht in Nordhausen in der Weidenstraße, wo nur 30 erlaubt sind. Sonst aber nichts los bei den Blitzern. Wenn das aber jemand ändern kann, wenn ihr was ergänzen könnt, ruhig machen unter der 0800 3x5 2550. Vielen Dank dafür und euch eine gute und sichere Fahrt.
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0: Einen schönen Nachmittag euch!

0: Tut mir leid, aber ich muss jetzt was machen.
1: Mach. Oh ja.
0: Das ist toll. Michael Jackson, Beat It ist das für einen rhythmischen Mittwochnachmittag hier auf Antenne Thüringen. Wir sind Elena und Ivo.
1: Hallo.
0: Zusammen. Und man sagt ja immer so schön, nach einem guten Lied ist vor einem guten Lied.
1: Oh ja.
0: Es geht gleich weiter mit der besten Musik von heute für euch. Tampa City posaunt gleich hier ihren Debüt-Hit Self-Aware in die Welt. Und davor haben wir noch diesen Schnuggi hier dabei. When the world is
1: crashing down. Oh ja.
0: Nico Santos, Would I Lie to You. Wir haben doch schon vom spanischen Nachmittag gesprochen. Klar, gestern hat Spanien gewonnen.
1: Ja.
0: Heute Argentinien vielleicht. Mal gucken, gegen England spielen sie. Und da passt Señor Santos. Auch ja natürlich sehr, sehr gut. Er kann fließend Spanisch. Passt also super.
1: Ja, ja und nein, würde ich sagen. Weil das ist ja eigentlich nur sein Künstlername. Der ist im Kindheitsalter mit der Family schon nach Mallorca gezogen. Und da hat er immer ganz viel Mucke von dem Latin-Sänger Romeo Santos gehört.
0: Ich kenne den, ja.
1: Toller Künstler. Und deswegen haben die Mitschüler und Freunde ihm den Spitznamen Nico Santos gegeben.
0: Ah, okay. Gerade, wie heißt er dann? Herr Schmidt oder was? Oder wie heißt er wirklich?
1: Naja, Nico Wellenbrink.
0: Wellenbrinke.
1: Wellenbrinke.
0: Naja, aber den gibt's auf jeden Fall gleich, den Nico Wellenbrink. Oder eben hier, Nico Santos natürlich, auf Antenne Thüringen für euch.
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0: die Lumineers packen hier die Gitarre aus und machen hier Lagerfeuerstimmung am Mittwochnachmittag. Hier über den 2 bis 3, Elena und Ivo auf Antenne Thüringen hey, für euch. Aber wie wär's? So morgen Vormittag, ihr, wir und ein schöner Campingplatz im Grün und wir machen das Ganze einfach nochmal mit der Lagerfeuerstimmung. Soll mal vorbeikommen?
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0: Anna, Alex, wie wär's? Anna, du mit einer Mundharmonika und Alex, du mit einer Gitarre. Und
2: ja, zwei Griffe kann ich, glaube ich, noch. Das habe ich mit 8 Jahren mal gelernt. Ja,
3: perfekt. Ich kann eher Blockflöte, aber ich habe gehört, das ist mit dem Ferienlager auch nicht so gut.
2: Ich stehe bei Triangel.
0: Auch gut.
3: Triangel,
0: oder
3: das ist gut.
0: Was nehmt ihr denn noch alles mit? Hallo, das wird ja morgen das perfekte Ding. Lagerfeuerstimmung tagsüber an einem Campingplatz. Romantisch. Genauso, wie du die Ferien vorstellst, ne?
3: Ja, also wir haben uns überlegt, wir schmeißen einfach schon um 10 den Grill an. Ja. Ich bring Bratwürste mit aus dem Imkreis, weil die sind gut und lecker. Und Senf. Und Alex bringt halt eine Gitarre mit und macht sich ein bisschen schick für Hippie-Camping-Stimmung.
0: Oh.
3: Und vielleicht noch ein Wurfzelt, Dosen-Ravioli, was man halt so braucht auch beim Camping.
4: Ist das denn eure Camping-Premiere oder wart ihr früher als Kinder auch Camper und im Zeltlager?
3: Also ich war früher zelten an der Ostsee, aber auch nur so, bis ich irgendwie 5 war. Dann haben meine Eltern festgestellt, dass im Hotel viel angenehmer ist, als auf dem Zeltboden zu schlafen, wo es reinregnet und wo nebenan die Leute so ein bisschen sehr laut Randale gemacht haben. Aber Alex war zum Beispiel schon mal mit dem Wohnmobil unterwegs beim Festival.
2: Ja, das war dann eher Glamping. Ja, das kann man nicht vergleichen. Aber ich war tatsächlich auch mal so richtig basis, so mit 13 Jahren, glaube ich. Ich kann mich daran erinnern, es war bumsheiß in diesem Wohnmobil und der Bauschaum kam aus allen Ecken. Oh. Aber das wird schöner. Wir sind auf dem Campingplatz im Grünen bei Oettern.
3: Genau.
2: Und wir sind mal gespannt, wer da alles so da ist, warum die Urlaub in Thüringen machen. Wir wollen ins Gespräch kommen. Genau. Und wir machen natürlich Live-Radio von dort.
3: Und wir gucken auch mal, es gibt ja auch so Dauercamper. Mich interessiert immer, warum Leute das machen. Also warum die sich da so einen Dauercampingplatz anmieten, weil sie wahrscheinlich auch denken, in Thüringen ist am schönsten. Aber das werden wir alles morgen erfahren, von 8 bis 12 sind wir da und dann mal gucken, was passiert. Vielleicht habe ich schon überlegt, ob man noch Brötchen mitnehmen für die Nachbarn.
0: Nee, Stockbrot, bitte. Könnt ihr nicht Stockbrot machen?
3: Oh, ich weiß gar nicht, ob man Lagerfeuer machen darf.
2: Wie ist denn die Waldbrandgefahr im Moment?
0: Ja. Hallo? Müsst ihr doch alles
3: machen? Lieber ein Elektrogrill?
0: Ja.
3: Nee, das ist so Anti-Thüringer. Das geht gar nicht.
0: Nee.
4: Aber auf jeden Fall irgend so ein Willkommensgeschenk, weil wenn die da alle schon länger sind, dann musst du dich so
0: du
4: in die...
0: aufgenommen werden.
4: Ja, dann musst du dich in die Gemeinde irgendwie einarbeiten.
2: Damit.
3: Nee, ich habe gedacht, Brötchen und vielleicht eine Kanne Kaffee. So? Hallo, wir sind die Neuen. Anna und Alex.
4: Klopapier vielleicht?
3: Klopapier vielleicht. Oder vielleicht kann Alex dann einmal für die das chemische Klo entsorgen.
2: Oh, das ist meine Horrorvorstellung. Mit diesem Container über diesen kompletten Campingplatz. Und du läufst um jeden vorbei.
4: Und jeder weiß
0: aber
4: es.
0: Aber gehört dazu, es gehört dazu. Ja. Das ist La Dolce wieder auf dem Campingplatz. Ne? Aber ganz viel Spaß.
2: Dankeschön.
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0: Euch einen schönen Nachmittag, es ist jetzt 16 Uhr.
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9: Ich bin Thomas Brock. Bundeskanzler Merz hat den eingeschlagenen Reformkurs der schwarz-roten Bundesregierung herausgestellt und setzt auf gemeinsame weitere Vorhaben. Die Koalition hat Tritt gefasst, sagte Merz bei seiner Sommerpressekonferenz in Berlin heute.
10: So gut gelaunt hat man den Kanzler lange nicht gesehen. Merz kam mit mittelblauem Anzug, weißem Hemd und rot-weiß gemusterter Krawatte und startete sein Eingangsstatement mit einem, wenn auch kurzen Lächeln. In der Regierung habe man persönlich und menschlich ein sehr gutes Verhältnis miteinander. Sein Fazit, die Koalition habe ihren Rhythmus gefunden und geliefert und er behalte trotz der AfD-Umfrageergebnisse vor den anstehenden Landtagswahlen seinen Optimismus. Thomas Bleskin, Nachrichtenredaktion.
9: Beschäftigte sollen künftig leichter eine neue Stelle ausprobieren können, ohne beim alten Arbeitgeber kündigen und beim neuen zusagen zu müssen. Eingeführt werden soll dafür eine sogenannte Job-to-Job-Erprobung, für die das Bundeskabinett mit einem Gesetzentwurf von Arbeitsministerin Baas grünes Licht gegeben hat. Wenn Unternehmen Arbeitsplätze abbauen müssen, kommt es darauf an, dass die Fachkräfte schnell und unkompliziert in Branchen wechseln, in denen sie gebraucht werden, sagte Baas. Nach einem aktuellen Bericht der Weltgesundheitsorganisation sind in der WHO-Europaregion 566.000 Kinder ohne Impfschutz. Die WHO-Europaregion geht weit über die EU hinaus. Dazu gehören über 50 Länder, darunter auch etwa die Türkei, Russland und Israel.
11: Ungeimpfte Kinder, das kommt vor allem in Konfliktgebieten vor, wo Impfprogramme ausfallen und manche Länder haben wegen gekürzter Entwicklungshilfe nicht genügend Geld dafür. Besorgt ist die WHO aber auch über Impfskepsis, geschürt durch Falschinformationen über angebliche Risiken. Dabei haben Impfungen nach WHO-Angaben in den vergangenen 50 Jahren 150 Millionen Menschenleben gerettet. Christiane Ulrich, Genf.
9: Tanken wird immer teurer. Vor allem Diesel hat sich auf Wochensicht massiv verteuert, wie aus Daten des ADAC hervorgeht. Im bundesweiten Schnitt kostete ein Liter Diesel gestern 2,07 Euro. Das waren rund 12 Cent mehr als noch am Dienstag vor einer Woche. Auch Superbenzin legte deutlich zu. Ein Liter der Sorte E10 kostete 2,08 Euro im Schnitt und damit 6 Cent mehr als eine Woche zuvor.
12: Und das ist das Wetter hier auf Antenne Thüringen mit diesen Temperaturen. In Sondershausen sind 26 Grad, Schmölln hat 25 Grad und Zellermeles meldet 23 Grad. Ja, und trotz einiger Wolken am Himmel kommt die Sonne hier und da schon ganz gut durch an eurem Nachmittag und auch zum Feierabend bleibt es noch relativ warm. Morgen hier und da auch Regen, der auf uns zukommt.

0: an, aber ja, es ist ein durchmischter Sommer in der Light-Version.
1: Es ist ja immerhin warm.
0: Ja. Oh.
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1: Es ist 3:03 Antenne Thüringen, der schnellste Verkehrsservice für euch. Weiterhin hier die A4 Richtung Dresden, die heute ein bisschen Probleme macht am Nachmittag. Zwischen Erfurt-Ost und Erfurt-Fieselbach, hier steht immer noch der kaputte LKW, der die rechte Spur auch noch hier sperrt.

0: Ausnetz aufgepasst, hier steht ein kaputtes Fahrzeug. Und selbes Problem auch auf der A38 Richtung Göttingen zwischen Leinefelde-Worbis und Heilbad-Heiligenstadt. Dann noch außerdem aufgepasst auf der A71 Richtung Sangerhausen zwischen Münnerstadt und Bad Neustadt. Hier liegen Gegenstände auf der Fahrbahn. Vorsicht! Dann noch eine Vollsperrung, die ist auf der B4 zwischen Henschleben und Gebesee. Die ganze Vollsperrung da ausgelöst durch einen Unfall. Und im Kreis Eichsfeld noch wichtig, in der Friedenstraße in Höhe der Ershäuser Straße Behinderung nach einem Unfall. Und jetzt bei den Blitzern. Da haben wir gerade nur einen, der uns gemeldet wurde. Nordhausen in der Weidenstraße steht da, wo nur 30 erlaubt sind. Sonst nichts. Aber wer ergänzen kann, gerne unter der 0800 3x die 5 25 50. Dankeschön und euch eine gute und sichere Fahrt.
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0: Einen schönen Mittwoch. Buongiorno.
2: Hallo, hallo.
0: Es ist Sommer in Thüringen. Zwar jetzt keine 40 Grad. Yay, das hatten wir schon vor ein paar Wochen. Das war krass. Aber wer sich immer mal wieder dabei erwischt, wie er nach mobilen Klimaanlagen googelt oder sowas, dann bitte, bitte, bitte, bitte, passt da auf. Da gibt es gerade wieder so viel, Entschuldigung, also Verarsche. Ja. Anders kannst du es einfach leider nicht nennen. Ja.
2: Und das Ding ist, du hast es ja vorhin schon erzählt, auf Kleinanzeigen hast du allein 8 solcher Anzeigen von Betrügern gefunden. Und wir haben da jetzt mal ein bisschen tiefer für euch gegraben. Gleich in 5 Minuten, was ihr alles wissen müsst, damit ihr im Internet nicht von irgendwelchen Betrügern über den Tisch gezogen werdet, wenn ihr euch einfach nur eine Klimaanlage holen wollt.
0: Ja, ist so wirklich. Und davor einfach nur die beste Musik von heute. Gleich die Jungs von Clock Clock. Und jetzt Tiffany Harris, Vertigo ist das, auf Antenne Thüringen. Euch einen schönen Nachmittag.

0: rauchige Stimme, das kann ja nur Klock-Klock sein. Hier auf Antenne Thüringen. Hi zusammen, Elena und Ivo sind hier für euch. Und bitte, bitte, bitte passt auf diesen Sommer. Es ist wirklich Abzockgefahr beim Thema mobile Klimaanlagen, ey. Und wir verraten, wie ihr nicht darauf reinfallt, ne?
1: Ja, gerade wirklich heiß begehrt die Dinger, ne? Ja. Genauso wie Ventilatoren. Jeder will noch irgendwo vor der nächsten Hitzewelle so ein Ding herbekommen.
0: Ja.
1: Aber das haben leider Gottes auch manche Betrüger gemerkt. Du hast es ja gerade erzählt, ist es fast schon passiert.
0: Ja, also wirklich 8 Verkäufer auf Kleinanzeigen angeschrieben, also nacheinander, weil ich immer wieder bemerkt habe, ey, was ist da los? Weil alle wollten, dass ich die große Summe, also ich finde schon ein dreistelliger Betrag, damit gehe ich nicht so einfach um.
1: Das ist ein ganzer Batzen Geld.
0: Ja, ne? Die wollten alle, dass ich das auf PayPal über Freunde und Familie überweise. Was heißt, mein Geld kann ich nicht zurückbekommen, wenn was ist. Und ja, ich weiß, das macht einem automatisch nicht zum Betrüger. Ist auch verständlich. Vielleicht haben manche Verkäufer wirklich damit schlechte Erfahrungen gemacht. Mhm. Aber danach haben sich die Verkäufer selbst nochmal gemeldet an die richtigen Verkäufer oder eben Kleinanzeigen selbst und gesagt, ey, Vorsicht, der Account, der hatte verdächtige Aktivitäten, der wurde gekapert. Deshalb, worauf müsst ihr achten, dass euch da nichts Schlimmes passiert?
1: Ivo. Ja, übertriebene Werbeversprechen, ne? Die sind immer schon mal krass. Wenn so die Werbung ganz emotionalisierend ist, Superlative, das ist eine revolutionäre Technik, die verbraucht auch noch wenig Strom und ist günstig. Nee, das ist super auffällig, das könnte ein Fake sein.
0: Ja.
1: Dann Firmen und Locations könnte man ab und zu mal prüfen, ne? Also wenn von quasi der Ventilator, die Klimaanlage von einer bestimmten Firma ist und damit geworben wird, ey, das ist die und die Technik aus dem und dem Land und das ist made in und dann ist aber das Impressum von der Firma ganz woanders. Ja?
0: Oh ja, Impressum, guter Tipp, ja.
1: Dann das immer noch mal checken, wenn das zusammenstimmt, okay. Wenn nicht, könnte es ein Fake sein.
0: Mhm.
1: Und, finde ich super spannend, die Ein-Bild-Faustregel, ja. Wenn in einem ganz offiziellen Shop nur ein Bild ist, nur ein einziges von so einem Produkt,
0: ja,
1: dann ist das so super verdächtig. Und auf Kleinanzeigen, wo man das ja vielleicht selbst schon in der Hand hat und das ein real geschossenes Foto mit dem Handy oder so ist, nur ein Bild reinmachen oder nur so eins von einem Produktfotoshooting, das ist ein riesengroßes Fake-Risiko.
0: Ja, vor allem ist es ja auch noch schwierig heutzutage, finde ich, mit KI kannst du sowas ja super schnell machen.
1: Exakt.
0: Solche Anzeigen.
1: Weil
0: das habe ich auch gemerkt, das war zu gut, um wahr zu sein. Oder auch eben wichtig, finde ich, bei sowas, lieber abwarten, auch wenn ihr im Hitzedelirium seid und euch denkt, bitte Klimaanlage, komm jetzt her, ich will dich haben. Nee, lieber abwarten, weil wie gesagt, Kleinanzeigen hat sich auch bei mir gemeldet und meinte auch, hey, das waren Fake-Shops. Also
1: lieber kurz den Kopf in den Tiefkühler halten.
0: Es ist nicht zu schnell urteilen, ne? Und nicht zu schnell alles überweisen und dann seid ihr auf der sicheren Seite. Also passt da auf jeden Fall auf euch auf. Ne? Wirklich, dass ihr da nicht Angstschweiß bekommt, in dem Sinne. Aber gehört habt ihr es hier auf Antenne Thüringen, genauso wie jetzt New Religion für euch.

0: wie Mark Elber es sagen würde, bei Belong Together. Es ist 16.22 Uhr. Das Eis zum Feierabend ist also nicht mehr weit. Und Elena und Ivo von Antenne Thüringen bringen euch dahin.
1: Hallo.
0: Aber stellt euch mal vor, ihr seid in der Eisdiele, bestellt euch den Klassiker. Spaghetti-Eis. Und dann kriegt ihr aber da ernsthaft Spaghetti. Die richtigen Nudeln in eurem Eis.
1: Also, ich mag Spaghetti dolle.
0: Aber im Eis?
1: Im Eis, da denke ich, das ist irgendwie versteckte Kamera oder so.
0: Ja, also ja. Hä? Also, aber tatsächlich macht das wirklich eine Eisdiele in Baden-Württemberg. Bei denen liegen da auf dem Bottich Eis, wo das immer siehst, das Gelato, ne? Richtige Nudeln drauf. Oh. Und die Eissorte heißt dann Al Dente. Also, das ist dein Humor.
1: Ja, das freut mich.
0: Aber ja, und der Eisdielenbesitzer dazu hat einfach nur gesagt, ja, das ist wie Mittagessen und Dessert gleichzeitig. Als wäre das ein Argument.
1: Ja, aber also, dann esse ich also meine Spaghetti Bolognese als Hauptgang und danach dann das Eis, aber
0: Doch nicht beides zusammen. Ja eben, genau das ist es ja. Also ich weiß nicht, was denkt ihr, ne? Weil ist die Pasta dann irgendwie wie so Streusel, so knusprig ein bisschen für die Textur oder nur so lapprig ekelhaft?
1: Oh Gott.
0: Weil an sich süße Nudeln mit Milch oder so, ne? Ich glaube, das Rezept kennen viele aus der Kindheit. Ich weiß nicht, hast du das gegessen als Kind?
1: Ja, hier und da mal.
0: Ja, aber auf jeden Fall, ich meine, aber im Eis.
1: Das ist eine ganz komische Kombination, das kriegt mein Kopf auch nicht zusammen.
0: Das klingt auch nach Reste essen, finde ich ein bisschen so. Ja, ich habe nur Eis, ich habe nur Nudeln da. Gibt's

0: Eis mit Nudeln.
1: Ja,
0: weiß ich nicht. Aber lasst euch dann schmecken.
1: Ja, falls guten
0: ihr
1: Appetit.
0: Das, ja, aber bei normalen Eis. Ihr müsst jetzt keine Nudeln dazu backen. Ne? Habt einen schönen Feierabend. Hier ist Antenne Thüringen und euch einen schönen Nachmittag.
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0: Euer Motivationsschub für den Nachmittag. Julian Peretta, Miracle ist das. Es ist kurz nach 16:30. Zeit jetzt für die Thüringen-Reporter aus eurer Region.
1: Für Mittelthüringen, Petra Kühling.
2: Guten Tag. Weimar, Erfurt und Jena sind Blitzermillionäre. Sprich, die Städte verdienen ordentlich, wenn wir zu schnell erwischt werden oder beim über die rote Ampel fahren. Spitzenreiter in Thüringen ist nach einer Umfrage des Deutschen Anwaltvereins Erfurt mit 3,6 Millionen Euro im vergangenen Jahr. Weimar und Jena haben je 2,3 Millionen durchs Blitzen eingenommen. Erfurt mehr als in den Vorjahren, Weimar und Jena nach der Umfrage weniger. In Erfurt wurden die meisten Verkehrssünder in der Bunsenstraße geblitzt. Da steht eine feste schwarze Säule, die in beide Richtungen kontrolliert. Ein verdächtiger Brief hat heute Morgen im Kreis Sömmerda für einen Einsatz von Polizei und Feuerwehr gesorgt. Im Briefkasten der Gemeinde Großmülsen fanden Angestellte einen Umschlag mit einer unbekannten Substanz. Rund ums Gemeindehaus wurden die Straßen gesperrt. Spezialisten des Landeskriminalamts untersuchten den Brief und sie konnten entwarnen. Es waren keine gefährlichen Stoffe. In Erfurt haben Bauarbeiter einen flüchtigen Räuber gestellt. Ein 28-Jähriger war in eine Wohnung in der Clara-Zetkin-Straße eingebrochen. Der 47-jährige Bewohner erwischte den Täter, als der sich schon unter anderem ein Smartphone, Schlüssel, teure Uhren und Designertaschen geschnappt hatte. Es kam zur Rangelei und der Einbrecher flüchtete mit einem Teil der Beute. Polizisten fanden den Räuber kurz darauf in einem Gebüsch im Stadtpark versteckt. Er rannte wieder weg. Bauarbeiter stellten sich ihm in den Weg. Der 28-Jährige wurde festgenommen. Bei ihm außer der Beute auch Drogen gefunden. Inzwischen sitzt er im Gefängnis.
3: Und das ist das Wetter hier auf Antenne Thüringen mit diesen aktuellen Temperaturen. In Ebeleben sind 26 Grad, Hohenleuben sind 24 Grad gemeldet und Bad Liebenstein hat 25 Grad. Und der Sommer, der ist schon ganz angenehm in Thüringen, aber er hat auch wirklich alles dabei. Also zu der Sonne, die ab und zu auch nochmal zum Feierabend rauskommt, bekommt ihr hier und da auch einen starken Wind aus dem Norden und ein paar Regentropfen. Das zieht sich dann durch die Nacht durch und morgen ist dann zum Glück die Sonne wieder da.
0: Dankeschön, Ivo. Es ist 16:35. Antenne Thüringen, der schnellste Verkehrsservice für euch. A4 Richtung Dresden hier weiterhin auf der, oder zwischen Erfurt Ost und Erfurt Fieselbach. Die Strecke steht noch immer noch der kaputte LKW. Die rechte Spur ist dadurch gesperrt. Dann noch ein paar kaputte Fahrzeuge, die wir da haben. Einmal auf der A9 Richtung München zwischen Eisenberg und Bad Klosterlausnitz und dann noch auf der A38 Richtung Göttingen zwischen Leinefelde-Worbis und Heilbad-Heiligenstadt. Also auch hier aufpassen. B4 noch immer noch, die Vollsperrung zwischen Henschleben und Gebesee, das Ganze aufgrund eines Unfalls. Und in Erfurt gerade auch noch dazugekommene Meldung in Mittelhausen Richtung Nöder, da liegt Holz auf der Fahrbahn, hat uns Claudia gemeldet. Dankeschön dafür. Und

0: die Blitzer dann auch noch. Da hat uns Katrin eingemeldet. B281, Pößneck Richtung Neustadt. Da, wo nur oder schon 100 erlaubt sind, ist trotzdem Blitzer gerade da. Und dann noch einer in Kahla Richtung Rotenstein blitzt er gerade. Wenn da aber was fehlen sollte, ruhig ergänzen bei den Blitzern, Staus, Verkehrsmeldung, alles. Her damit an die 0800 dreimal die 5 zu 550. Danke dafür und euch eine gute Fahrt.
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0: Euch einen schönen Feierabend und wenn gerade noch Spätschicht ansteht, ja, oder eben Kinder rumkutschieren, haltet durch.

0: Kelly Clarkson sagt, hey, haltet durch, what doesn't kill you makes you stronger. Richtig. Das ist das Motto jetzt hier zum Mittwochfeierabend, euch einen schönen Feierabend übrigens. Und ich hoffe, ihr seid gerade alleine, am besten ohne Kinder unterwegs, weil Thürings schönste Schlagzeile zum Feierabend ist gleichzeitig die, die du wirklich nirgendwo laut vorlesen willst.
1: Oh Gott.
0: Hi erstmal, Elena und Ivo hier auf Antenne Thüringen. Da haben unsere News-Kollegen uns eine Mail weitergeleitet. Betreff 300 Millionen altes Arschloch in Thüringen gefunden.
1: Ey, so spricht man nicht über ältere Kollegen.
0: Nein, Ivo, das ist wirklich ernst gemeint. Es geht nämlich darum, Forscher haben bei Tambach-Dietharz den ältesten fossilen Nachweis einer Kloake in der Säugetierlinie entdeckt. Fast 300 Millionen Jahre alt.
1: Entschuldigung, ich muss wirklich ehrlich lachen.
0: Ja.
1: Also das ist auch schon irgendwas, das du dir so auf die Fahne schreibst gerne, ne? So als ja. Ort so. Andere haben Startups und Wahrzeichen und wir haben Erdgeschichte mit Tiefgang.
0: Ivo! Mann!
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0: Ja, einer nach dem anderen, ey. Pure Urlaubsgefühle, ey.
1: Ist so, ne? Zuerst sorry, Papi. Und gleich für euch. Alvaro zu der La Libertad.
0: Ja, hier auf Antenne Thüringen, Edina und Ivo sind für euch am Start.
1: Hallo.
0: Und ihr fühlt es ja bestimmt auch, ne? Spanische Musik, da bist du gedanklich sofort im Urlaub. Irgendwo, wo es warm ist, weit weg vom Alltag. Hm. Und jetzt aber meine ernst gemeinte Frage. Was hören eigentlich die Spanier, wenn sie im Urlaub sind oder irgendwie so eine Stimmung haben wollen?
1: Sehr gute Frage. Naja, vielleicht schon sowas wie so ein Alvaro Soler.
0: Ja, aber das ist doch für den Normalzustand immer dieses...
1: Stimmt, das ist einfach ganz normale Musik.
0: Naja, schon.
1: Das ist wie Mark Forster bei uns.
0: Ja, ja, ich würde jetzt Mark Forster... So, ja. Nicht im Urlaub. Also nicht zumindest für diese Sommerstimmung, weiß ich nicht. Also nichts gegen Mark Forster, ne? Aber hören die dann je nach Urlaubsland vielleicht was anderes, um sich dann in Stimmung zu bringen?
1: An alle Spanier, die hier in Thüringen Urlaub machen. So. Gern geschehen.
0: Ja.
1: Thüringos Klossos, wie die Spanier sagen.
0: An alle Spanier, es tut uns jetzt unglaublich leid. Ihr habt eine wunderschöne Sprache und Kultur.
1: Scusi, war italienisch, ja. Oh Gott.
0: Ja, aber ist es so. Vielleicht hören sie das ja, um sich eben in Urlaubsstimmung in Thüringen zu bringen. Ich weiß es nicht.
1: Wir sind auch urlaubsreif.
0: Aber ja, auf jeden Fall. Wir wollen aber erstmal Urlaub für eure Ohren schaffen. Deshalb Alvaro Soler, jetzt auf Antenne Thüringen. La Libertad.

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9: Ich bin Thomas Brockt. Die Bundesregierung hat weitere Schritte zum Abbau der Bürokratie beschlossen. Das Kabinett einigte sich unter anderem darauf, etliche Dokumentationspflichten für Firmen abzuschaffen. In Arztpraxen soll die elektronische Überweisung eingeführt werden. Und bei Bauvorhaben im Verkehrsbereich sollen Verfahren vereinfacht werden.
10: Rund 600 Millionen Euro jährlich will die Bundesregierung einsparen, indem bürokratische Verpflichtungen für Bürger und Firmen abgeschafft werden. Beispielsweise sollen sich Halter von E-Autos künftig nicht mehr um eine grüne Umweltplakette kümmern müssen. Der Pflichttermin beim Jobcenter soll auch digital per Videoschalte möglich sein. Auch elektronische Arztüberweisungen sind geplant. Tanja Wagner, Nachrichtenredaktion.
9: Kanzler Merz hat den eingeschlagenen Reformkurs der schwarz-roten Bundesregierung herausgestellt und setzt auf gemeinsame weitere Vorhaben. Die Koalition habe Tritt gefasst, sagte er bei seiner Sommerpressekonferenz in Berlin. Man habe viel erreicht, aber es sei noch lange nicht genug. Die Zusammenarbeit und das persönliche Verhältnis innerhalb der Regierung bezeichnete Merz als sehr gut. Tanken wird immer teurer. Vor allem Diesel hat sich auf Wochensicht massiv verteuert, wie aus Daten des ADAC hervorgeht. Mittlerweile liegt der Preis im bundesweiten Durchschnitt bei 2,07 Euro. Grund dafür ist die erneute Eskalation zwischen den USA und dem Iran.
11: Schwere Bombardierung von Brücken und Kraftwerken im Iran, damit droht Trump schon seit Monaten. Nur um dieses schwere Geschütz dann doch wieder zurückzufahren. Aber nächste Woche, sagt er nun, könne es losgehen. Bis dahin sollen die herkömmlichen Angriffe zum Teil bei Tageslicht weitergehen. Der Iran reagiert mit Raketen und Drohnen auf Ziele in der Golfregion und Jordanien. In einer Krisensitzung erörterte Trump eine massiv verschärfte Offensive. Aus den USA, Tina Eck.
9: Mit zahlreichen Gedenkveranstaltungen hat die Türkei an den Putschversuch gegen die Regierung von Präsident Erdogan vor 10 Jahren erinnert. In Istanbul nahmen Tausende an einem Marsch über die erste Brücke über die Meerenge Bosporus teil. Dort hatten sich am 15. Juli 2016 Putschisten und regierungstreue Sicherheitskräfte schwere Gefechte geliefert. Es gab an dem Tag insgesamt mehr als 250 Todesopfer und mehr als 2000 Verletzte. Der Aufstand wurde schließlich niedergeschlagen.
12: Und das ist das Wetter hier auf Antenne Thüringen mit diesen aktuellen Temperaturen. In Dingelstedt sind es 25 Grad, Brotterode, Trusetal hat 24 Grad und Bad Lobenstein meldet 23 Grad. Und auf dem Weg in Feierabend, da schaut es relativ sonnig aus. Hier und da kommt mal ein stärkerer Wind und ein paar Regentropfen vorbei, aber es hält sich in Grenzen. Morgen dann ähnliches Bild.
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7: Es ist 3:05, Antenne Thüringen, der schnellste Verkehrsservice. Und jetzt ist schon ein bisschen mehr los auf den Straßen. Wir gucken mal. A4 Richtung Dresden weiterhin zwischen Erfurt-Ost und Erfurt-Fieselbach. Da noch der kaputte LKW, der Probleme macht. Die rechte Spur ist hier weiterhin gesperrt. A38 Richtung Göttingen, da noch was zwischen Leinefelde-Worbis und Heilbad-Heiligenstadt. Ein kaputtes Fahrzeug hier auf der Strecke. Aufgepasst auch noch auf der A70 Richtung Schweinfurt. Einmal zwischen Eltmann und Knetzgau. Hier liegen Reifenteile auf der Fahrbahn. Und genauso aufgepasst auch da zwischen Hass und Schonungen, genauso die Gegenstände auf der Fahrbahn, auf der A70 Richtung Schweinfurt. Und jetzt aber die A71 Richtung Schweinfurt, zwischen Heldrungen und Kölle da, kurz vor dem Schmücketunnel. Hier steht ein kaputter LKW in einer Baustelle. Und bei den Blitzern ist es relativ übersichtlich. 2 Stück sind uns gerade bekannt. B281 Pößneck Richtung Neustadt steht einer. Und dann noch in Kahla, da wird Richtung Rothenstein geblitzt.

0: jetzt. Sonst aber gerade nichts. Wenn ihr aber ergänzen könnt, gerne unter der 0800 3x die 5 zu 5 5 0. Dankeschön dafür und euch eine gute Fahrt.
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0: Hallo zusammen, es ist kurz nach 5, die gerade schon Feierabend haben. Es ist die Phase, ne, wo du heimfährst, irgendwie nochmal den Tag verarbeitest. Was habe ich so gemacht oder geschafft?
3: Oder eben auch der

0: Pilot in Großbritannien, der hat einfach mit dem Flugzeug I'm bored, also mir ist langweilig, in den Himmel geschrieben.
1: Wow.
0: Das kannst du auf dem Flugradar wirklich so sehen, das steht da.
1: Also wirklich, das geht auch, ich habe es auch im Internet überall gesehen, das musst du ja aber auch erstmal wirklich checken, was er da gemacht hat. Aber auch dazu erwähnen, ne, das war ein Testflug, okay? Ohne Passagiere. Weil sonst hätte ich mich echt gewundert, wenn ich gerade auf dem Weg nach Griechenland bin und auf einmal, Moment mal.
0: 10 Stunden Flug.
1: Ganz schön viele Kurven, hä? Ja, aber wirklich, ich will nicht wissen, wie da die Reaktion darauf waren.
0: Ja, es gab von seinen Kollegen tatsächlich Lob dafür, weil das musste so erstmal schaffen, dass man es ordentlich lesen kann.
1: Okay, das stimmt auch wieder. Ne? Und vor allem auch erstmal drauf kommen, das zu machen. Also wirklich, aber ich meine, wer kennt's nicht? Langeweile auf Arbeit. Da passiert eben auch sowas. Wenn du ein Pilot bist. Naja, es ist 17:05 Uhr, hier ist Antenne Thüringen und hier ist vor allem Michael Schulte. Lovesick, sein Neuster.

0: Oh, Michael Jackson, alles klar.
1: Sorry.
0: Oder auch nur Elena und Ivo auf Antenne Thüringen. Hallo zusammen, Hallöchen. Es ist gleich 17.12 Uhr. Ja, und wir zwei, wir begleiten euch gerade auf dem Heimweg. Und das sind so Dinge, die du halt so beim Pendeln machst oder beim Autofahren. Wenn es irgendwie, wenn ihr euch mal dabei erwischt, was ihr so macht eigentlich dabei beim Autofahren. Mal kurz die Landschaft angucken, Die üblichen Kühe auf dem Feld grüßen. Oh. Ne? Oder, mir heute passiert, eine Mitfahrgelegenheit für Insekten sein und sich danach fragen, habe ich jetzt eine Grashüpferfamilie zerstört?
2: Bitte, was?
0: Es ist halt im Sommer ständig so, da hockt irgendein Insektenviehzeug einfach auf der Motorhaube, sonst doch wo.
2: Kennbar.
0: Und einfach auf dem Auto. Und heute habe ich auf der Autobahn bemerkt, Moment mal, da hängt einfach ein Grashüpfer an meinem Außenspiegel dran und geht nicht weg.
2: Okay, krass.
0: Ja.
2: Das ist heftig. Aber den hast du jetzt aus Jena nach Weimar mitgebracht,
0: ja.
2: Oder wie?
0: Und das, also, okay, und vor allem, der hatte anscheinend auch noch Bizeps, weil er hat die ganze Fahrt lang durchgehalten, ist nicht weggeflogen. Aber jetzt frage ich mich, ich glaube, also, sorry, ich glaube, ich habe eine Klatsche, ne? Aber warten jetzt irgendwie seine Grashüpfer vor und seine Grashüpferkinder auf ihn in Jena? Und der ist einfach hier in Weimar und ich habe ihn hierher verschleppt.
2: Ja, also, das ist schon ein bisschen übertrieben, weil, also, ich bin kein Biologe, aber ich glaube nicht, dass die so solche kleinen Familienstrukturen haben.
0: Das muss ich jetzt googeln.
2: Vielleicht, wirklich, das klingt wie so ein Kinofilm. Vielleicht wollte der mal die große Welt bereisen und du hast ihm das ermöglicht.
0: Der war schon krass. Also, so eine Inspiration vor allem auch, ne? Wenn du irgendwie was richtig hart willst, dann klammer dich dran fest wie ein Grashüpfer auf dem Autospiegel auf der Autobahn und dann wird es schon.
2: Poetin hier.
0: Ja, wirklich. Goethe. In diesem Sinne, haltet durch. Hier ist Antenne Thüringen.

0: ist doch Sunrise Avenue, der Lifesaver hier auf Antenne Thüringen. Es ist 17.22 Uhr. Kommt gut durch hier mit Elena und Ivo. Wir sind für euch da. Und ey, wirklich aufgepasst, ja. Wir haben hier in Thüringer Städte ein paar Blitzermillionäre. Es ist wirklich, das heißt auch so, nicht aus ohne guten Grund. Also da lieber genauer aufs Tacho gucken. Ivo, du hast die Zahlen da, ne?
1: Ja, in Erfurt hat in 2025 3,6 Millionen mit Blitzern gemacht, die Stadt Erfurt.
0: Wow.
1: Und Jena und Weimar jeweils 2,3 Millionen.
0: Das ist krass.
1: Das ist heftig. Und ich muss zugeben, ich habe in diesem Jahr auch schon ein bisschen zu der diesjährigen Summe beigetragen.
0: Ivo, das macht man nicht. Also, ich weiß, es hat ganz oft Klick gemacht und ganz oft wehgetan im Geldbeutel, ja. Ne? Aber es ist natürlich sinnvoll. Ne? Deshalb immer schön vorsichtig und verantwortungsbewusst fahren und gleich am halb Antenne Thüringen, der schnellste Verkehrsservice für euch. Auch natürlich mit einem Blick auf die Blitzer.
1: Bitte.
0: Und davor kurze Tanzpause. Für die, die sagen, ey, ich habe keinen einzigen Blitzer im 2025
1: Respekt,
0: gemacht.
1: Respekt, das dürft ihr feiern.
0: Ja, ich glaube, ich zähle dazu.
1: Oh, wow.
0: Ja, ja.
1: Ordentliche Fahrerin.
0: Danke, danke. Aber gleich könnt ihr mit Dua Lipa Dance the Night feiern und diesem legendären Track hier. Also ähnliche Kategorie zum Abtanzen hier.
1: Polonaise ab in Feierabend.
0: So ist es, das ist das Motto hier bei Antenne Thüringen. Schön, dass ihr dabei seid.
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0: Junior, Senior, move your feet für euren tanzbaren Feierabend. Es ist kurz nach 17:30, jetzt Zeit für die Thüringen-Reporter aus eurer Region.
1: Für Mittelthüringen, Petra Kühling.
2: Guten Tag. Die Bauarbeiten am Schmidtstädter Knoten in Erfurt sind im Zeitplan. Das ist die gute Nachricht. Die schlechte für Autofahrer und Zugreisende. Ab Ende des Monats müsst ihr euch auf Behinderungen einstellen. Denn dann beginnt hier der Rückbau der Bahnanlage. Fahrpläne werden geändert, Straßen gesperrt. Bastian Diel.
3: Im Fernverkehr fallen die Sprinter zwischen München und Berlin aus. Alle anderen ICE sollen aber fahren, sagt die Bahn. Der Nahverkehr wird zwischen Erfurt und Weimar leicht ausgedünnt. Dadurch verschieben sich Abfahrtszeiten. Ab dem 3. August ist die Stauffenbergallee dann in Richtung Norden gesperrt. Die Woche drauf auch die Gegenrichtung. Und das heißt Umleitung für alle an diesem vielbefahrenen Knotenpunkt in Erfurt.
2: Grund für die großen Bauarbeiten ist eine mögliche Spannungsrisskorrosion an der Brücke. Das Bauteil aus den 70ern wird deshalb komplett ersetzt. Und über die Brücke neben dem Hauptbahnhof führen viele Gleise. Die müssen nach der Erneuerung der Brücke auch neu verlegt werden, die Oberleitung wieder angeschlossen. Ab dem 1. Oktober sollen die Züge hier wieder nach Plan rollen. Wer auf der Straße unterwegs ist, braucht noch ein bisschen mehr Geduld. Ende Oktober soll alles wieder frei sein.
4: Und das ist das Wetter hier auf Antenne Thüringen um kurz nach 17:30. Und das sind die Temperaturen. In Elrich sind 26 Grad, Weiler hat 25 Grad und Bad Tabatz hat 24 Grad. Ja, und auf der, sag ich mal, Kontraseite für das Wetter steht Regen, ab und zu kleine Regenwolken, Regenschauer, starker Wind, auch in der Nacht und am morgigen Tag. Und es bleibt bedeckt, aber auf der Pro-Seite, auf der guten Seite, da haben wir ein bisschen Sonnenschein und wirklich warme Temperaturen, auch in den nächsten Tagen.
0: Sehr gut. Dankeschön, Ivo. Es ist gleich 17:35. Antenne Thüringen, der schnellste Verkehrsservice. Und jetzt, der Verkehr hat sich ein bisschen beruhigt, aber trotzdem noch ein paar Meldungen von den Straßen. A9 Richtung München zwischen Naumburg und Reußig, hier aufgepasst. Hier sind zwei liegen gebliebene Fahrzeuge auf dem Standstreifen. Und da hat auch noch ein LKW einen Reifenschaden. Es kann also sein, dass es da ein bisschen zu Einschränkungen kommt. A71 dann noch Richtung Schweinfurt zwischen Heldrung und Kölle, da kurz vor dem Schmücketunnel. Hier steht ein kaputter LKW in einer Baustelle. Und außerdem noch vorsichtig im Saale-Holzland-Kreis, hier zwischen Frauenpriesnitz und Wetzdorf, da sind Rinder auf der Fahrbahn unterwegs. Eieiei. Und jetzt für euch noch die Blitzer. Zwei Stück sind uns gerade bekannt. B281 in Pößneck, da wird Richtung Neustadt geblitzt. Und dann noch in Kahla Richtung Rotenstein. Aber wer nochmal jederzeit alle Verkehrsinfos braucht, die kriegt ihr natürlich von uns. Einfach mal per WhatsApp Hashtag Verkehr rüberschicken an die 0800 3x5 2550. Da habt ihr auch alle Meldungen kompakt auf dem Handy. Gute Fahrt.
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0: Die, die, die WM-Hymne hier von Shakira und Burner Boy auf Antenne Thüringen.
1: Das ist der perfekte Song, um sich an den restlichen To-Dos auf Arbeit vorbeizudribbeln, den Chef im Übersteiger wirklich stehen zu lassen und zu rufen, Feierabend!
0: Jo, wirklich. Und ihr merkt schon, ist es immer noch volle Granate WM-Stimmung, ne? Ist ja auch noch nicht vorbei und deswegen gibt's jetzt gleich die volle Packung Fußball. Gleich schauen wir mal, warum diese Tiere hier, genau die, die Ziegen, irgendwie, warum die was mit dem Halbfinale heute Abend zu tun haben.
1: Ja, und nicht vergessen, ein vorletztes Mal tretet ihr heute an, mit dem Herzen in der Hand und der Leidenschaft im Bein, heißt es ja eigentlich. Sportfreunde Stiller. 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
0: 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Also ist es fantastisch, wirklich. Also und noch vorum hören wir uns natürlich wieder.
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1: 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Fast Boy, Beautiful Life.
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0: Stürmer, Millionen Lichter, die zeigen uns den Weg in Feierabend und ihr habt Antenne Thüringen auf dem Ohr mit Elena und Ivo.
1: Hallo.
0: Und diese Millionen Lichter, die gehen heute Abend dann auch wieder an in Atlanta, wenn England und Argentinien kämpfen, nämlich um den Einzug ins WM-Finale.
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0: Spanien hat es ja gestern Abend schon geschafft. Jetzt machen die Engländer und die Argentinier unter sich aus, wer denn von den zwei den finalen Platz bekommt.
1: Ja.
0: Ne? Und hier im Antenne Thüringen WM Abseits machen wir euch fit für die letzten zwei Spiele.
1: Ja, und vor allem helfen wir weiter und klären auch auf. Ja? Larissa aus Ronneburg hat uns geschrieben, beim letzten Public Viewing vom Argentinien-Spiel, da haben Leute neben mir ganze Zeit diese Geräusche hier gemacht.
0: Ziegengeräusche.
1: Bitte was, warum? Larissa ist

0: total außer sich. Da gibt es eine ganz einfache Erklärung. Die dreht sich natürlich um Weltfußballer und Megastar Lionel Messi. Mhm. Der wird ja als der krasseste Fußballer der Welt bezeichnet. Und er hat so eine heftige Karriere, dass man sogar sagt, er ist der Beste aller Zeiten. Beste aller Zeiten, englisch übersetzt, greatest of all time.
1: Ja.
0: Und wenn du von den Wörtern greatest of all time jetzt nur die Anfangsbuchstaben nimmst, dann kommt raus Goat. Und Goat heißt ja Ziege.
1: Ach, deshalb, also immer wenn irgendwas über Messi oder auch teilweise Ronaldo gepostet wird, immer ganz viele Ziegen-Emojis.
0: Exakt.
1: Ich habe
0: so
1: das nie verstanden. Ich dachte, die mobben ihn ein bisschen, dachte ich. Aber nee, das ist ja eigentlich Zustimmung.
0: Immer im großen Sportkontext wird das benutzt.
1: Ach
0: und
1: so.
0: Da wird gesagt, he is the Goat oder
1: aha.
0: So. Und da könnt ihr auch heute Nacht oder vielleicht beim Finalspiel, wenn Messi denn da spielt, mit einem Bierchen und einer Roster in der Hand einfach die ganze Zeit machen beim Spiel.
1: Nein, also wenn euch das aber sehr, sehr peinlich ist, dieser Vorschlag, ne? Auch irgendwie andere krasse Fakten habe ich auch da, damit ihr auch wie ein Experte wirkt bei diesen Spielen.
0: Ja, ja.
1: Drückt heute Abend nämlich dann Messi die Daumen, wenn der ins Finale einzieht. Ist das wirklich wie eine göttliche Fügung, kannst du sagen? Weil dann trifft Lionel Messi auf Spanien-Superstar Lamine Yamal, der den einfach getauft hat. Weil das ist also fast zumindest. Aber googelt mal Messi Yamal. Und 2007 hat nämlich Messi ein Fotoshooting gemacht für seinen Verein damals Barca, also Barcelona. Und er hat dafür Lamine Yamal gebadet. Also das ist krass. Und dann treffen die aber gemeinsam im Finale aufeinander. Also das ist wirklich eine Oscar-reife Handlung.
0: Boah.
1: Es ist so. Ja, ja. Aber wir drücken mal, ich weiß nicht, ich bin auf jeden Fall für Argentinien. Du?
0: Ja, ich finde auch die Engländer ganz cool. Hauptsache ein spannendes Spiel erstmal.
1: Ja, das auf jeden Fall. Und wir machen hier genauso spannend weiter.
0: So
1: Alex Warren sorgt für einen guten Feierabend. Fever Dream, auf an seine Thüringen.

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9: Ich bin Thomas Brockt, Bundeskanzler.

0: März hat den eingeschlagenen Reformkurs der schwarz-roten Regierung herausgestellt und setzt auf gemeinsame weitere Vorhaben. Die Koalition habe Tritt gefasst, sagte Merz bei seiner Sommerpressekonferenz heute in Berlin.
1: So gut gelaunt hat man den Kanzler lange nicht gesehen. Merz kam mit mittelblauem Anzug, weißem Hemd und rot-weiß gemusterter Krawatte und startete sein Eingangsstatement mit einem, wenn auch kurzen Lächeln. In der Regierung habe man persönlich und menschlich ein sehr gutes Verhältnis miteinander. Konkret nannte Merz seine Beziehung zu den SPD-Chefs Klingbeil und Baas. Sein Fazit, die Koalition habe ihren Rhythmus gefunden und geliefert und er behalte trotz der AfD-Umfrageergebnisse vor den anstehenden Landtagswahlen seinen Optimismus. Thomas Bleskin, Nachrichtenredaktion.
0: Die Bundesregierung hat eine lange Liste von Maßnahmen zum Bürokratieabbau beschlossen. Vieles davon betrifft den Straßenverkehr. So soll es einfachere Regelungen für Taxiunternehmen geben. Regionale Lkw-Fahrverbote an Feiertagen wie Fronleichnam werden gestrichen. Außerdem reicht künftig das Kennzeichen von E-Autos aus, um in Umweltzonen in Städten fahren zu dürfen. Eine grüne Plakette muss nicht mehr an die Scheibe geklebt werden. Tanken wird immer teurer. Vor allem Diesel hat sich auf Wochensicht massiv verteuert, wie aus Daten des ADAC hervorgeht. Mittlerweile liegt der Preis im bundesweiten Durchschnitt bei 2,07 Euro. Grund dafür ist die erneute Eskalation zwischen den USA und dem Iran.
2: Schwere Bombardierung von Brücken und Kraftwerken im Iran, damit droht Trump schon seit Monaten. Nur um dieses schwere Geschütz dann doch wieder zurückzufahren. Aber nächste Woche, sagt er nun, könne es losgehen. Bis dahin sollen die herkömmlichen Angriffe zum Teil bei Tageslicht weitergehen. Der Iran reagiert mit Raketen und Drohnen auf Ziele in der Golfregion und Jordanien. Aus den USA, Tina Eck.
0: Mit zahlreichen Gedenkveranstaltungen hat die Türkei an den Putschversuch gegen die Regierung von Präsident Erdogan vor 10 Jahren erinnert. In Istanbul nahmen Tausende an einem Marsch über die erste Brücke über die Meerenge Bosporus teil. Dort hatten sich am 15. Juli 2016 Putschisten und regierungstreue Sicherheitskräfte schwere Gefechte geliefert. Es gab an dem Tag insgesamt mehr als 250 Todesopfer und mehr als 2000 Verletzte. Der Aufstand wurde schließlich niedergeschlagen.
3: Das Thüringen-Wetter ist so ein kleines Überraschungsei heute Abend. Es kann noch sonnig sein, vor allem im Thüringer Wald und im Altenburger Land, aber vereinzelt können auch Schauer dabei sein. Im Vogtland zum Beispiel sogar auch Gewitter möglich. Nachts wird es dann wieder angenehm bei 12 bis 15 Grad und morgen dann wieder einen Sommertag bei 25 bis 30 Grad, den wir dann am besten genießen, denn ab Freitag kommen dann die ersten Hitzegewitter auch tagsüber rein.
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3: 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Wir schauen auf die A4 Richtung Frankfurt zwischen Wilderkönebach und Friedewald. Hier laufen Bergungsarbeiten auf der rechten Spur, da gut aufpassen. Und dann haben wir die A71 Richtung Schweinfurt zwischen Heldrungen und Kölle. Da kurz vorm Schmücketunnel steht ein kaputter LKW direkt in der Baustelle. Geblitzt wird auf der B281 Pößneck Richtung Neustadt in der 100er-Zone und in Kahla Richtung Rotenstein. Und wenn euch noch was aufgefallen ist, dann klingelt hier gerne durch. Eine Nummer für alles, WhatsApp-Verkehr und mehr, das ist die 0800 3x5 25 50. Euch eine gute Fahrt.
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3: Und wir wickeln uns jetzt alle zusammen in die Stimme von Olivia Dean ein und machen uns einen schönen Feierabend. Feuerwerk gibt's dann übrigens auch noch kostenlos für euch.

Wenn auf einmal Ed Sheeran auf deiner Hochzeit singt, dann bekommt der schönste Tag deines Lebens wahrscheinlich nochmal so eine Next-Level-Bedeutung. Antenne Thüringen hier mit Madeleine Rausch. Ja, es war eigentlich eine ganz normale Hochzeit. Die Braut, ein Riesenfan von Martin Garrix, dem DJ. Und deshalb schreibt ihr Bruder, der seine Schwester ja natürlich über alles liebt, eine Nachricht an Martin Garrix. Hey, würdest du die Hochzeit meiner Schwester crashen, stand da drin. Und Martin Garrix hat die Nachricht tatsächlich gelesen und dann ist er auch noch tatsächlich gekommen. Aber jetzt kommt noch der Oberknaller. Er hat einfach mal Ed Sheeran mitgebracht.

Also das Ehepaar hatte natürlich die Hochzeit ihres Lebens und Repeated von Martin Garrix und Ed Sheeran, das haben die dann vor Ort live gehört. Also wahrscheinlich wird das Hochzeitspaar den Enkeln noch erzählen. Hey, auf meiner Hochzeit, da hat da Ed Sheeran gesungen. Das ist unglaublich. So hat sich das übrigens angehört.

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1: Figuren in Büchern und Filmen können ja sehr inspirierend sein. Heldengeschichten sind spannend, auch wenn die Geschichte im ersten Moment weit weg vom eigenen Leben erscheint. Von solchen Figuren gibt es viele in der Bibel, sagt Pfarrer Peter Gümbel aus Weimar. Dort startet am Sonntag eine Predigtreihe über vier Gestalten der Bibel. Die erste ist Miriam.
2: Miriam ist die Schwester von Mose und Aaron und hat die Befreiung aus der Sklaverei in Ägypten miterlebt. Als der Durchzug durchs Schilfmeer geglückt ist und das Volk endlich in der Freiheit war und die Verfolger abgeschüttelt waren, da hat sie die Pauke genommen und hat ein Siegeslied gesungen aus vollem Herzen. Und das muss den Menschen damals so viel Mut gemacht haben und so viel Freude auch, dass das überliefert wurde in der Bibel.
1: Eine starke, mutige Frau ist auch Esther, zu der es sogar ein ganzes Buch im Alten Testament gibt. Eine sehr dramatische Geschichte.
2: Weil sie zeigt, das ist eins von vielen Beispielen, wo die Juden im Exil unter Verdacht gerieten, eben nicht loyal zu sein zu ihren neuen Herrschern. Was nicht stimmt, das war üble Nachrede. Und Esther ist dem sehr mutig entgegengetreten und hat erreicht, dass ihr Volk sich selber verteidigen darf.
1: Bis heute wird sie mit dem Purimfest im Judentum groß gefeiert. Wie Esther haben die meisten dieser Figuren in der Bibel nicht genau so existiert, sondern es sind viele Legenden dabei. Bei Jeremia ist das anders.
2: Jeremia war ein Prophet, der sehr gut nachweisbar ist historisch. Jeremia hat eine ganz tragische Zeit seines Volkes miterlebt und begleitet, in dem alle Sicherheiten verschwunden sind. Und er hat dieses herrliche Wort geprägt, suchet der Stadt Bestes. Also auch wenn ihr in der Fremde seid, macht das Beste draus und seid auch wohlgesonnen denen, die auch dort herrschen und bringt euch ein in die Gesellschaft.
1: Die Predigtreihe Gestalten der Bibel ist an den nächsten vier Sonntagen immer um 9.30 Uhr im Gemeindezentrum Paul Schneider in Weimar West mit wechselnden Vortragenden. Am letzten Termin geht es um die eher unbekannte Figur Simson im Buch der Richter.
2: Eine richtige Heldensage ist das, voller Geheimnisse. Da geht es um sich behaupten im Leben und wie einem völlig die Kraft genommen wird, wie es einfach Zeit braucht, ehe man diese eigene Kraft wieder gewinnt und am Ende ist die Kraft aber auch wieder da.
1: Dario Weiland, Antenne Thüringen, Evangelische Redaktion.
3: 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Die Augen können heute besonders bei Aufenthalten im Freien deutlich brennen. 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

0: Hier ist Antenne Thüringen um kurz nach 6:30. Schön, dass ihr dabei seid. Und jetzt gibt's ein kleines Update für eure Region. Kommt direkt von den Thüringen-Reportern.
1: Für Mittelthüringen, Petra Kühling.
2: Guten Abend. In Erfurt sucht die Polizei Zeugen zu einem Fahrzeugbrand, bei dem 180.000 Euro Schaden entstanden ist. Gestern Abend stand ein BMW Alpina am Nettelbeckufer in Flammen. Obwohl die Feuerwehr schnell zum Löschen da war, der Luxuswagen ist fast komplett abgebrannt, sagt die Polizei. Die Kripo ermittelt zur Brandursache. Wer Hinweise geben kann, meldet sich direkt bei der Kriminalpolizei. Weimar, Erfurt und Jena sind Blitzermillionäre, sprich die Städte verdienen ordentlich, wenn wir zu schnell im Auto erwischt werden oder bei Rot über die Ampel fahren. Spitzenreiter in Thüringen ist nach einer Umfrage des Deutschen Anwaltvereins Erfurt mit 3,6 Millionen Euro im vergangenen Jahr. Weimar und Jena haben je 2,3 Millionen durchs Blitzen eingenommen. Erfurt mehr als in den Vorjahren, Weimar und Jena nach der Umfrage weniger. In Erfurt wurden die meisten Verkehrssünder übrigens in der Bunsenstraße geblitzt. Hier steht eine feste schwarze Säule, die in beide Richtungen kontrolliert. Bauarbeiter haben sich in Erfurt einem Räuber in den Weg gestellt und so dafür gesorgt, dass er gefasst werden konnte. Inzwischen sitzt der 28-Jährige auch im Gefängnis. Gestern früh war der Mann in eine Wohnung eingebrochen. Der 47-jährige Bewohner erwischte den Täter, als der sich schon unter anderem ein Smartphone, Schlüssel, teure Uhren und Designertaschen geschnappt hatte. Es kam zur Rangelei und der Einbrecher flüchtete mit einem Teil der Beute. Die Polizei fand den Täter kurz darauf in einem Gebüsch im Stadtpark versteckt. Er rannte wieder weg. Durch die Bauarbeiter, aber ohne Chance. Der 28-Jährige wurde festgenommen.
0: Abends ist es momentan immer angenehm, was die Temperaturen angeht. Da kann man sich den brummenden Ventilator auch mal sparen und einfach Fenster aufreißen. Es geht mit den Temperaturen runter bis auf 12 Grad in der Nacht. Vor allem im Vogtland kann es heute Abend noch mal gewittern. Morgen dann erstmal letzter Sommertag für diese Woche. Wir erreichen noch mal die 30 Grad mit ganz, ganz viel Sonnenschein.
3: 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Auf der A4 Richtung Frankfurt zwischen Rüdersdorf und Hermsdorf Ost liegt ein Gegenstand auf dem linken Fahrstreifen. Auf der A4 Richtung Frankfurt zwischen Wildeckönebach und Friedewald laufen Bergungsarbeiten auf dem rechten Fahrstreifen. Auf der A71 Richtung Schweinfurt zwischen Heldrung und Kölleda steht kurz vor dem Schmücketunnel ein kaputter LKW in einer Baustelle. Der Tunnel Rotenstein auf der B88 ist in beiden Richtungen gesperrt. Grund sind Wartungsarbeiten, und zwar von heute 19 Uhr bis morgen 6 Uhr. In Freiberg ist die Brander Straße zwischen an der Kohlenstraße und Karl-Kegel-Straße wegen eines Gasaustritts und Feuerwehreinsatzes betroffen. Abbiegen ist dort nicht möglich. In Zellermelis gibt es im Bereich Talstraße und Lämmermannstraße Behinderungen durch eine halbseitige Sperrung. Grund ist ein Rohrbruch. Die Einschränkung gilt bis 17. Juli. Wir wünschen eine gute Fahrt.
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7: Mit Madeleine Rausch. Hallo. Schön, dass ihr dabei seid. Und wir kümmern uns direkt um unser aller Lieblingsthema. 31.07. ist Stichtag. Für unsere Steuererklärung. Yeah. Ja, es ist schon wieder soweit. Tipps für die Blitzerklärung und was man jetzt vielleicht nicht unbedingt sofort einreichen muss, die holen wir uns gleich vom Experten. Und danach schwelgen wir ein bisschen in Erinnerung, denn es waren so spektakuläre und schöne Konzerte unter der Erde, die im Bergwerk Merkers schon veranstaltet wurden. Weltstars wie Christa Berg oder Anastasia waren schon unter der Erde und haben dort ein Konzert gegeben. Und ab nächsten Sommer soll das Geschichte sein. Warum und wie es weitergehen soll, gleich. Und nachdem die Steuererklärung abgehakt ist, geht es dann für euch hoffentlich bald in den Urlaub. Über die Helferchen, die uns auch vor dem Urlaub schon das Packen und so weiter leichter machen, sprechen wir auch gleich.
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7: Lieblingsthema für viele. Wir starten gleich hart rein. Die Steuererklärung. Und langsam wird's eng, denn die Abgabefrist für die Steuererklärung rückt näher. Viele müssen sie bis zum 31. Juli beim Finanzamt einreichen. Und wenn jetzt nur Urlaub ansteht, dann wird's richtig knapp. Aber wir schlängeln uns da gemeinsam durch die Zahlen. Wie schafft man die Steuererklärung möglichst schnell und was machen, wenn die Zeit doch nicht ganz reicht? Ronny Thorau, du hilfst uns jetzt. Angeblich gibt's doch jetzt die Steuererklärung mit einem Klick. Dann ist das Problem doch schon erledigt, oder?
8: Ja, schön wär's. Leider muss man sich für diese Blitzsteuererklärung erstmal anmelden. Man braucht also ein Benutzerkonto beim Steuerportal Elster und die Mein Elster Plus App des Finanzministeriums. Wer das alles noch nicht hat, aber schon eine Steuersoftware oder App parat, fährt fast schneller, wenn er die schnell benutzt. Und die Steuererklärung mit einem Klick funktioniert auch nur für Menschen, die eine sehr übersichtliche Einnahmesituation haben. Also zum Beispiel Arbeitnehmer ohne Kinder und Bezieher von Alters. Einkünften. Wer Kinder hat oder weitere Einkünfte, der fällt da erstmal raus.
7: Okay, und wenn ich jetzt eine Steuersoftware oder eine App benutze, aber wirklich nur noch wenig Zeit habe, wie kriege ich die Steuererklärung dann so richtig schnell hin?
8: Ja, erstmal sollte man immer möglichst den automatischen Datenabruf des Finanzamtes benutzen. Dann werden auch in der Software oder App die wichtigsten Steuerdaten schon mal eingepflegt. Und dann gilt das Prinzip dicke Fische. Also nur die allerwichtigsten Daten eingeben, die viel Steuerersparnis bringen. Beispiele nennen Emil Nefzka vom Geldratgeber Finanztipp.
9: Zum Beispiel die Entfernungspauschale, das kennen viele als die Pendlerpauschale oder wenn man die nicht hat, die Homeoffice-Pauschale und zum Beispiel so Dinge wie die haushaltsnahen Dienstleistungen, da fällt zum Beispiel ein Teil der Mietnebenkosten rein.
8: Und Zeit sparen kann man auch beim Suchen von Belegen, weil viele muss man gar nicht mitschicken, sondern nur vorrätig haben, wenn das Finanzamt nachfragt. Also wenn man mal einen Beleg nicht gleich findet, trotzdem erstmal die Steuererklärung abschicken, dann kann man den Beleg immer noch in Ruhe weitersuchen.
7: Ja, und wenn man jetzt merkt, ich schaff's doch nicht mehr bis zur Abgabefrist, gibt's da irgendeine Möglichkeit mit Verlängerung oder sowas in der Art?
8: Ja, wichtig erstmal nicht den Kopf in den Sand stecken, sondern aktiv werden. Zum Beispiel kann man beim Finanzamt einen Antrag auf Fristverlängerung stellen, formlos per Brief mit einer Begründung, etwa Krankheit, Berufsstress oder fehlende Unterlagen und dann eine konkrete Nachsendefrist, am besten angeben Ende August zum Beispiel. Meistens sind die Finanzämter dann kooperativ, wenn man sich zumindest mit so einem Antrag meldet. Wer nichts schickt, dem werden schnell die Säumnisgebühren aufgebrummt. Mindestens ja 25 Euro pro Monat, oft mehr.
7: Also am meisten Zeit kann man ja, glaube ich, gewinnen, wenn man am Ende sich wirklich mit einem Steuerberater zusammensetzt oder einen Lohn.

0: und Steuerhilfeverein sucht.
1: Ja, weil dann verlängert sich die Abgabefrist automatisch bis Anfang März 2027. Und man kann auch eine unvollständige Steuererklärung erstmal einreichen, mit klaren Hinweisen aber, was da noch nachgereicht wird. Das vermeidet aber oft auch die Verspätungszuschläge.
0: Okay, also entweder jetzt noch durchziehen bis zum 31.07. eine Verlängerung beantragen oder sich dann doch eine Expertin oder einen Experten suchen.
2: Okay, Team, machen wir uns an die Arbeit.
3: Können wir das schaffen?
4: Jo, wir schaffen das!
5: Ich glaube schon, ja.
0: Antenne Thüringen hier mit dem Magazin und jetzt geht's rüber zu einem internationalen Magnetpunkt bei uns hier direkt in Thüringen. Ja, das Bergwerk Merkers ist nicht nur für das Publikum besonders, sondern auch für die ganzen Stars, die zu uns kommen. Allerdings ist es im Sommer 2027 vorbei mit den großen Konzerten. Kollegin Petra Kühling hat mit dem Pressesprecher des Bergbaukonzerns K+S, Jonas Rützel, gesprochen.
6: Die Entscheidung ist uns eben sehr, sehr schwer gefallen. Das war für die gesamte K+S immer ein Highlight und wir sind eben auch stolz darauf, dass wir da jahrelang Besucher und Künstler in das Werratal gelockt haben.
7: Können Sie mir erklären, warum das jetzt nicht mehr geht? Also woran scheitert es am Ende?
6: Wenn wir Großveranstaltungen mit über 1000 Gästen unter Tage veranstalten, dann gelten eben auch sehr, sehr strenge Sicherheitsvorschriften. Und diese Vorschriften überschreiten eben auch die Sicherheitsvorschriften, die für den regulären Führungsbetrieb im Erlebnis Bergwerk Merkers mit kleinen geführten Gruppen von maximal 30 Personen stattfinden, eben auch erheblich. Und um diese anspruchsvolleren Sicherheitsvorschriften zu erfüllen, wären eben auch umfangreiche und kostenintensive Sanierungen nötig. Und wir halten es im Moment für nicht zumutbar, dass wir diese Sanierung über deutlich angehobene Ticketpreise refinanzieren können.
7: Aber das bedeutet jetzt für das Erlebnisbergwerk oder auch für kleine Veranstalter noch nicht das aus?
6: Nein. Also allen voran, dass die Besucherführung im Erlebnisbergwerk Merkers, aber auch andere Angebote, die wir dort haben, die bleiben vom Ende der Konzerte und Großveranstaltungen im Sommer 2027 unberührt. Wir möchten das Erlebnisbergwerk Merkers auch langfristig als attraktiven Besuchermagnet in der Region erhalten. Und wir möchten auch ganz ausdrücklich weiter besondere Veranstaltungen ermöglichen. In welchem Rahmen und in welchem Umfang das ab Sommer 2027 dann möglich sein wird, das prüfen wir momentan noch.
7: Nun gibt es ja noch einige Konzerte, die anstehen. Finden die alle wie geplant statt?
6: Ja, das ist richtig. Die geplanten Konzerte, für die auch schon Tickets verkauft worden sind, die finden bis Sommer 2027 alle statt. Es wird auch nochmal einen Kristallmarathon im Frühjahr 2027 geben. Das ist dann die 19. Auflage von dieser beliebten Veranstaltung.
7: Herr Rützel, nur haben Sie eben einmal gesagt, das ist im Moment nicht möglich, diese Auflagen zu erfüllen. Heißt das, in ein paar Jahren ein Comeback wäre durchaus trotzdem denkbar?
6: Da will ich jetzt hier nicht dazu spekulieren.
0: Ihr hört Antenne Thüringen mit dem Magazin und jetzt setzen wir uns imaginär schon mal mit einem kühlen Drink auf die Sonnenliege, die wir natürlich nicht morgens schon mit dem Handtuch reserviert haben, gell? Und dann träumen wir uns in den Urlaub. Okay, vielleicht davor müssen wir erstmal packen und Kollege Julian Degler aus der Antenne Thüringen Redaktion kennt da so ein paar smarte Reisehelfer, die uns den Urlaub erleichtern können. Was das Packen angeht, da gibt es ja zum Beispiel eine richtig coole App.
8: Ja, ein unvergesslicher Urlaub will natürlich gut geplant sein. Wenn ich mir beim Packen schon den Kopf zerbreche, dann könnte die App Packpoint interessant sein. Da gebe ich Ziel, Dauer und die geplanten Aktivitäten der Reise an und die App erstellt mir dann die passende Packliste und berücksichtigt auch das Wetter. Wenn ich die Sprache des Urlaubslandes nicht spreche, kann ich mir den Google Übersetzer aufs Handy laden. Mit der Fotofunktion der App kann ich mir zum Beispiel die Speisekarte übersetzen lassen. Für Reisen in größeren Gruppen sind Apps hilfreich, die beispielsweise Ausgaben verwalten und aufteilen. Mein Tipp, auch eine Powerbank einpacken, denn Apps ziehen ganz schön viel Akku.
0: Ja, und für die Leute, die eher spontan ihren Urlaub buchen und bisher nicht wissen, wo es hingehen soll, was kann denn jetzt so praktisch bei der Urlaubsplanung helfen?
8: Hier ist die Antwort künstliche Intelligenz. Mit ChatGPT, Google Gemini oder Microsoft Copilot kann ich meinen Roadtrip planen, passende Unterkünfte und Sehenswürdigkeiten finden und Tipps einholen. Und das eben ganz nach meinen Wünschen. Je präziser die Eingaben, desto besser ist auch das Ergebnis. Es gibt auch spezielle KI-Reisehelfer. Trip Planner AI etwa sage ich, wo es hingehen soll, wie lange, ob ich allein, als Paar oder als Familie Familie verreise und was mein Budget ist. Und im Handumdrehen ist meine Reise dann zum Beispiel

0: nach Rom geplant. Aber aufgepasst, KI macht Fehler auch bei der Urlaubsplanung. Bevor die Reise losgeht, sollte man die Reiseinformationen also noch einmal gründlich prüfen. Dann kann eigentlich nichts mehr schiefgehen. In diesem Sinne, gute Reise.
1: Tja, so ist es halt. Also lieber nochmal selbst checken, bevor sich die KI irgendwelche Wanderwege ausdenkt. Danke dir, Julian. Und wenn es bei euch bald losgeht mit Urlaub, dann natürlich einen zauberhaften Urlaub für euch. Wenn ihr aber noch nicht im Urlaubsmodus seid, sondern up-to-date sein müsst, was hier so bei uns in Thüringen alles los ist, dann sind das jetzt für euch die Geschichten des Tages aus unserem schönen Freistaat von den Thüringen-Reportern.
2: Eine täuschend echte Fälschung beschäftigt jetzt die Polizei. Die Gemeinde Gerstungen hat Anzeige erstattet. Seit einigen Tagen gibt es eine Webseite, die komplett identisch zu der Seite der Gemeinde ist. Das Problem laut Gemeinde, auf der Fake-Webseite konnten Dokumente runter und auch hochgeladen werden, Anträge, Formulare, aber auch Beschwerden über einen Mängelmelder. Und über die könnten diejenigen, die verantwortlich für die Fake-Seite sind, an persönliche Daten gekommen sein von Menschen, die Dokumente hochgeladen haben. Laut Gemeinde konnten IT-Experten und die Polizei die Fake-Webseite mittlerweile offline nehmen, trotzdem ermittelt die Polizei. Und die Gemeinde bittet alle, die möglicherweise in den letzten Tagen Dokumente auf der Fake-Seite hochgeladen haben, sich zu melden.
3: Die Bauarbeiten am Schmidtstädter Knoten in Erfurt sind im Zeitplan. Das ist die gute Nachricht. Die schlechte für Autofahrer und Zugreisende. Ab Ende des Monats müsst ihr euch auf Behinderungen einstellen. Denn dann beginnt hier der Rückbau der Bahnanlage. Fahrpläne werden geändert, Straßen gesperrt. Bastian Diel.
2: Im Fernverkehr fallen die Sprinter zwischen München und Berlin aus. Alle anderen ICE sollen aber fahren, sagt die Bahn. Der Nahverkehr wird zwischen Erfurt und Weimar leicht ausgedünnt. Dadurch verschieben sich Abfahrtszeiten. Ab dem 3. August ist die Stauffenbergallee dann in Richtung Norden gesperrt. Die Woche drauf auch die Gegenrichtung. Und das heißt Umleitung für alle an diesem vielbefahrenen Knotenpunkt in Erfurt.
3: Grund für die großen Bauarbeiten ist eine mögliche Spannungsrisskorrosion an der Brücke. Das Bauteil aus den 70ern wird deshalb komplett ersetzt. Und über die Brücke neben dem Hauptbahnhof führen viele Gleise. Die müssen nach der Erneuerung der Brücke auch neu verlegt werden, die Oberleitung wieder angeschlossen. Ab dem 1. Oktober sollen die Züge hier wieder nach Plan rollen. Wer auf der Straße unterwegs ist, braucht noch ein bisschen mehr Geduld. Ende Oktober soll alles wieder frei sein.
4: Am Elsterradweg ist gestern bei Karschwitz eine Rad- und Wanderstation eingeweiht worden. Auf der einen Seite am Radweg, auf der anderen Seite am Ufer der Weißen Elster. Die Station ist aus massivem Holz. Sie hat überdachte Bänke und einen Tisch und sogar eine Toilette. Die ist per Zeitschloss von 8 bis 20 Uhr geöffnet. Aufgestellt werden noch Fahrradständer und Poller. Die sollen verhindern, dass jemand mit dem Auto dorthin fährt. Die Bauarbeiten zu der Station hatten im März begonnen. Und in Altenburg sind Unbekannte in eine Fleischerei am Kornmarkt eingebrochen und haben hier hohen Sachschaden verursacht. Passiert ist das irgendwann zwischen Montagabend und Dienstag früh. Die Täter hatten die Eingangstür aufgebrochen und dann alle Räume durchwühlt. Dann brachen sie einen Tresor aus der Wand und nahmen ihn mit. Außerdem öffneten die Unbekannten mehrere Kühlräume, sodass die darin gelagerte Ware verdorben ist. Der entstandene Sachschaden wird auf mehrere tausend Euro geschätzt. Die Kripo hat Spuren gesichert. Wer verdächtige Personen oder Fahrzeuge bemerkt hat, Hinweise bitte an die Polizei Gera.
2: Eine Powerbank hat im Unstrut-Heinich-Kreis einen Großeinsatz der Feuerwehr ausgelöst. Gegen Mitternacht schossen aus einem Dachgeschoss in Schlotheim Flammen. Vorher soll es einen lauten Knall gegeben haben. Drei Bewohner des betroffenen Hauses konnten sich nach draußen retten. Eine 23-Jährige hat sich dabei verletzt. Ist ganz blöd mit dem Fuß umgeknickt, sagt die Polizei. Ausgebrochen war das Feuer in der Wohnung im Dachgeschoss. Hier gewohnt hat die 23-Jährige. Ihre Powerbank soll explodiert sein, so die Polizei. Daher auch der laute Knall. Der Schaden etwa 80.000 Euro.
1: Und das war's für heute mit dem Antenne Thüringen Magazin. Morgen schauen wir natürlich wieder auf die WM. Da werden die Finalisten ja dann klar sein nach dem Spiel heute Abend. Und übrigens, dann steht ein gigantischer Kinostart ins Haus. Ein Film, den wir eigentlich alle sehen wollen. Und wenn ihr ihn jetzt noch nicht sehen wollt, dann morgen nach unserem Kinotipp. Schön, dass ihr dabei wart. Und wir hören uns morgen wieder um 18.45 Uhr mit dem Antenne Thüringen Magazin.
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8: Ich bin Thomas Brock. Bundeskanzler Merz sieht die schwarz-rote Koalition vor der Sommerpause auf Kurs. Bei seiner traditionellen Sommerpressekonferenz zog er eine weitgehend positive Bilanz der Regierungsarbeit.
9: Merz sagte, die Koalition habe ihren Arbeitsrhythmus gefunden und zuletzt wichtige Vorhaben wie die Reform der gesetzlichen Krankenversicherung auf den Weg gebracht. Für die Landtagswahlen im September zeigte er sich optimistisch und bekräftigte, dass die CDU weder mit der AfD noch mit der Linken zusammenarbeiten werde. Eine Reform der Schuldenbremse hält der Kanzler in dieser Wahlperiode dagegen für kaum noch erreichbar. Die geplanten Kürzungen beim Unterhaltsvorschuss verteidigte er, kündigte aber weitere Beratungen dazu in der Koalition an. Thomas Bleskin, Nachrichtenredaktion.
8: Die Bundesregierung hat eine lange Liste von Maßnahmen zum Bürokratieabbau beschlossen. Vieles davon betrifft den Straßenverkehr. So soll es einfachere Regelungen für Taxiunternehmen geben. Regionale Lkw-Fahrverbote an Feiertagen wie Fronleichnam werden gestrichen. Außerdem reicht künftig das Kennzeichen von E-Autos aus, um in Umweltzonen in Innenstädten fahren zu dürfen. Eine grüne Plakette muss nicht mehr an die Scheibe geklebt werden. Bei der Fußball-WM steht am Abend das zweite Halbfinale auf dem Programm.

0: Gesucht wird der Endspielgegner von Spanien. In Atlanta trifft England ab 21 Uhr auf Titelverteidiger Argentinien.
1: Gegen Titelverteidiger Argentinien geht es für England um mehr als nur Fußball. Die Rivalität beider Nationen ist politisch vom Falklandkrieg geprägt, sportlich vom WM-Viertelfinale 1986 mit der berühmten Hand Gottes. Damals erzielte Diego Maradona für Argentinien ein irreguläres Tor mit der Hand. England-Trainer Thomas Tuchel spricht von einer der größten Rivalitäten im Weltfußball. Nach dem mühevollen Sieg gegen Norwegen muss sich das Team um Bayern-Star Harry Kane und Real Madrids Jude Bellingham gegen Lionel Messi und Co. steigern, um das Spiel gegen Spanien zu erreichen. Aus London, Philipp Detlefs.
0: Sören Währenskjold hat die 11. Etappe der Tour de France gewonnen. Der Norweger siegte im Massensprint in Nevers in der Mitte Frankreichs. Pascal Ackermann kam als bester Deutscher auf Rang 10. In der Gesamtwertung änderte sich nichts. Der Slowene Tadej Pogacar führt weiter mit gut 3,5 Minuten vor seinem dänischen Rivalen Jonas Vingegaard. Florian Lipowitz liegt auf Rang 6.
2: Morgen der letzte Sommertag für diese Woche. In den meisten Teilen Thüringens ist es heute Abend schon ruhig und dann heißt es auch sternenklare Nacht. Aber vor allem im Vogtland kann gewittertechnisch auch heute noch was kommen. Morgen dann nochmal Sonne bei bis zu 30 Grad, aber ab Freitag dann Gewitter und Samstag geht es dann auch mit den Temperaturen abwärts. Nur noch 23 Grad maximal.
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4: 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Auf der A4 Richtung Frankfurt zwischen Rüdersdorf und Hermsdorf Ost liegen Gegenstände auf dem linken Fahrstreifen. Auf der A71 Richtung Schweinfurt steht zwischen Heldrungen und Kölleda kurz vor dem Schmücketunnel ein kaputter LKW in einer Baustelle. Dort gibt es Behinderungen. Der Tunnel Rothenstein auf der B88 ist in beiden Richtungen gesperrt. Grund sind Wartungsarbeiten von heute 19 Uhr bis morgen 6 Uhr. In Freiberg ist auf der B101 und Brander Straße zwischen an der Kohlenstraße und Karl-Kegel-Straße wegen eines Gasaustritts die Feuerwehr im Einsatz. Abbiegen ist dort nicht möglich. In Zellermelis gibt es im Bereich Talstraße und Lämmermannstraße Behinderungen durch eine halbseitige Sperrung. Grund ist ein Rohrbruch. Die Einschränkung gilt bis zum 17. Juli. Wir wünschen eine gute Fahrt.
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2: Gleich wieder eine Runde Feierabend-Quiz und wenn ihr kostenlos ein einmaliges Feuerwerk und eine Bootstour auf der Hohen Warte erleben wollt, dann unbedingt auf die drei Tipps achten. Nach zwei Songs ist es dann soweit. Bis gleich.

0: Ferienplanungskommando wie jeden Tag für euch hier. Hi, Madeleine Raus im Studio. Schön, dass ihr dabei seid.
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0: Es lohnt sich wirklich, abends Antenne Thüringen anzuhaben, denn jede Woche haben wir einen anderen Sommerferienausflug für euch. Und das Schöne ist, egal ob ihr jetzt gerade auf dem Heimweg seid oder noch am Überlegen, ob ihr jetzt nicht noch eine Runde Sport machen wollt oder eben schon am Abendbrottisch sitzt, ihr könnt von überall aus mitmachen. Und eine glückliche Person bekommt 2 Tickets für Stausee in Flammen auf der Hohen Warte. Ihr steigt ganz entspannt dort ins Boot, dann gibt's eine Bootstour erstmal und wenn es dann richtig dunkel ist, dann erleuchtet der Stausee.

0: Rosi in seinen schönsten Farben, denn ein Feuerwerk ist auch noch für euch geplant. Und wie jeden Abend gibt's auch jetzt wieder drei Tipps. Wir suchen heute etwas. Ihr könnt darin lesen, ihr könnt darin schreiben und man kann auch Dinge wie zum Beispiel Geschirr damit einwickeln. Dieses Etwas, also das Lösungswort, das schickt ihr uns einfach über WhatsApp an die 0800 3x5 2550 oder über unsere Homepage zu. Und kurz nach halb lösen wir dann auf und dann gehen die zwei Tickets raus. Schönes Date zu zweit auf dem Stausee Hohenwarte und ein tolles Feuerwerk bekommt er auch noch on top.
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0: Die Sommerferienwoche bekommt wettertechnisch einen kleinen Dämpfer, aber erst am Freitag, das ist die gute Nachricht, heißt heute nochmal Sterne gucken in der Nacht, morgen dann nochmal Freibad und 30 Grad genießen. Ab Freitag kommen dann teils heftige Gewitter zu uns in den Freistaat und die halten auch am Samstag an, dann nur noch 23 Grad maximal.
1: 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Auf der A71 Richtung Schweinfurt gibt es zwischen Heldrungen und Kölleda kurz vor dem Schmücketunnel einen kaputten LKW in einer Baustelle. Dort kommt es zu Behinderungen. Der Tunnel Rothenstein auf der B88 ist in beiden Richtungen gesperrt. Grund sind Wartungsarbeiten, und zwar von heute 19 Uhr bis morgen 6 Uhr. In Freiberg ist auf der Brander Straße zwischen an der Kohlenstraße und Karl-Kegel-Straße wegen Gasaustritt und Feuerwehreinsatz das Abbiegen nicht möglich. In Zellermelis gibt es im Bereich Talstraße und Lämmermannstraße Behinderungen durch eine halbseitige Sperrung. Grund ist ein Rohrbruch. Die Einschränkungen gelten bis 17. Juli. Wir wünschen eine gute Fahrt.
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0: Happy Bergfest. Und das feiern wir mit einem riesengroßen Feuerwerk.
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0: Zwei von euch fahren auch heute wieder kostenlos zu Stausee in Flammen. Ihr bekommt von uns eine Bootstour auf der Hohenwarte geschenkt. Und anschließend an die Bootstour schaut ihr euch dann noch ein sensationelles Feuerwerk an. Wenn ihr die Tipps kurz nach

0: 19 Uhr nicht verpasst habt und das richtige Lösungswort geschickt habt. Heute suchen wir etwas, darin könnt ihr lesen, ihr könnt darin schreiben und man kann auch Dinge wie zum Beispiel Geschirr damit einwickeln. Und es ist natürlich die Zeitung, klar. Also schon mal danke für alle, die das Lösungswort hier rüber geschickt haben. Und die Person, bei der es jetzt Bing macht, die hat die 2 Tickets. Ihr bekommt genau jetzt eine Nachricht. Und keine Sorge, auch morgen habt ihr nochmal die Chance. Wir treffen uns wieder ab 19 Uhr und dann spielen wir wieder zusammen unser schönes Quiz.
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1: Ich bin Thomas Brockt. Bundeskanzler Merz sieht die schwarz-rote Koalition gestärkt in die Sommerpause gehen. Die Koalition habe Tritt gefasst, sagte Merz in der traditionellen Sommerpressekonferenz. Die Bilanz sei positiv, die Regierung habe ihren Rhythmus gefunden und trotz mancher Kritik geliefert, etwa vor kurzem bei der Reform der gesetzlichen Krankenversicherung. Merz räumte aber auch ein, dass man noch nicht dastehe, wo er Deutschland gerne sehen wolle.
2: Wir haben viel erreicht, aber es ist noch lange nicht genug. Ich schließe dieses erste Halbjahr mit der Zuversicht ab, dass wir auch im zweiten Halbjahr gute Politik machen für Deutschland.
1: Bundeskanzler Merz. Die Bundesregierung hat eine lange Liste von Maßnahmen zum Bürokratieabbau beschlossen. Vieles davon betrifft den Straßenverkehr. So soll es einfachere Regelungen für Taxiunternehmen geben. Regionale Lkw-Fahrverbote an Feiertagen wie Fronleichnam werden gestrichen. Außerdem reicht künftig das Kennzeichen von E-Autos aus, um in Umweltzonen in Innenstädten fahren zu dürfen. Eine grüne Plakette muss nicht mehr an die Scheibe geklebt werden. Bei der Fußball-WM steht am Abend das zweite Halbfinale auf dem Programm. Gesucht wird der Endspielgegner von Spanien. In Atlanta trifft England ab 21 Uhr auf Titelverteidiger Argentinien.
3: Gegen Titelverteidiger Argentinien geht es für England um mehr als nur Fußball. Die Rivalität beider Nationen ist politisch vom Falklandkrieg geprägt, sportlich vom WM-Viertelfinale 1986 mit der berühmten Hand Gottes. Damals erzielte Diego Maradona für Argentinien ein irreguläres Tor mit der Hand. England-Trainer Thomas Tuchel spricht von einer der größten Rivalitäten im Weltfußball. Nach dem mühevollen Sieg gegen Norwegen muss sich das Team um Bayern-Star Harry Kane und Real Madrids Jude Bellingham gegen Lionel Messi und Co. steigern, um das Endspiel gegen Spanien zu erreichen. Aus London, Philipp Detlefs.
1: Sören Währenskjold hat die 11. Etappe der Tour de France gewonnen. Der Norweger siegte im Massensprint in Nevers in der Mitte Frankreichs. Pascal Ackermann kam als bester Deutscher auf Rang 10. In der Gesamtwertung änderte sich nichts. Der Slowene Tadej Pogacar führt weiter mit gut 3,5 Minuten vor seinem dänischen Rivalen Jonas Vingegaard. Florian Lipowitz liegt auf Rang 6.
4: Abends ist es momentan temperaturtechnisch echt angenehm. Da kann man sich den brummenden Ventilator auch mal schenken und einfach die Fenster aufreißen. Es geht mit den Temperaturen auch noch ein bisschen runter in der Nacht bis auf 12 Grad. Vor allem im Vogtland kann es aber heute Abend auch noch mal ordentlich krachen mit Gewittern. Morgen dann erstmal der letzte Sommertag für diese Woche. Wir erreichen noch mal die 30 Grad mit viel Sonnenschein. Und ab Freitag ziehen dann Gewitter rein. Dann wird es erstmal ungemütlich.
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6: 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Auf der A9 Richtung Berlin zwischen Naumburg und Weißenfels liegen mehrere verlorene Beutel auf der Fahrbahn. Bitte dort besonders aufpassen. Auf der A9 Richtung München zwischen Triptis und Dittersdorf liegen Reifenteile auf der Fahrbahn. Bitte fahrt in dem Bereich vorsichtig. Auf der A38 Richtung Leipzig steht im Höllbergtunnel ein kaputtes Auto auf dem rechten Fahrstreifen. Der rechte Fahrstreifen ist gesperrt. Auf der A71 Richtung Schweinfurt zwischen Heldrung und Kölleda, kurz vor dem Schmücketunnel, steht ein kaputter LKW in einer Baustelle. Dort gibt es Behinderungen. Auf der B88 ist der Tunnel Rothenstein in beiden Richtungen gesperrt. Grund sind Wartungsarbeiten, und zwar von heute 19 Uhr bis morgen 6 Uhr. In Zellermelis gibt es im Bereich Talstraße und Lämmermannstraße Behinderungen durch eine halbseitige Sperrung. Grund ist ein Rohrbruch. Die Sperrung dauert bis zum 17. Juli. Wir wünschen eine gute Fahrt.
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0: Das Thüringen-Wetter ist so ein kleines Überraschungsei heute Abend. Es kann noch sonnig sein, vor allem im Thüringer Wald und im Altenburger Land, aber vereinzelt können auch Schauer dabei sein. Im Vogtland zum Beispiel sogar auch Gewitter möglich. Nachts wird es dann wieder angenehm bei 12 bis 15 Grad und morgen dann wieder einen Sommertag bei 25 bis 30 Grad, den wir dann am besten genießen, denn ab Freitag kommen dann die ersten Hitzegewitter auch tagsüber rein.
1: 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Auf der A38 Richtung Leipzig ist im Höllbergtunnel ein Auto auf dem rechten Fahrstreifen liegen geblieben. Der rechte Fahrstreifen ist gesperrt. Auf der A71 Richtung Schweinfurt gibt es zwischen Heldrungen und Kölleda kurz vor dem Schmücketunnel einen kaputten LKW in einer Baustelle. Auf der B88 ist der Tunnel Rothenstein in beiden Richtungen gesperrt. Grund sind Wartungsarbeiten, und zwar heute von 19 Uhr bis morgen 6 Uhr. In Zellermelis gibt es im Bereich Talstraße und Lämmermannstraße Behinderungen durch eine halbseitige Sperrung. Grund ist ein Rohrbruch. Die Einschränkung gilt bis zum 17. Juli. Wir wünschen eine gute Fahrt.
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7: Ich bin Thomas Brockt. Bundeskanzler Merz hat den eingeschlagenen Reformkurs der schwarz-roten Bundesregierung herausgestellt und setzt auf gemeinsame weitere Vorhaben. Die Koalition habe Tritt gefasst, sagte Merz heute bei seiner Sommerpressekonferenz in Berlin.
8: Merz sagte, die Koalition habe ihren Arbeitsrhythmus gefunden und zuletzt wichtige Vorhaben wie die Reform der gesetzlichen Krankenversicherung auf den Weg gebracht. Für die Landtagswahlen im September zeigte er sich optimistisch und bekräftigte, dass die CDU weder mit

0: der AfD noch mit der Linken zusammenarbeiten werde. Eine Reform der Schuldenbremse hält der Kanzler in dieser Wahlperiode dagegen für kaum noch erreichbar. Die geplanten Kürzungen beim Unterhaltsvorschuss verteidigte er, kündigte aber weitere Beratungen dazu in der Koalition an. Thomas Bleskin, Nachrichtenredaktion.
1: Die Bundesregierung hat eine lange Liste von Maßnahmen zum Bürokratieabbau beschlossen. Vieles davon betrifft den Straßenverkehr. So soll es einfachere Regelungen für Taxiunternehmen geben. Regionale Lkw-Fahrverbote an Feiertagen wie Fronleichnam werden gestrichen. Außerdem reicht künftig das Kennzeichen von E-Autos aus, um in Umweltzonen in Innenstädten fahren zu dürfen. Eine grüne Plakette muss nicht mehr an die Scheibe geklebt werden. Künftig sollen alle Vierjährigen in Deutschland vor der Schule zum Sprachtest. Das geht aus dem Entwurf eines neuen Kita-Gesetzes hervor, der deutschen Presseagentur vorliegt. Ministerin Prien will damit die Bildungschancen aller Kinder angleichen.
2: Mehr Kinder in öffentlicher Betreuung, möglichst früh Bescheid wissen, wenn es Probleme gibt und rechtzeitig auf diese Probleme reagieren. Das ist der Kern des Gesetzes, den die Bildungsministerin im Kopf hat. Die Tests sollen auch Vierjährige absolvieren, die nicht in der Kita sind. Grundgedanke dabei ist, dass Kinder nur mit ausreichenden Sprachkenntnissen in der Grundschule dem Unterricht folgen können. Tanja Wagner, Nachrichtenredaktion.
1: Mit zahlreichen Gedenkveranstaltungen hat die Türkei an den Putschversuch gegen die Regierung von Präsident Erdogan vor 10 Jahren erinnert. In Istanbul nahmen Tausende an einem Marsch über die erste Brücke über die Meerenge Bosporus teil. Dort hatten sich am 15. Juli 2016 Putschisten und regierungstreue Sicherheitskräfte schwere Gefechte geliefert. Es gab an dem Tag insgesamt mehr als 250 Todesopfer und mehr als 2000 Verletzte. Der Aufstand wurde schließlich niedergeschlagen.
3: Abends ist es momentan immer angenehm, was die Temperaturen angeht. Da kann man sich den brummenden Ventilator auch mal sparen und einfach Fenster aufreißen. Es geht mit den Temperaturen runter bis auf 12 Grad in der Nacht. Vor allem im Vogtland kann es heute Abend noch mal gewittern. Morgen dann erstmal letzter Sommertag für diese Woche. Wir erreichen noch mal die 30 Grad mit ganz, ganz viel Sonnenschein.
4: 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Auf der A4 Richtung Dresden steht zwischen Eisenach West und Eisenach Ost ein defekter Wohnwagen auf dem Standstreifen. Auf der A38 Richtung Leipzig gibt es im Höllbergtunnel ein kaputtes Auto auf dem rechten Fahrstreifen. Der rechte Fahrstreifen ist gesperrt. Auf der A71 Richtung Schweinfurt steht zwischen Heldrungen und Kölleda kurz vor dem Schmücketunnel ein kaputter LKW in einer Baustelle. Auf der B88 ist der Tunnel Rothenstein in beiden Richtungen gesperrt. Grund sind Wartungsarbeiten von heute 19 Uhr bis morgen 6 Uhr. In Zellermelis gibt es im Bereich Talstraße und Lämmermannstraße Behinderungen durch eine halbseitige Sperrung. Grund ist ein Rohrbruch. Die Sperrung dauert bis 17. Juli. Wir wünschen eine gute Fahrt.
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0: Morgen der letzte Sommertag für diese Woche. In den meisten Teilen Thüringens ist es heute Abend schon ruhig und dann heißt es auch sternenklare Nacht. Aber vor allem im Vogtland kann gewittertechnisch auch heute noch was kommen. Morgen dann nochmal Sonne bei bis zu 30 Grad, aber ab Freitag dann Gewitter und Samstag geht es dann auch mit den Temperaturen abwärts. Nur noch 23 Grad maximal.
1: 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Auf der A4 Richtung Dresden steht zwischen Eisenach West und Eisenach Ost ein defekter Wohnwagen auf dem Standstreifen. Auf der A38 Richtung Leipzig ist im Höllbergtunnel ein kaputtes Auto auf dem rechten Fahrstreifen. Der rechte Fahrstreifen ist gesperrt. Auf der A71 Richtung Schweinfurt steht zwischen Heldrungen und Kölleda kurz vor dem Schmücketunnel ein kaputter LKW in einer Baustelle. Auf der B88 ist der Tunnel Rothenstein in beiden Richtungen wegen Wartungsarbeiten gesperrt, heute von 19 Uhr bis morgen 6 Uhr. In Zellermelis gibt es im Bereich Talstraße und Lämmermannstraße Behinderungen durch eine halbseitige Sperrung. Grund ist ein Rohrbruch. Die Sperrung dauert bis zum 17. Juli. Wir wünschen eine gute Fahrt.
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7: Ich bin Diana Kramer. Die Bundesregierung hat weitere Schritte zum Abbau der Bürokratie beschlossen. Das Kabinett einigte sich unter anderem darauf, etliche Dokumentationspflichten für Firmen abzuschaffen. In Arztpraxen soll die elektronische Überweisung eingeführt werden und bei Verkehrsbauvorhaben sollen Verfahren vereinfacht werden.
8: Rund 600 Millionen Euro jährlich will die Bundesregierung einsparen, indem bürokratische Verpflichtungen für Bürger und Firmen abgeschafft werden. Beispielsweise sollen sich Halter von E-Autos künftig nicht mehr um eine grüne Umweltplakette kümmern müssen. Der Pflichttermin beim Jobcenter soll auch digital per Videoschalte möglich sein. Auch elektronische Arztüberweisungen sind geplant. Und die Bundesregierung will Fahrverbote für Lkw an Feiertagen wie Fronleichnam, Allerheiligen oder dem Reformationstag aufheben. Tanja Wagner, Nachrichtenredaktion.
7: Bundeskanzler Friedrich Merz sieht die schwarz-rote Koalition gestärkt in die Sommerpause gehen. Die Koalition habe Tritt gefasst, sagte Merz in der traditionellen Sommerpressekonferenz in Berlin. Die Regierung habe ihren Rhythmus gefunden und trotz mancher Kritik geliefert.

0: geliefert, etwa bei der Reform der gesetzlichen Krankenversicherung. Merz räumte aber auch ein, dass man noch nicht dastehe, wo er Deutschland gerne sehen wolle. Wer in einer der Krisenbranchen arbeitet und noch fest in seinem Job ist, tut sich oft schwer, gleichzeitig etwas Neues zu suchen. Die Regierung will hier nun neue Möglichkeiten schaffen und hat grünes Licht für einen Gesetzentwurf zur Job-to-Job-Erprobung gegeben.
1: Die Job-to-Job-Erprobung ist nicht für jeden gedacht, sondern konkret für diejenigen, deren Anstellung absehbar enden wird, weil zum Beispiel der Betrieb 200 Stellen bis in 2 Jahren abbauen wird. Um im Anschluss möglichst ohne Lücke einen neuen Job zu haben, sollen sich Arbeitnehmer künftig ein paar Wochen in anderen Firmen vorstellen und umschauen können, in Absprache mit dem Noch-Arbeitgeber. Während der Erprobung würde sich dann auch klären, ob ich vielleicht noch eine Weiterbildung benötige. Aus Berlin, Lea Matschulat.
0: Lustige Episode vor dem Halbfinalkracher heute bei der Fußball-WM. Schon vor Anpfiff haben sich England und Argentinien das erste Duell geliefert, und zwar auf der Straße. Bei der Anfahrt zum WM-Stadion in Atlanta war der Mannschaftsbus der Argentinier eher gemächlich unterwegs und wurde kurzerhand vom Bus der Engländer überholt. Pünktlich im Stadion waren beide Teams.
2: Die Sommerferienwoche bekommt wettertechnisch einen kleinen Dämpfer, aber erst am Freitag, das ist die gute Nachricht, heißt heute nochmal Sterne gucken in der Nacht, morgen dann nochmal Freibad und 30 Grad genießen. Ab Freitag kommen dann teils heftige Gewitter zu uns in den Freistaat und die halten auch am Samstag an, dann nur noch 23 Grad maximal.
3: 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Auf der A4 Richtung Dresden zwischen Gera und Gera-Leumnitz, Wildunfall. A38 Richtung Leipzig im Höllbergtunnel, ein kaputtes Auto steht auf dem rechten Fahrstreifen, der rechte Fahrstreifen ist gesperrt. A71 Richtung Schweinfurt zwischen Heldrungen und Kölleda, kurz vor dem Schmücketunnel, in einer Baustelle steht ein kaputter LKW. B88 Tunnel Rothenstein in beiden Richtungen gesperrt wegen Wartungsarbeiten, heute ab 19 Uhr bis morgen 6 Uhr. In Zellamelis gibt es im Bereich Talstraße und Lämmermannstraße Behinderungen durch eine halbseitige Sperrung bis 17. Juli. Grund ist ein Rohrbruch. Wir wünschen eine gute Fahrt.
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0: abends ist es momentan temperaturtechnisch echt angenehm. Da kann man sich den brummenden Ventilator auch mal schenken und einfach die Fenster aufreißen. Es geht mit den Temperaturen auch noch ein bisschen runter in der Nacht, bis auf 12 Grad. Vor allem im Vogtland kann es aber heute Abend auch noch mal ordentlich krachen mit Gewittern. Morgen dann erstmal der letzte Sommertag für diese Woche. Wir erreichen noch mal die 30 Grad mit viel Sonnenschein. Und ab Freitag ziehen dann Gewitter rein. Dann wird es erstmal ungemütlich.
1: 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A4 Richtung Dresden, zwischen Gera und Gera-Leumnitz hat es einen Wildunfall gegeben. A38 Richtung Leipzig, im Höllbergtunnel steht ein kaputtes Auto auf dem rechten Fahrstreifen. Der rechte Fahrstreifen ist gesperrt. A71 Richtung Schweinfurt, zwischen Heldrungen und Köllada steht kurz vor dem Schmücketunnel ein kaputter LKW in einer Baustelle. B88, Tunnel Rothenstein, in beiden Richtungen ist gesperrt, wegen Wartungsarbeiten heute ab 19 Uhr bis morgen 6 Uhr. Zeller-Mehlis, im Bereich Talstraße und Lämmermannstraße gibt es Behinderungen durch eine halbseitige Sperrung. Grund ist ein Rohrbruch, voraussichtlich bis 17. Juli. Im Saale-Holzland-Kreis ist zwischen Reichenbach und St. Ganglauf in beiden Richtungen wegen eines schweren Unfalls gesperrt. Wir wünschen eine gute Fahrt.
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7: Ich bin Diana Kramer. Die Koalition hat Tritt gefasst. Das war die zentrale Botschaft des Bundeskanzlers bei seiner Sommerpressekonferenz in Berlin. Der Frage nach Fehlern wich Friedrich Merz dabei aus. Nach Protest der SPD gegen Einschnitte beim Unterhaltsvorschuss für Alleinerziehende gibt sich der Kanzler allerdings gesprächsbereit.
8: Es ist ein Schlag ins Gesicht für Alleinerziehende. Der Unterhaltsvorschuss soll nur noch für Kinder bis 16 gelten, nicht mehr wie bisher bis 18. Für Alleinerziehende, deren Partner sich ohnehin drücken, ist der Wegfall von knapp 400 Euro schlicht eine Katastrophe. Das geht so gar nicht, heißt es von der SPD. Merz dagegen sagt, die Kosten für diese Leistung hätten sich binnen 8 Jahren vervierfacht. Angesichts der akuten Finanznot der Kommunen sei das auf Dauer nicht tragbar. Auch könnten 16-Jährige ja schon arbeiten gehen. Tanja Wagner, Nachrichtenredaktion.
7: Die Bundesregierung hat mehrere Maßnahmen zum Bürokratieabbau beschlossen. Vieles davon betrifft den Straßenverkehr. So soll es einfachere Regelungen für Taxiunternehmen geben. Regionale Lkw-Fahrverbote an Feiertagen wie Fronleichnam werden gestrichen. Und E-Autos brauchen künftig beim Befahren von Umweltzonen in Innenstädten keine grüne Plakette mehr. Tanken wird immer teurer. Vor allem Diesel hat sich auf Wochensicht massiv verteuert. Laut ADAC liegt der Preis im bundesweiten Durchschnitt inzwischen bei 2,07 Euro. Grund dafür ist die neue Eskalation zwischen den USA und dem Iran. US-Präsident Donald Trump droht Teheran erneut mit Angriffen auf die zivile Infrastruktur des Landes.
9: Schwere Bombardierung von Brücken und Kraftwerken im Iran.

0: Iran. Damit droht Trump schon seit Monaten. Der Iran reagiert mit Raketen und Drohnen auf Ziele in der Golfregion und Jordanien. In einer Krisensitzung erörterte Trump eine massiv verschärfte Offensive. Irans Revolutionsgarden drohen mit einer Blockade aller Öl- und Erdgasexporte. Tina Eck, USA.
1: Bei einem Angriff auf offener Straße in Trier ist ein Student getötet worden. Der 22-Jährige wurde laut Polizei von einem Gleichaltrigen mit einem Messer angegriffen. Er starb noch vor Ort. Der Tatverdächtige, ein Afghane, war zunächst geflüchtet, konnte aber festgenommen werden. Die Hintergründe sind noch unklar.
2: Das Thüringen-Wetter ist so ein kleines Überraschungsei heute Abend. Es kann noch sonnig sein, vor allem im Thüringer Wald und im Altenburger Land, aber vereinzelt können auch Schauer dabei sein. Im Vogtland zum Beispiel sogar auch Gewitter möglich. Nachts wird es dann wieder angenehm bei 12 bis 15 Grad und morgen dann wieder ein Sommertag bei 25 bis 30 Grad, den wir dann am besten genießen, denn ab Freitag kommen dann die ersten Hitzegewitter auch tagsüber rein.
3: 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Auf der A4 Richtung Dresden zwischen Gera und Gera-Leumnitz hat es einen Wildunfall gegeben. Auf der A38 Richtung Leipzig ist im Höllbergtunnel ein kaputtes Auto auf dem rechten Fahrstreifen liegen geblieben. Der rechte Fahrstreifen ist gesperrt. Auf der A71 Richtung Schweinfurt zwischen Heldrung und Kölleda steht kurz vor dem Schmücketunnel ein kaputter LKW in einer Baustelle. Auf der B88 ist der Tunnel Rothenstein in beiden Richtungen gesperrt. Grund sind Wartungsarbeiten, und zwar von heute 19 Uhr bis morgen 6 Uhr. In Zellermelis gibt es im Bereich Talstraße und Lämmermannstraße Behinderungen durch eine halbseitige Sperrung. Grund ist ein Rohrbruch. Die Sperrung gilt bis 17. Juli. Im Saale-Holzland-Kreis ist zwischen Reichenbach und St. Ganglauf in beiden Richtungen nach einem schweren Unfall gesperrt. Wir wünschen eine gute Fahrt.
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0: abends ist es momentan immer angenehm, was die Temperaturen angeht. Da kann man sich den brummenden Ventilator auch mal sparen und einfach Fenster aufreißen. Es geht mit den Temperaturen runter bis auf 12 Grad in der Nacht. Vor allem im Vogtland kann es heute Abend noch mal gewittern. Morgen dann erstmal letzter Sommertag für diese Woche. Wir erreichen noch mal die 30 Grad mit ganz, ganz viel Sonnenschein.
1: Antenne Thüringen, der schnellste Verkehrsservice mit KI. Auf der A38 Richtung Leipzig. Im Höllbergtunnel steht ein kaputtes Auto auf dem rechten Fahrstreifen. Der rechte Fahrstreifen ist gesperrt. Auf der A71 Richtung Schweinfurt. Zwischen Heldrungen und Kölleda gibt es kurz vor dem Schmücketunnel einen kaputten LKW in einer Baustelle. B88 Tunnel Rothenstein. In beiden Richtungen ist der Tunnel wegen Wartungsarbeiten gesperrt. Die Sperrung gilt heute von 19 Uhr bis morgen 6 Uhr. Zellermelis, im Bereich Talstraße-Lemmermannstraße gibt es Behinderungen durch eine halbseitige Sperrung. Grund ist ein Rohrbruch. Die Sperrung dauert bis 17. Juli. Wir wünschen eine gute Fahrt.
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9: Ich bin Diana Kramer. Titelverteidiger Argentinien steht erneut im Endspiel der Fußball-WM. Die Südamerikaner um Superstar Lionel Messi bezwangen im Halbfinale England mit 2:1. Argentinien trifft damit am Sonntag im Kampf um den 4. WM-Titel auf Europameister Spanien. Bundeskanzler Friedrich Merz sieht die schwarz-rote Koalition vor der Sommerpause auf Kurs. Bei seiner traditionellen Sommerpressekonferenz in Berlin zog er eine weitgehend positive Bilanz der Regierungsarbeit.
10: Die Bundesregierung hat ihren Rhythmus gefunden, trotz mancher Kritik. Wir haben geliefert und wir haben die Dimension der Aufgaben, die vor uns stehen, erkannt. Ich bin und bleibe zuversichtlich, dass es uns gelingt, in den drei Ländern, vor allen Dingen in Sachsen-Anhalt und in Mecklenburg-Vorpommern, zu verhindern, dass es hier eine Mehrheit der AfD nach Mandaten in den jeweiligen Landesparlamenten gibt.
9: Kanzler Merz räumte aber auch ein, dass man trotz vieler angestoßener Reformen noch nicht dastehe, wo er Deutschland gern sehen wolle. Beim Heizungstausch haben Wärmepumpen fossile Heizkessel überholt. Im vergangenen Jahr waren die Geräte in deutschen Wohngebäuden erstmals die am häufigsten eingebaute Heizungsart. Das zeigt eine Auswertung des Instituts der deutschen Wirtschaft.
11: Die IW-Experten sprechen von einer Trendwende. Wer mit einer Wärmepumpe heize, zahle derzeit die niedrigsten Heizkosten. Auch könnten die meisten Geräte im Winter heizen und im Sommer kühlen, ein unschlagbarer Vorteil. Trotz der Sparmaßnahmen der Bundesregierung sehen die Wirtschaftsfachleute die Wärmepumpe weiter auf dem Vormarsch. In den nächsten Jahren wird es den Regierungsplänen zufolge allerdings weniger Zuschüsse geben. Bisher ist beim Umstieg eine Förderung

0: bis zu 70% möglich. Bis 2030 soll der Betrag schrittweise um mehrere tausend Euro sinken. Tanja Wagner, Nachrichtenredaktion.
1: Das US-Militär hat nach eigenen Angaben die zweite Angriffswelle des Tages gegen den Iran gestartet. Diese habe am Nachmittag US-Ostküstenzeit begonnen, teilte das für die Region zuständige Kommando des US-Militärs auf der Plattform X mit. Die regierungsnahe iranische Nachrichtenagentur MER berichtete von Explosionen und Angriffen in mehreren Regionen des Landes. US-Präsident Donald Trump hatte dem Iran jüngst einmal mehr mit Angriffen auf zivile Infrastruktur gedroht.
2: Sternklare Nacht in den meisten Teilen Thürings bei 12 bis 15 Grad. Im Laufe des Tages heizt es dann aber nochmal auf, wird nochmal ein schöner Sommertag mit Sonne und bis zu 30 Grad. Und ab Freitag heißt es dann Gewitter, die auch wieder heftig werden können. Samstag dann nur noch 23 Grad maximal.
3: 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Auf der A38 Richtung Leipzig ist im Höllbergtunnel ein Auto auf dem rechten Fahrstreifen liegen geblieben. Der rechte Fahrstreifen ist gesperrt. Auf der A71 Richtung Schweinfurt gibt es zwischen Heldrungen und Kölleda kurz vor dem Schmücketunnel einen kaputten LKW in einer Baustelle. Die B88 im Tunnel Rothenstein ist in beiden Richtungen gesperrt. Grund sind Wartungsarbeiten, und zwar von heute 19 Uhr bis morgen 6 Uhr. Auf der B88 zwischen Frankenhain und Gräfenroda laufen in beiden Richtungen Rinder auf der Fahrbahn. Auf der B247 Richtung Gotha gibt es zwischen Helmsdorf und Lengefeld nach einem Wildunfall ein totes Wildschwein auf der Fahrbahn. In Zellermelis gibt es im Bereich Talstraße und Lämmermannstraße Behinderungen durch eine halbseitige Sperrung. Grund ist ein Rohrbruch. Die Sperrung dauert bis zum 17. Juli. Wir wünschen eine gute Fahrt.
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0: Letzter Sommertag für diese Woche steht an. Heute nochmal Sonnenbrille drauf und ab ins Bad und die knapp 30 Grad genießen. Denn ab morgen wird es dann ungemütlich, Gewitter dann in ganz Thüringen und ab Samstag nur noch 23 Grad maximal.
1: Antenne Thüringen, der schnellste Verkehrsservice mit KI. Auf der A38 Richtung Leipzig ist im Höllbergtunnel ein Auto auf dem rechten Fahrstreifen liegen geblieben. Der rechte Fahrstreifen ist gesperrt. Auf der A71 Richtung Schweinfurt steht zwischen Heldrungen und Kölleda kurz vor dem Schmücketunnel ein kaputter LKW in einer Baustelle. Auf der B2 von Gera Richtung Leipzig liegen zwischen der Ausfahrt L193 und Naundorf 4 tote Tiere auf der Fahrbahn. Der Tunnel Rothenstein auf der B88 ist in beiden Richtungen gesperrt. Grund sind Wartungsarbeiten. Die Sperrung dauert von gestern 19 Uhr bis heute 6 Uhr. Auf der B247 von Kattenburg Richtung Gotha gab es zwischen Helmsdorf und Lengefeld einen Wildunfall. Dort liegt ein totes Wildschwein auf der Straße. In Zellermelis gibt es im Bereich Talstraße und Lämmermannstraße Behinderungen durch eine halbseitige Sperrung. Grund ist ein Rohrbruch. Die Sperrung gilt bis zum 17. Juli. Wir wünschen eine gute Fahrt.
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9: Ich bin Diana Kramer. Das Finale der Fußball-WM ist perfekt. Titelverteidiger Argentinien um Superstar Lionel Messi hat im Halbfinale England mit 2:1 besiegt. Die Argentinier treffen im Endspiel am Sonntag auf Europameister Spanien.
10: Mit einer unglaublichen Energieleistung dreht Argentinien dieses Halbfinale, in dem Anthony Gordon nach 55 Minuten zunächst Thomas Tuchels Engländer in Führung bringt. Aber danach spielt fast nur noch der Weltmeister, der England phasenweise im eigenen Strafraum einschnürt, sich Chance auf Chance erspielt und am Ende verdient siegt. Enzo Fernandes macht in der 85. Minute den Ausgleich, Lautaro Martinez in der 2. Minute der Nachspielzeit den Siegtreffer, jeweils auf Vorlage von Messi. Dem winkt jetzt am Sonntag sein 2. WM-Titel. Thomas Thonfeld, Sportredaktion.
9: Die Kritik der SPD an den Plänen von Familienministerin Karin Prien, den Unterhaltsvorschuss für Alleinerziehende zu kürzen, reißt nicht ab. Mecklenburg-Vorpommerns Ministerpräsidentin Manuela Schwesig kritisiert neben Prien auch Bundeskanzler Merz. Beide hätten die Lebenssituation von Alleinerziehenden und ihren Kindern nicht verstanden, sagte Schwesig dem Spiegel. Viele wären trotz Arbeit auf den Unterhaltsvorschuss angewiesen. Diesen übernimmt der Staat bisher bis zum 18. Geburtstag des Kindes, wenn der Partner keinen Unterhalt zahlt. Laut Familienministerin soll das künftig nur noch bis zum 16. Geburtstag gelten. Kanzler Merz hatte das mit Blick auf gestiegene Ausgaben verteidigt. Schwesig spricht von Sparmaßnahmen zu Lasten der Kinder. Die Bundesregierung hat weitere Schritte zum Abbau der Bürokratie beschlossen. Das Kabinett einigte sich unter anderem darauf, Dokumentationspflichten für Firmen abzuschaffen.
11: Rund 600 Millionen Euro jährlich will die Bundesregierung einsparen, indem bürokratische Verpflichtungen für Bürger und Firmen abgeschafft werden. Beispielsweise sollen sich Halter von E-Autos künftig nicht mehr um eine grüne Umweltplakette kümmern müssen. Der Pflichttermin beim Jobcenter soll auch digital per Videoschalte möglich sein. Auch elektronische Arztüberweisungen sind geplant. Tanja Wagner, Nachrichtenredaktion.
9: In Trier ist ein Student bei einem Angriff auf offener Straße getötet worden. Der 22-Jährige war laut Polizei von einem Gleichaltrigen mit einem Messer angegriffen worden. Der Tatverdächtige, ein Afghane, konnte festgenommen werden. Die Ermittlungen laufen.
12: Angenehme 12 bis 15 Grad sind das im Freistaat, dazu meist sternklar und in die Richtung geht auch der heutige Tag. Nochmal so ein richtiger Sommertag bei 25 bis 30 Grad und das ändert sich dann aber am Ende der Woche. Dann kommen Gewitter, teils heftige zu uns und ab Samstag dann nur noch 23 Grad maximal.
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0: Auf der A9 Richtung München gibt es zwischen Eisenberg und Bad Klosterlausnitz einen Unfall in einer Baustelle. Auf der A71 Richtung Schweinfurt steht zwischen Heldrungen und Kölleda kurz vor dem Schmücketunnel ein kaputter LKW in einer Baustelle. Der Tunnel Rothenstein auf der B88 ist in beiden Richtungen wegen Wartungsarbeiten gesperrt. Die Sperrung gilt von gestern 19 Uhr bis heute 6 Uhr. Auf der B247 von Kattenburg Richtung Gotha liegt zwischen Helmsdorf und Lengefeld nach einem Wildunfall ein totes Wildschwein auf der Straße. In Zellermelis gibt es im Bereich Talstraße und Lämmermannstraße Behinderungen durch eine halbseitige Sperrung. Grund ist ein Rohrbruch. Die Sperrung dauert bis 17. Juli. Wir wünschen eine gute Fahrt.
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Endriel und ihre Freunde sind in Teriam, der schwebenden Hauptstadt von Kenlin, angekommen. Hier wurde ihnen ein kühler Empfang bereitet. Denn die ganze Stadt ist in Alarmbereitschaft. Die Truppen der Friedenswächter suchen nach Kai, einem jungen Menschen, dem Endriel vor nicht allzu langer Zeit das Leben gerettet hat. Zur gleichen Zeit lernen wir Miko kennen, als dieser seinen gewalttätigen Vater verlässt und sich davonschleicht, um auf einem Drachenschiff anzuheuern. Doch wohin er auch geht, man weist ihn unsanft ab. Sein Bauch knurrte. Woher sollte er sein Essen bekommen? Bei seiner Flucht hatte er keine Zeit gehabt, Proviant mitzunehmen. Geld hatte er auch keines, nicht einen einzigen Shen. »Das hast du nun davon«, flüsterte eine Stimme in seinem Kopf. »Kaum fasst du einen eigenen Entschluss, geht alles in die Hose.« »Halt's Maul«, dachte Miko zurück. »Das weiß ich selbst.« Eine salzige Brise blies ihm entgegen. Miko erschrak, als plötzlich etwas seine Augen, die Nase und den Mund verdeckte. Er fuchtelte mit den Händen und befreite sein Gesicht. Ein Zettel war ihm ins Gesicht geweht, ein zerfetzt aussehendes Flugblatt, auf dem ein Fußabdruck prangte. Er blickte sich unsicher um. Hatte ihn jemand absichtlich beworfen? Aber niemand beachtete ihn, und so starrte er auf das Papier, als wäre es die persönliche Botschaft des Universums an ihn. Corona-Transport. Wir erledigen Beförderungen aller Art, gleichgültig ob Güter oder Personen, schnell, sicher und vor allem preisgünstig. Sie finden uns in Dock 21, Ringhafen, Teriam. Meine Mannschaft und ich freuen uns darauf, Sie an Bord begrüßen zu dürfen. Kapitän Endriel Nagun. In der Mitte war ein schlecht gedrucktes Drachenschiff abgebildet. Corona-Transport. Er konnte sich nicht erinnern, bei diesem Schiff schon gefragt zu haben, aber eines erkannte er sofort. Wer immer die Leute waren, die dieses Flugblatt erstellt hatten, sie mussten absolute Amateure sein. Und genau deshalb würden sie ihn vielleicht nicht wie die anderen wieder fortjagen. Miko ließ das Flugblatt sinken und blickte gedankenverloren zum porzellanblauen Himmel. Das war sie. Seine letzte Chance. »Dock 21, Dock 21, Dock 21«, murmelte er wie ein Mantra vor sich hin. »Dock 21, das war nur einige hundert Meter die Straße hinunter.« Auf einmal beschleunigte Miko seinen Schritt. Er lief so schnell, dass der Seesack ständig gegen seine Schulter schlug. Seine letzte Chance. Wenn es diesmal nicht klappte, konnte er sich immer noch über den Rand der Scheibe werfen. 3 Stunden waren vergangen, seit sie in Teriam angelegt hatten. Während Endriel, Nelen und Keru auf den Straßen handelten,

Zettel verteilten, hatte sich Xia um das verspätete Mittagessen gekümmert. Die erste richtige Mahlzeit, die an Bord zubereitet wurde. Als die drei zurückkehrten, fand sich die Mannschaft auf der Brücke ein, um gemeinsam zu essen. Sie versammelten sich um die Navigationskarte, auf deren bunter Oberfläche Teller mit gedünstetem Gemüse, gebutterte Maiskolben und eine Schüssel

0: Jemand gemeldet, während wir fort waren?
1: Sie sah Xea an, die neben ihr saß.
2: Leider nein.
1: Die Draxyl bewegte ihren Schädel einmal nach links, einmal nach rechts.
2: Keine Kundschaft. Aber dafür auch keine weiteren Geldeintreiber.
1: Endrails Schultern sanken herab.
3: Was erwartest du? Brummte Keru.
1: Der Skria saß Endriel gegenüber und wischte sich die blutige Schnauze mit einem feuchten Handtuch ab.
3: Wir sind erst vor ein paar Stunden hier gelandet. Hast du geglaubt, das Geld fliegt uns zu, sobald wir die Magnetanker auswerfen?
0: Ziemlich frommer Wunsch, was?
1: Missmutig spießte sie ein Stück Rosenkohl mit ihrem Essstäbchen auf. Sie dachte an ihre Reklametour durch die Stadt, von der sie eben erst zurückgekehrt waren. Nelen hatte recht gehabt. Endriel war keine Geschäftsfrau. Tatsächlich hatte sie ungefähr so viel Ahnung von Buchhaltung, Rechnungswesen und dergleichen wie vom Angeln. Gar keine. Aber sie wusste, was ein erfolgreiches Unternehmen brauchte. Kundschaft, oder besser viel Kundschaft. Und es gab nur eine Möglichkeit, Corona-Transport bekannt zu machen. Reklame. Mundpropaganda würde sie später einstellen. Was sie zuallererst benötigten, waren Plakate, Flugblätter und ähnliches. Da allerdings in der schwebenden Stadt das Aufhängen von Plakaten verboten war oder ein Heidengeld kostete, war sie zu dem Entschluss gekommen, dass es das Beste sein würde, Handzettel zu verteilen. Anderthalb Stunden lang hatten Endriel und Nelan daran getüftelt. Keine von ihnen hatte jemals ein Flugblatt entworfen. Aber es entpuppte sich als eine spaßige Angelegenheit.
0: Die erste Regel der Werbung, hatte Endriel erklärt. Wenn du etwas verkaufen willst, musst du es absolut unwiderstehlich für die Leute machen.
1: Nelan war nicht ganz überzeugt gewesen.
0: Glaubst du, du kriegst das hin?
4: Ich denke schon.
1: Naturgemäß hatte sie einige Anläufe gebraucht, bevor sie zufrieden war. Erst nachdem Versuch 21 sich zu dem Berg aus zerknülltem Papier gesellt hatte, glaubte sie, die Corona einigermaßen getroffen zu haben, deren Bild die Blattmitte zieren sollte. Nelan hatte ihr geholfen, den Werbetext zu entwickeln.
0: Wie wäre es mit Kapitän Endriel Nagun und ihre tollkühne Mannschaft übernehmen für sie jeden Auftrag, egal ob bei Tag oder Nacht, bei Regen oder...
1: Klingt irgendwie unseriös.
0: Hast du etwa einen besseren Vorschlag?
1: Endriel hatte sich zurückgelehnt und nachdenklich am Füllfederhalter gekaut.
4: Ich glaube schon.
1: Sie hatte ihre Idee zu Papier gebracht.
0: Und? Was hältst du davon?
1: Nelan hatte den Kopf leicht schräg gelegt und das Ergebnis begutachtet.
0: Naja, es ist nicht unwiderstehlich, aber in Ordnung.
1: Dem ersten Entwurf folgten gut 60 handgefertigte Kopien. Für die Zeichnung bastelte Endriel einen Stempel aus einem alten Schwamm. Akribisch schrieb sie den Text daneben und hatte bald das Gefühl, ihre Hand wäre mit dem Schreiber verwachsen. Nelan war zu Xea geflattert, damit sie die fertigen Zettel im Zentralkorridor zum Trocknen aufhängte, während sich Endriel schon das nächste Blatt geschnappt hatte und schrieb und schrieb und schrieb. Keru hatte daneben gestanden und sich einen Kommentar verkniffen. Endriel hatte gewusst, was er dachte. Ihr macht euch die Mühe völlig umsonst. Ihr war vollkommen klar, dass es professioneller, sauberer und einfacher gewesen wäre, eine Druckerei zu beauftragen, die hunderte von Flugblättern hergestellt hätte. Aber das hätte unnötig Zeit und vor allem Geld verschlungen. Und Endriel wollte so bald wie möglich Ergebnisse. Als sie schließlich kein Gefühl mehr in ihrer Hand gehabt hatte und ihre Fingerspitzen schwarz waren, hatte sie aufgegeben. Flugblatt Nummer 63 war nur zur Hälfte fertig geworden.
0: Nun müssen wir die Dinger nur noch unters Volk bringen.
1: Zusammen mit Keru und Nelan war Endriel quer über die Hauptstraße des Ringhafens marschiert, auf die überfüllte Innenstadt zu, wo der Basar wie ein amoklaufender Karneval tobte und hatte mit gewinnendem Lächeln verblüfften Passanten Reklameblätter für den Corona-Transport in die Hand gedrückt. Leider hatte sie in dem Übereifer übersehen, dass die meisten das Papier ungelesen zerknüllten. Und Nelan hatte ihren Enthusiasmus nicht dämpfen wollen, indem sie es ihr mitteilte. Dafür war der frisch gebackene Drachenschiffkapitän zu einer ganz anderen Erkenntnis gekommen, nämlich, dass sich Keru eindeutig

0: dich nicht zu Werbezwecken eignete. Der Skria, wieder in seinen Kapuzenmantel gehüllt, ließ, anstatt auf die Leute zuzugehen, die Flugblätter dezent zu Boden gleiten, wo ignorantenhafte Krallenfüße, Stiefel oder Hufe über sie hinwegtrampelten. So dauerte es nicht lang, bis ihnen die Zettel ausgegangen waren.
1: »Tja, jetzt können wir nur noch warten«,
0: hatte Nelen gesagt.
1: »Es wird schon funktionieren«,
0: war Andriels Antwort gewesen, während sie gedacht hatte, hoffe ich jedenfalls. Jetzt saß sie hier, stocherte lustlos in ihrem Essen und rang mit ihrer Enttäuschung.
2: »Alles im Universum hat seine Zeit«,
0: erklärte Xea.
2: »Hab noch ein bisschen Geduld.«
1: »Ich bemühe mich, ja«, sagte Andriel und nahm einen Schluck Tee. »Wirklich?«
0: Bis gestern war sie noch eine Kriminelle gewesen. Der plötzliche Wechsel in ein ehrbares Leben war wie ein Sprung ins kalte Wasser. Sie lächelte bei dem Gedanken. Von einer Diebin zur Besitzerin eines Transportunternehmens. Das war weit außerhalb ihrer Erfahrung. Xea hatte recht. Sie musste geduldig sein. Ihr blieb gar nichts anderes übrig.
1: »Ich tue das alles auch deinetwegen, Janek«, dachte sie. »Ich hoffe, du weißt es zu schätzen.«
0: Der Gedanke an ihren Vater erinnerte sie noch an etwas anderes. Es gab noch etwas zu tun, solange sie in der Stadt war.
3: »Hier ist es.« Miko atmete erleichtert aus. »Dock 21.«
0: Zumindest stand es auf dem verschmierten Blechschild an der Absperrung. Dahinter, zwischen einem Frachter von Darkom Re und dem Himmelskreuzer einer weniger bekannten Reisegesellschaft, lag ein kleines Drachenschiff. Sein Holzkörper schimmerte goldbraun. Die beeindruckende Galeonsfigur erinnerte an die der Friedenswächterschiffe. Auf einem großen Messingschild am Bug stand sein Name. Corona. Miko verglich das Schiff noch einmal mit der Zeichnung auf dem Flugblatt und grinste. Hier war er richtig. Also fasste er all seinen Mut zusammen und schritt durch das offene Tor. Die Gangway des Schiffes war ausgefahren und die Außentür stand offen. Miko blieb vor der Holzplanke stehen.
1: »Kann ich da einfach so reinspazieren?«
0: Er versuchte im Inneren des Schiffes etwas zu erkennen. Zwei Personen standen dort. Eine enorm groß, die andere bedeutend kleiner.
1: »Also dann.«
0: Er holte tief Luft und betrat die Gangway.
1: »Deine letzte Chance.«
0: Nachdem sie die Brücke wieder in einen Zustand gebracht hatten, den man von einem seriösen Unternehmen erwarten konnte, ging Andriel in ihr Quartier, um sich ihre Jacke überzuziehen. Die Sonne würde bald untergehen und draußen war es merklich kühler geworden.
1: »Nelen, ich werde zu Andar gehen. Allein.« »Admiral Telios?«
0: Nelen hing verwirrt in der Luft.
1: »Ist er denn noch in der Stadt?«
0: Andriel zog ihren Kragen zurecht.
1: »Wir haben doch vorhin die Dragulia gesehen. Wo immer das Schiff ist, da ist auch Andar Telios. Ich muss mit ihm sprechen. Über Janek.« »Und du bist sicher, dass du allein gehen willst?« »Ja. Bitte bleib so lange an Bord. Falls ein Kunde kommt, sag ihm, ich bin bald wieder da. Er soll es sich so lange im Gästequartier gemütlich machen. Hauptsache, er läuft nicht weg.«
0: Nelen lächelte und parodierte einen Salut.
1: »Alles klar, Kapitän.«
0: Auf dem Korridor trafen sie Keru, der gerade auf Samtpfoten die Wendeltreppe emporschlich. Bereits auf dem Hinflug hatte Andriel festgestellt, dass Kero immer wieder ins untere Deck abtauchte und nach einiger Zeit mit entspanntem Gesichtsausdruck wieder hervorkam. Sie hatte Xea darauf angesprochen, die ihr erklärt hatte, dass Kero manchmal in Gegenwart der Maschinen meditierte.
2: »Maschinen haben ihn noch nie enttäuscht«,
0: hatte sie gesagt.
4: »Wohin gehst du?«
0: Der Skria blickte auf seinen Kapitän herab.
1: »Einen alten Freund besuchen«, erklärte Andriel. »Keine Sorge, ich bin bald wieder da.« »Entschuldigung«,
0: sagte plötzlich ein dünner Junge, der an der offenen Außentür stand.
1: »Einen Augenblick bitte.«
0: Andriel drehte sich wieder Kero zu, öffnete den Mund, um etwas zu sagen, doch in derselben Sekunde riss sie ihren Blick wieder in Richtung Tür. Dort stand immer noch

0: ein dünner Junge, 16, vielleicht 17 Jahre alt und unübersehbar von der Pubertät gebeutelt. Braune, fettige Locken hingen ihm ins Gesicht und verdeckten fast seine blauen Knopfaugen, aus denen er Endriel anblinzelte. Kundschaft, ging es ihr als erstes durch den Kopf, aber nein, er schien sich eher verlaufen zu haben.
1: Können wir dir helfen?
0: Also, er war ungefähr einen halben Kopf kleiner als sie und seine Lederjacke hing lose an seinem Körper, der nur aus Haut und Knochen zu bestehen schien. Sein pickliges Gesicht wirkte blass und war klitschnass vor Schweiß. Seine Zunge fuhr kurz über zittrige Lippen. Anscheinend wollte er etwas sagen, bekam es aber nicht heraus. Erst spät wurde Endriel klar, dass er auf ihre Brüste starrte.
1: »Hey, können wir dir helfen?«
0: wiederholte sie energischer und zog ihre Jacke zu. Miko hatte keine Ahnung gehabt, wie er sich Kapitän Endriel Nagun vorzustellen hatte. Nun konnte er sie nur anstarren. In seinen Augen war sie das schönste Mädchen der Welt, oder zumindest dieser Hemisphäre, und dabei trug sie, soweit er das erkennen konnte, weder Schmuck noch Schminke. Aber das hatte sie bei ihrer klaren, glatten Haut auch nicht nötig. Kastanienbraunes Haar fiel ihr in leichten Wellen in den Nacken. Und ihre Augen, so tief und braun und sinnlich, war das Wort? Sie war etwas größer als er, grazil wie eine Antilope. Und ihre Brüste, oh Mann. Auf ihrer Schulter saß eine junge Yadi mit wildem schwarzem Haar und lilafarbenen Mandelaugen. Ihr winziger Körper war in Bänder aus Seide gehüllt, die mehr enthüllten, als sie versteckten. Miko schluckte und erschrak, als er den Skria sah, der hinter den beiden halb in den Schatten des Schiffskorridors stand. 2,5 Meter Muskeln und Fell, weiß wie der Tod, mit grauen Streifen. Ein blutrotes Auge starrte Miko unverwandt an. Dieser Gigant war der geborene Nervösmacher.
1: »Hey, können wir dir helfen?«
0: Schließlich sah er wieder zu Kapitän Nagun. Sie musste es einfach sein, ohne zu wissen, wie ein Junge wie er mit einem Mädchen wie ihr sprechen sollte.
1: »Ja, nein,
0: Miko kämpfte gegen den Knoten in seiner Zunge. Seine Knie waren weich wie Wachs. Er bekam eine Erektion und hoffte, betete, dass es niemand bemerkte.
1: Entschuldigung, ich wollte nicht stören, aber das ist doch die Corona, richtig?
0: Sie nickte.
1: So steht es groß und breit am Bug. Und Sie sind Kapitän,
0: Miko zog das Flugblatt aus seiner Jackentasche. Das Mädchen und ihre beiden Begleiter sahen es neugierig an, als würden sie ihre eigene Reklame nicht wiedererkennen.
1: »Sie sind Kapitän Nagun, oder?«
2: »So ist es.«
1: »Und du bist?«
0: Miko schob sich eine Strähne aus der Stirn.
1: »Miko. Mikolas Gorlin, aber meine Freunde nennen mich Miko.«
0: »Wenn ich welche hätte.« Nicht einmal seine Eltern nannten ihn Miko.
2: »Freut mich, dich kennenzulernen, Miko.«
0: Sie nickte knapp.
1: »Also, was führt dich zu uns?« »Ihr Flugblatt.«
0: Er wedelte mit dem Papier.
1: »Du möchtest einen Flug buchen?«
0: fragte die Yadi auf der Schulter von Kapitän Nagun. In ihren seltsamen, violetten Augen lag ein Hoffnungsschimmer. Auch Kapitän Nagun musterte ihn gespannt. »Wenn sie doch nur nicht so schön wäre«, dachte Miko.
1: Nein, ich möchte auf ihrem Schiff anheuern.
0: Mit hängenden Flügeln blickte die Yadi zu Kapitän Nagun und Kapitän Nagun sah zu dem Skria auf, der unmerklich sein mächtiges Löwenhaupt schüttelte. Der Kapitän wandte sich wieder Miko zu.
1: Tja, Miko, die Sache ist so. Unsere Mannschaft ist schon komplett. Na, vielleicht solltest du es auf einem anderen Schiff probieren. Tut mir leid, aber es war nett, dich kennengelernt zu haben.
0: Damit wandte sie sich ab und sagte zu dem Skria,
1: also, wie gesagt, ich bin bald wieder da. Passt so lange auf das Schiff auf.
0: Miko hörte ihre Worte kaum. Das war ja klar. Warum habe ich es überhaupt probiert? Er war schon kurz davor, wieder umzudrehen, als ihn sein Ehrgeiz

0: plötzlich packte. Nein, diesmal würde er sich nicht abwimmeln lassen, nicht bevor er nicht alles versucht hatte. Also holte er tief Luft und sagte dann, lauter als beabsichtigt, »Ich würde das nicht tun!« Kapitän Nagoon drehte sich zu ihm um. Sogar in ihrer Verblüffung war sie vollkommen.
1: »Was nicht tun?«
2: »Mich wegschicken. Damit machen Sie einen großen Fehler. Ohne mich sind Sie nämlich aufgeschmissen.«
0: Sie lächelte, als habe er etwas sehr Komisches gesagt.
1: »Hör zu, ich will dir wirklich nicht zu nahe treten, Miko, aber ich weiß, Sie sind neu in dem Geschäft.«
0: Er trat einen Schritt näher.
1: »Sie brauchen mich und meine Erfahrung.«
0: Sie hob skeptisch die Augenbrauen.
1: »Deine Erfahrung, worin?«
0: »Du musst dich doch noch nicht einmal rasieren«, schien in ihren Worten mitzuschwingen.
1: »Ich bin ein Abenteurer«, antwortete er sofort. »Erster Klasse. Ich bin schon um die halbe Welt geflogen. Ich kenne die südliche Hemisphäre in- und auswendig.«
0: Ihm wurde klar, dass er sich gerade um Kopf und Kragen redete. Aber sein Mund ging einfach auf und zu, ohne dass er Kontrolle darüber hatte. Er war verzweifelt. Und der skeptische Blick aus Endriel Naguns haselnussbraunen Augen machte es auch nicht leichter.
1: »Außerdem bin ich ein begnadeter Kämpfer«, fügte er hinzu und hätte sich am liebsten auf die Zunge gebissen.
0: Aber sein Mundwerk war schneller.
1: »Ich weiß, das sieht man mir nicht an, aber das ist nur Tarnung.«
0: Er vollführte eine Angriffsstellung, wie er sie mal bei Kampfpriestern gesehen hatte, wobei er nicht halb so bedrohlich wirken konnte. Aber verdammt nochmal, er musste es versuchen. Endriel Nagoon verlagerte ihr Gewicht von einem Fuß auf den anderen. »Ich bin ihr peinlich«, stellte Miko fest. Er hatte noch nie in seinem Leben so geschwitzt. Doch dann formte sich unversehens ein Lächeln auf dem vollendeten Mund des Kapitäns.
1: »Fein«, sagte sie, »du bist engagiert.«
0: Die Yadi sah fassungslos zu ihr auf. Der Skria blinzelte. Auch Miko war sprachlos. Ein kurzer Moment verging, bis er fragte,
1: »Was? Echt? Echt. Aber vorher musst du noch die Aufnahmeprüfung bestehen.«
0: Kapitän Nagoon legte eine Hand auf den fellüberzogenen, überaus muskulösen Arm des Kriya.
1: »Wenn du meinen Kumpel Kero hier besiegst, kannst du auf der Korona anheuern. Ach was, du kannst gleich meinen Posten übernehmen.«
0: Der Riese sah sie nur unbeteiligt an, während die Yadi ihr einen tadelnden Blick zuwarf. Miko schluckte. Sein Herz hämmerte ihm wie eine Eisenfaust gegen die Brust. Er sah zu dem Skria auf. Die Bestie war fast doppelt so groß wie er, und er wusste nicht, was bedrohlicher war, das zernarbte linke Auge oder das glühend rote rechte, das ihn ständig im Visier behielt. Er sah aus, als würde er Leute wie ihn zum Frühstück verputzen und noch Nachschlag verlangen.
3: »Was ist?« knurrte der Skria. »Wolltest du mich nicht aufs Kreuz legen?«
0: Mikos verstörtes Grinsen sollte ursprünglich ein selbstsicheres Lächeln werden.
1: Es geht leider nicht.«
0: Ohne es zu merken, wich er einen halben Schritt auf der Gangway zurück.
1: »Ich hab eine Katzenhaarallergie. Sehr schlimm. Ich krieg davon Schnupfen und...«
0: Er gab ein gespieltes Niesen von sich und rieb sich die Nase.
1: »Oh nein, es fängt wieder an. Ich sollte schleunigst meine Medizin holen.«
0: Da fing Endriel Nagoon aus vollem Hals an zu lachen. Und alle Augen richteten sich auf sie. Sogar Miko vergaß für einen Moment seinen Plan, sich klammheimlich aus der Affäre zu ziehen, und lauschte nur dem hellen Klang ihres Lachens. Die Yadi wurde auf- und abgeworfen, während die Schultern des Kapitäns bebten. Währenddessen hob der Skria den Arm. Miko zuckte zusammen und warf die Hände vors Gesicht.
1: »Nicht schlagen, bitte!«
0: Doch der Riese grinste durch zwei Reihen blitzender Reißzähne. Er deutete mit einem Krallenfinger auf Mikos rechten Schuh und brummte,
3: »Dein Schnürsenkel ist offen. Damit lässt es sich schlecht kämpfen.«
0: Miko sah erst den Skria an, dann seinen Schuh und erkannte, dass sein Gegenüber recht hatte. Er bückte sich ungelenk und fasste nach den Schlaufen. Unglücklicherweise glitt ihm dabei der Seesack von der Schulter und rollte die Gangway hinab. Miko fluchte und rannte seinem Gepäck hinterher. Er wünschte

0: sich nichts sehnlicher als plopp einfach zu verschwinden. Aber wer die Klappe aufriss, bekam auch die Rechnung dafür. Und warum sollten diese Leute in ihm etwas anderes sehen als den ungelenkten Hampelmann, der er war? Wenigstens hatte Kapitän Nagoon aufgehört, über ihn zu lachen.
1: »Das war gemein«,
0: flüsterte Nelen ihrer Freundin zu.
2: »Ich weiß«,
0: sagte Endriel, aber sie hatte es nicht böse gemeint. Wirklich nicht. Als Miko den Seesack wieder wie ein Baby im Arm hielt, mit Verzweiflung im Blick, konnte sie nicht anders. Sie hatte ihn ins Herz geschlossen.
2: »Bitte, geben Sie mir eine Chance«,
0: flehte der Junge. Er stand einsam und verlassen am Ende der Gangway.
2: »Ich tue alles für Sie, und wenn ich nur Kartoffeln schälen muss, aber bitte lassen Sie mich mit Ihnen fliegen. Bitte.«
0: Endriel sah Tränen in seinen kleinen blauen Augen glitzern. Sie schämte sich, ihn so vorgeführt zu haben.
1: »Komm schon«, sagte Nelen, »du siehst doch, dass er verzweifelt ist.«
0: Ja, das sah sie, und sie erkannte in dem Jungen auch ein bisschen die junge Endriel Nagoon wieder, die davon träumte, Abenteurerin zu werden. Allein deshalb würde sie es nicht übers Herz bringen, Miko fortzuschicken. Außerdem hatte der Gedanke, jemand zu haben, der die eher unangenehmen Arbeiten verrichtete, durchaus seinen Reiz. Warum eigentlich nicht? Dann sind wir jetzt eben zu fünft. Sie sah, wie Keru den Kopf schüttelte.
3: »Lass es sein«, knurrte er. »Wir wissen schon nicht, ob wir mit vier Leuten über die Runden kommen. Und diese Kreatur sieht so ausgehungert aus, als würde sie für 10 Leute essen.«
0: Miko bekam von dieser Diskussion nichts mit. Er hatte sich mittlerweile mit hängenden Schultern abgewandt. Und wieder eine Chance in den Sand gesetzt, dachte er und kämpfte mit den Tränen. Du bist eben für nichts anderes gut, als ausgelacht und verdroschen zu werden.
2: Ich kann dir keinen Lohn zahlen,
0: hörte er Kapitän Nagoon sagen. Er wirbelte herum.
2: Wie bitte?
1: Ich sagte, dass ich dir keinen Lohn zahlen kann, so leid es mir tut.
2: Soll das heißen?
0: Miko zitterte vor Aufregung.
2: Ich darf mit Ihnen fliegen?
0: Kapitän Nagoon lächelte.
1: Genau das soll es heißen.
3: Keine gute Idee, brummte der Skria. Mal wieder.
0: Aber niemand schenkte ihm große Beachtung. Miko hastete die Gangway hinauf. In seiner Eile stolperte er fast. Er streckte Endriel die Hand entgegen. Sie gab ihm die ihre und er schüttelte sie heftig.
2: Oh, vielen Dank, Kapitän. Das werden Sie nicht bereuen, ehrlich. Ich mache wirklich alles, was Sie wollen. Wäsche waschen, Reis kochen, die Toilette putzen, egal was.
1: Es gibt da nur ein Problem, sagte der Kapitän. Wir haben kein Quartier für dich. Das Einzige, das noch frei steht, ist für zahlende Gäste reserviert. Im Maschinenraum ist zwar noch Platz.
0: Der Skria starrte sie an, als befürchte er, Miko könne ihm sein Territorium streitig machen.
1: Aber da unten ist es ziemlich eng und schmutzig.
2: Das macht nichts, Kapitän. Wirklich nicht. Ich bin ganz genügsam.
0: Sie hob den Zeigefinger.
1: Das hast du gesagt. Denk daran. Wie alt bist du eigentlich?
2: Fast 18, Kapitän.
1: Du kannst mich Endriel nennen.
2: In Ordnung, Kapitän.
0: Sie runzelte die Stirn, ging aber nicht näher darauf ein.
1: Das hier ist meine Freundin Nelen.
4: Hallo.
0: Die Yadi winkte und Miko winkte zurück.
1: Und das ist Keru, unser Bordingenieur.
0: Der Skria gab nur ein leises Knurren von sich.
5: Der scheint schlecht geschlafen zu haben, dachte Miko. Skria machten ihn immer nervös.
1: Komm ruhig mit rein,
0: sagte Kapitän Nagoon, und Miko trat zu ihnen in den Schiffskorridor, wo er neugierig den Blick schweifen ließ. Dieses Schiff schien nagelneu. Er glaubte sogar noch, den Lack riechen zu können.
1: Du bist nicht wirklich Abenteurer, oder?
0: Fragte die Yadi Nelen.
1: Ich meine, du warst nicht wirklich schon überall in der südlichen Hemisphäre, oder doch?
2: Nee,
0: er schüttelte den Kopf.
2: Aber ich wäre es gern.
1: Warum wolltest du ausgerechnet auf die Corona?
0: Fragte der Kapitän.
1: Es liegen noch hunderte andere Drachenschiffe vor Anker.
2: Ja, aber die anderen haben mich rausgeschmissen.
1: Bist du allein?

0: meine, was ist mit deinen Eltern? Die sind beide tot, Kapitän.
1: Miko blickte zu Boden. Weniger aus Traurigkeit, sondern weil er ein schlechter Lügner war. Sie schwieg einen Moment. Dann sagte sie,
0: bleibt nur noch zu sagen, willkommen an Bord, Miko. Vielen Dank, Kapitän. Andriel. Ich weiß, Kapitän.
1: Miko sah sich im Unterdeck um und schluckte. Der Raum wirkte genauso abweisend, wie er befürchtet hatte. Die riesigen Holzfässer nahmen den meisten Platz weg. Werkzeug lag überall herum und es roch nach Schmieröl.
0: Ich hab dich ja gewarnt.
1: Kapitän Nagoon stand neben ihm.
0: Ist nicht gerade ein Palasthotel.
1: Miko drehte sich um.
0: Das ist schon in Ordnung, Kapitän.
1: Seine nervösen Finger spielten mit dem Gurt des Seesacks, während er versuchte, sich mit dem Gedanken abzufinden, von nun an hier seine Nächte zu verbringen. Was soll's, dachte er. Ich hätte es viel schlimmer treffen können. Immerhin war dieses Deck um einiges geräumiger als sein altes Zimmer. Und außerdem lief er hier nicht Gefahr, von seinem besoffenen Vater aus dem Bett gezerrt zu werden. Vielleicht war ihm das Flugblatt tatsächlich von göttlicher Fügung ins Gesicht geweht worden.
0: Ist das dein ganzes Gepäck?
1: Der Kapitän deutete auf den Seesack.
0: Ja, Kapitän. Andriel,
1: verbesserte sie.
0: Ja, Kapitän.
1: Sie gab es auf.
0: Also, wir müssten irgendwo noch eine Schlafmatte für dich haben. Eine Decke und ein paar Kissen. Du musst sehen, was du auftreiben kannst. Nelen, hilfst du ihm dabei?
2: Klar.
0: Sie bleiben nicht an Bord, Kapitän?
1: Sie schüttelte den Kopf.
0: Ich habe noch etwas zu erledigen. Vielleicht kannst du so lange...
1: Sie sah sich um.
0: Naja, den Boden hier und in den anderen Decks fegen. Ist das in Ordnung?
1: Er salutierte.
0: Vollkommen in Ordnung, Kapitän. Ich putze, bis Sie von dem Boden essen können.
1: Sie lächelte.
0: Das hatte ich eigentlich nicht vor. Wie dem auch sein mag, du machst das schon. Wenn du Hunger hast, die Kombüse ist gleich hinter der Tür dort. Ich habe noch eine Frage.
1: Ja?
0: Wann geht es los? Ich meine, wann werden wir ablegen?
1: Kapitän Nagoon sah Nelen an. Beide lächelten.
0: Das fragen wir uns auch schon die ganze Zeit, Miko. Leider scheinst du der Einzige zu sein, der den Weg zu uns gefunden hat.
1: Oh, er blinzelte überrascht.
0: Aber wir sind schließlich erst ein paar Stunden hier. Wer weiß, vielleicht bist du der Vorbote einer ganzen Flut von Kunden.
1: Er nickte.
0: Das wäre schon gut, Kapitän. Also, mach es dir hier ein bisschen gemütlich, dann fang mit der Arbeit an. Wir sehen uns nachher.
1: Damit verabschiedete sie sich und erklomm die Wendeltreppe. Miko blieb allein mit Nelen und dem Skria. Keru, so hieß er doch, oder? Als er kurz zu der riesenhaften Raubkatze aufblickte, starrte diese ohne zu blinzeln zurück.
0: Das war vorhin bloß ein dummer Witz mit der Katzenallergie,
1: versicherte Miko mit vorsichtigem Lächeln. Der Skria beugte sich zu ihm herunter, bis zwischen ihren beiden Gesichtern nur ein paar Zentimeter Luft waren.
3: Das möchte ich hoffen, brummte er. Um deinetwillen. Und ich möchte dir noch einen Rat geben.
1: Er richtete sich wieder auf.
3: Fass hier unten nichts an. Klar?
1: Dann folgte er Kapitän Nagoon. Miko sah ihm nach und zog scharf die Luft ein.
0: Ich glaube, der mag mich nicht,
1: sagte er zu Nelen, die neben ihm flatterte. Die Yadi machte eine wegwerfende Bewegung mit einer ihrer winzigen Hände. Der Wind aus ihren Flügeln kühlte seinen Schweiß.
0: Keine Sorge, er meint es nicht so. Keru ist manchmal ein bisschen...
1: Sie ließ den Satz unvollendet.
0: Nachher stelle ich dir Xea vor. Die ist lustig.
4: Die Mannschaft besteht nur aus 4 Leuten?
1: Nelen nickte.
0: 5 mit dir.
4: Ich verstehe, sagte Miko.
1: Er war froh, das zu hören.
0: Ich habe auch meine Eltern verloren, als ich 13 war,
1: wechselte Nelen dann das Thema.
0: Ich weiß, wie du dich fühlen musst. Aber mach dir keine Sorgen. Jetzt hast du ein neues Zuhause gefunden.
1: Andriels Fuß berührte fast die Gangway, als sich eine schwere Krallenhand

0: ihre Schulter legte. Sie zuckte zusammen und wirbelte herum. Keru, sie hatte ihn nicht kommen hören. Irgendwann musst du mir diesen Trick beibringen.
1: Hältst du das für eine gute Idee? Schnaubte er.
0: Was? Das mit Miko?
2: Andriel strich sich das Haar aus der Stirn.
0: Keru, ich weiß es nicht. Ich hatte einfach Mitleid mit ihm.
1: Und wenn er Ärger macht?
0: Was soll er schon groß für Ärger machen? Du hast ihn noch gesehen, er ist ein liebenswerter Tollpatsch. Außerdem hat er niemanden.
1: Wir sind kein fliegendes Waisenhaus.
2: Andriel sah zu ihm auf. Für jeden anderen hätte sein Auge nur Wut ausgestrahlt. Aber sie glaubte, etwas anderes aus der Miene des Skria herauszulesen.
0: Furcht? Keru?
2: Einen Moment lang wusste sie gar nicht, was sie sagen sollte.
0: Versteh mich bitte nicht falsch, aber du bist immer noch ein Mysterium für mich.
2: Er ließ sie ausreden.
0: Wenn ich es nicht besser wüsste, würde ich sagen, du hast Angst vor der Welt da draußen.
2: Er wandte stumm sein vernarbtes Löwengesicht ab und Andriel wusste Bescheid.
0: Du willst also immer noch nicht darüber reden. Schön, das muss ich wohl respektieren. Aber eines Tages wirst du mir alles erzählen müssen. Haarklein.
2: Immer noch keine Reaktion. Er ist wie ein Kind, dachte sie. Er weiß, dass er etwas falsch gemacht hat, aber er will es nicht eingestehen. Er verwirrte sie. Von Minute zu Minute mehr. Keru war möglicherweise der komplizierteste Skria, dem sie je begegnet war.
0: Ich habe noch etwas zu erledigen,
2: sagte sie schließlich und wandte sich ab.
0: Wir sehen uns nachher.
2: 13. Unerwartetes Wiedersehen. Das Unerwartete hat die dumme Eigenschaft, nur unerwartet aufzutauchen. Admiral Chesru von den Kembasur zu Beginn des Zweiten Schattenkrieges.
3: Warum hast du das getan, Janek? Warum hast du mir nie ein Wort gesagt?
2: Admiral Andar Telios stand in seinem Büro an Bord der Dragulia vor einem der drei großen Bullaugen. Sein Blick verlor sich am Horizont. Die Sonne ging gerade über dem kleinen Meer unter. Der Himmel geronnen von Gelb zu Orange, durchzogen von den Lichtspuren der Patrouillenschiffe. Die Wassermassen unter der schwebenden Stadt färbten sich von einem tiefen Blau zu dunklem Violett. An den Ufern gingen die Lichter der Städte auf. Erst vereinzelt, dann immer mehr zur gleichen Zeit. Der Admiral nahm nichts davon wahr.
3: Nicht einmal Andriel hat es gewusst. Haben wir dir so wenig bedeutet?
2: Sein Blick wanderte zu seinem Schreibtisch, wo noch immer der Abschiedsbrief seines Freundes und Mentors lag. Telios hatte ihn wieder und wieder lesen müssen. Und selbst als sein Verstand die Worte akzeptiert hatte, wehrte sich sein Herz standhaft dagegen. Er konnte nicht glauben, dass Janek Nagun die Welt verlassen hatte.
3: »Warum hast du nie etwas gesagt?«
2: Ein Geräusch schreckte ihn aus seinen Gedanken. Der Geisterkubus meldete eine anstehende Übertragung. Möglich, dass das Ding schon eine ganze Weile vor sich hin piepte. Telios fuhr sich über das müde Gesicht. Er hatte weder den Nerv noch die Konzentration, mit irgendwem zu sprechen. Dennoch, sagte er leise,
3: Kubus aktivieren.
2: Die Maschine gehorchte. Als er sich umdrehte, kam der große Geisterkubus von der Decke geflogen und blieb auf Augenhöhe in der Luft stehen. In seinem Inneren hatte sich ein wohlbekanntes Wappen gebildet, ein schwarzes Mandala mit einem runden Saphir im Herz.
3: Sylravans Siegel.
2: Telios nahm augenblicklich Haltung an. Das Mandala löste sich auf, das Innere des Kubus wurde milchig blau, eine bizarre Kupfermaske mit schwarzen Augen erschien, blutrote Runen glühten an ihren Rändern.
1: Exzellenz!
2: Der Admiral zwang sich, Trauer und Erschöpfung zu vergessen und verneigte sich.
1: Was kann ich für Sie tun?
2: Sylravans geisterhafte Stimme flüsterte.
3: Wir erwarten Ihren Bericht, Admiral.
2: Der Bericht? Telios hätte sich am liebsten selbst geohrfeigt. Er hatte ihn einfach vergessen. Diese Nachlässigkeit hätte er niemals

0: das zulassen dürfen, zumal es schien, als würde Sylravan langsam ungeduldig. Immer noch in Hab-Acht-Stellung verweilend, erklärte Telios:
1: Es tut mir leid, Exzellenz, es gibt nichts essentiell Neues zu berichten. Ich habe meinen Leuten befohlen, in den Untergrund zu gehen und sich aus allen Himmelsrichtungen zum Zentrum vorzuarbeiten, um zusammenzutreiben, was auch immer sich dort unten versteckt. Aber der Untergrund ist riesig und wir kommen nur sehr langsam voran. Alles, was wir bis jetzt gefunden haben, sind ein paar Obdachlose und Drogenhändler.
0: Und Ratten, dachte der Admiral. Jede Menge Ratten. Der Gouverneur reagierte in keiner erkennbaren Weise.
1: In der Oberwelt sieht es nicht anders aus. Der Bazar hat Theriam in ein Moloch verwandelt. Die Leute verstopfen die Straßen, was das Vorankommen meiner Leute natürlich erschwert. Überall hängen Fahndungszeichnungen aus. Die öffentlichen Geisterkuben senden stündlich einen neuen Aufruf an die Bürger, uns zu unterstützen. Aber bislang erhielten wir nur ein paar vage, wertlose Hinweise und bewusste Irreführungen.
0: Die schwarzen Augen des Gouverneurs starrten ihn an.
2: Die Portale
1: werden immer noch strengstens überwacht, genau wie die Docks am Ringhafen. Kein Schiff verlässt Theriam, ohne dass wir es wissen.
0: Telios unterdrückte ein Seufzen.
1: Es gehen alle paar Minuten Beschwerden über diese Vorgehensweise ein. Geschäftsleute drohen, die Stadt für immer zu verlassen. Jeder fühlt sich vor den Kopf gestoßen. Aber von dem Jungen keine Spur, Exzellenz.
0: Die bizarre Maske wurde für einen Moment halb durchsichtig, bevor sie im nächsten wieder feste Form annahm und von blauem Nebel umhüllt wurde.
2: Wir sehen die Möglichkeit, dass er Theriam bereits verlassen hat.
0: Telios nickte. Daran hatte er auch schon gedacht. Dennoch,
1: er war bei seinem ersten Auftauchen schwer verletzt, Exzellenz. Mein Gefühl sagt mir, er ist noch hier.
0: Und wenn ich mich irre, riskiere ich damit meine Karriere, dachte er. Und mehr.
1: Rote Runen pulsierten wie Rubinherzen.
2: Wir vertrauen Ihrem Urteil, Admiral. Dennoch ist höchste Wachsamkeit erforderlich. Diese Kreatur muss gefunden werden.
1: Selbstverständlich, Exzellenz. Dessen bin ich mir absolut bewusst. Ich halte Sie auf dem Laufenden.
0: Die Maske verblasste. Der Kubus wurde wieder perfekt durchsichtig.
1: Kubus deaktivieren, flüsterte Telios.
0: Das Artefakt schwebte geräuschlos zur Decke, wo es in einer Vertiefung verschwand. Telios ließ sich in seinen Stuhl fallen und massierte seine hohe Stirn mit geschlossenen Augen. Wie hatte er den Bericht an den Gouverneur nur vergessen können?
1: Ich darf mich jetzt nicht von meinen Gefühlen durcheinanderbringen lassen, beschwor er sich. Ich habe einen Auftrag erhalten und werde ihn pflichtgemäß ausführen. Es darf keine Ablenkungen mehr geben. Bald werde ich die Zeit zum Trauern haben, aber nicht jetzt.
0: Denn wenn er versagte, würde er eine ganze Welt betrauern können. Vorausgesetzt, die düstere Prophezeiung des Gouverneurs erfüllte sich. Vorausgesetzt, er behielt recht, was den Jungen anging.
1: Wieder piepte der Kubus. Telios seufzte.
3: Kubus aktivieren. Nur Stimmübertragung.
0: Währenddessen stand er auf und kehrte zurück zum Fenster.
1: Shi'ars samtige Stimme ertönte.
4: Admiral, bitte entschuldigen Sie die Störung. Sie haben die Bildübertragung nicht aktiviert. Ist alles in Ordnung?
1: Ja, antwortete er, während er der Sonne zusah, die fast hinter dem Horizont verschwunden war. Was gibt es, Shi'ar?
4: Hier ist eine Bürgerin, die Sie sprechen möchte.
1: Nichts Neues also. Tausende Bürger wollten ihn sprechen. Sagen Sie ihr, sie soll einen offiziellen Beschwerdebrief einreichen.
4: Sie sagt, Sie kennen sie. Ihr Name ist Endriel Nagun.
1: Endriel? Telios wirbelte herum. Lassen Sie sie an Bord, Shi'ar. Ich werde sie in meinem Büro empfangen.
4: Verstanden, Admiral. Shi'ar, Ende.
0: Kurz darauf wurde die Tür aufgezogen. Endriel stand dort, allein. Auf ihren Lippen lag ein Lächeln,
5: Aber es

0: sah traurig aus. »Hallo, Anda.« Sie blieb am Türrahmen stehen, als traue sie sich nicht einzutreten.
1: »So sieht man sich wieder, was?«
0: »Andriel.« Er umrundete seinen Schreibtisch und sie fielen sich in die Arme, zum ersten Mal seit Jahren. Sie hielten sich lange fest.
1: »Er ist tot«,
0: sagte Andriel. »Ja«, antwortete Telios. »Ich weiß.« Sie ließen einander los und sahen sich in die Augen. Andriel wischte sich eine Träne weg.
1: »Ich bin extra gekommen, um es dir zu sagen.«
0: »Bitte setz dich«, sagte er und schloss die Tür. Er deutete auf den einzelnen roten Divan. Andriel nahm zaghaft Platz und sah sich um. Telios setzte sich neben sie.
2: »Ich habe es gestern erfahren. Aus einem Brief von ihm.«
0: Er legte die Hände zusammen.
2: »Ich habe mich wieder und wieder gefragt, warum er es mir nicht gesagt hat. Hat er etwa gedacht, seine Krankheit könnte unserer Freundschaft etwas anhaben?«
0: Andriel musste tief Luft holen, bevor sie sprach.
1: »Er wollte nicht bemitleidet werden. Wir sollten ihn so in Erinnerung behalten, wie er war, als er noch gesund war.«
0: Telios senkte den Blick.
2: »Es gibt noch so vieles, was ich ihm sagen wollte, für das ich mich bedanken wollte.«
1: »Geht mir genauso.«
0: Andriel versuchte ein Lächeln. Es gelang ihr fast.
1: »Das letzte Mal, als ich mit ihm sprach, haben wir uns gegenseitig angeschrien. Schon komisch, oder? Da glaubt man all die Jahre, das einzig Richtige getan zu haben, und dann wünscht man sich nichts sehnlicher, als die Vergangenheit noch einmal ändern zu können.«
2: »Dieser Skria, Keru, richtig? Der, der gestern die Kaution für dich und Nelen bezahlt hat. Janik hat ihn geschickt.«
1: »Ja.«
2: »Bist du mit ihm nach Olvan gegangen?«
1: »Ja.«
0: Schließlich erzählte sie ihm die Geschichte. Von ihrer Rückkehr nach Hause, von Keru und von Xea. Und von ihrem Traum. Wie sie mit einem Gefühl der Ruhe aufgewacht war, als habe dieser letzte Abschied von ihrem Vater wirklich stattgefunden.
2: »Ich habe auch von ihm geträumt«, antwortete Telios. »Wie ich ihm zum ersten Mal begegnet bin, damals in Olvan. Janik hat mein Leben verändert. Ich glaube, ich schulde ihm alles. Und ich kann diese Schuld nicht einmal zurückzahlen.«
1: »Du warst sein einziger Freund. Ich glaube, in gewisser Hinsicht warst du wie ein Sohn für ihn. Oder ein Bruder.«
0: Telios nickte.
2: »Und ich habe mich dafür bedankt, indem ich ihm ein paar lausige Briefe geschrieben habe, anstatt ihm persönlich gegenüberzutreten. Ich habe mir all die Jahre vorgenommen, nächsten Monat werde ich ihn besuchen. Nächsten Monat bestimmt. Und es immer wieder verschoben, weil ich dachte, er würde immer da sein.«
1: »Er ist nicht schuldlos daran. Wenn er wenigstens einmal auf seine verdammten Prinzipien gepfiffen hätte, es hätte das Ganze einfacher für ihn gemacht. Für uns.«
2: »Wenigstens hast du ihm vergeben.«
1: »Ja«, sagte Andriel. »Ich denke, das habe ich.«
0: Er sah auf.
2: »Was wirst du nun tun? Jetzt, wo du dein eigenes Schiff hast.«
0: Und während draußen die ersten Sterne aufgingen, erzählte Andriel dem Admiral von der Corona und ihrem neu gegründeten Unternehmen und fuhr fort mit dem stinkenden Inspektor, der Lizenz, die sie um einige tausend Gon ärmer gemacht hatte, und Miko, dem fünften Mannschaftsmitglied. Telios zeigte ein stolzes Lächeln.
2: »Es war die richtige Entscheidung, Andriel.«
1: »Vorhin war ich mir da nicht so sicher, aber ich glaube, du hast recht.«
2: »Janik hätte es sich so gewünscht, das weiß ich.«
0: Sein Lächeln wurde breiter.
2: »Jetzt bist du, Kapitän Nagun.«
1: »Merkwürdig, oder?«
2: »Nicht wirklich, finde ich. Möchtest du etwas trinken?«
1: »Ja, bitte.«
0: Telios erhob sich und marschierte zu einem Wandschrank, aus dem er eine schwarze Flasche hervorholte.
2: »Das ist Wein aus Kiasol.«
0: Obwohl Andriel wusste, dass sie es besser nicht tun sollte, nickte sie. Mit der Flasche in der einen und zwei Kristallgläsern in der anderen Hand kehrte

0: Telios zurück. Er löste fachmännisch den Korken und goss ihr ein halbes Glas rubinroten Weins ein. Bevor sie das Glas an die Lippen setzte, zögerte Andriel. Sie vertrug nicht viel Alkohol. Normalerweise ließ sie die Finger von dem Zeug. Ach, scheiß drauf, dachte sie und kippte den ersten Schluck hinunter, während Telios bedächtig an seinem Glas nippte. Das Zeug schmeckte leicht säuerlich, aber nicht unangenehm. Wie warmer Nebel breitete es sich in ihrem Hals aus. Sie plauderten lange über dieses und jenes, und Andriel spürte, dass der Wein langsam seine Wirkung entfaltete. Ihr wurde heiß und ihre Gedanken tanzten. Trotzdem ließ sie sich weiter einschenken. Sie erzählte Telios von ihren ersten Reklameversuchen und zeigte ihm ihre tintenfleckigen Finger. Er lächelte und berichtete im Gegenzug von den ewigen Beschwerden, mit denen die Bürger ihm das Leben schwer machten. »Dabei tun wir nur unsere Arbeit.« Andriel nickte.
1: »Ich habe die Fahndungszeichnungen gesehen, von dem Jungen. Du weißt schon, warum seid ihr so hinter ihm her, Ander? Was hat er verbrochen?«
0: Sie war vielleicht beschwipst, aber sie hatte ihre Zunge noch unter Kontrolle. Telios Mund verzog sich zu einem halben Lächeln, während er den Wein im Glas kreisen ließ. »Ich wünschte, ich könnte es dir sagen, Andriel.«
1: »Das ergibt ziemlich wenig Sinn, oder? Nicht, dass das was Neues wäre.«
0: Humorlos lächelnd zuckte Telios die Achseln. »Es war nicht meine Entscheidung. Der Befehl kam von oberster Stelle. Kurz nachdem du Teriam verlassen hast, erhielt ich vom Gouverneur persönlich die Order, einen Menschen zu suchen. Er zeigte mir eine Aufnahme und ich erkannte, dass es der gleiche Kerl ist, den du uns beschrieben hast.«
1: »Die Welt ist klein, hm?«
0: »Kann man so sagen.«
1: »Und Sylravan hält ihn für gefährlich?«
0: Andriel nahm noch einen Schluck, den letzten. Telios nickte ernst. »Meine Leute und ich haben den Auftrag bekommen, ihn zu finden, koste es, was es wolle. Und jetzt werde ich den Mund halten. Ich habe dir eigentlich schon mehr gesagt, als erlaubt.«
1: »Das ist ausgemachte Scheiße.«
0: Andriel schielte nach der Flasche auf dem Boden. »Nein, keinen Wein mehr.«
1: »Der Junge könnte nicht mal einem Schmetterling die Flügel ausreißen. Der Draxyl hätte Hackfleisch aus ihm gemacht, wenn Nelen und ich nicht gewesen wären. Ihr solltet besser das Reptil jagen.«
0: »Na, vielleicht, aber beantworte mir eine Frage. Wenn der Junge so harmlos ist und nichts zu verbergen hat, warum ist er dann verschwunden?«
1: »Wegen der Riesenaale.«
0: »Was?« Sie schüttelte den Kopf.
1: »Tut mir leid, eine bessere Antwort fällt mir nicht ein.«
0: »Na, vielleicht war das mit dem Wein doch keine so gute Idee.« Telios nahm die Flasche und ließ sie wieder im Wandschrank verschwinden. Andriel fragte sich, ob das Zeug überhaupt an Bord sein durfte.
1: »Was werdet ihr mit ihm machen, wenn ihr ihn habt?«
0: fragte sie, als er sich wieder neben sie setzte. »Der Gouverneur wird sich um ihn kümmern.«
1: »Du weißt weder, wer er ist, noch was er getan hat. Trotzdem jagst du ihn.«
0: Andriels Finger folgte dem feuchten Rand des Glases. Ein singendes Geräusch erklang. »Oh, echter Kristall. Nett.« »Ich bin Soldat, Andriel.« Telios sah sie ernst an. »Ich habe meine Befehle. Und ich vertraue Sylravan.«
1: »Klar, ich bin Soldat. Die beste Ausrede, nicht selbst nachdenken zu müssen.«
0: Andriels ironisches Lächeln erstarb.
1: »Entschuldige. Es war nicht so gemeint.«
0: »Ich weiß, aber es ändert dennoch nichts an meinen Pflichten.« Sie betrachtete ihn verstohlen aus dem Augenwinkel. »Er sieht wirklich gut aus«, dachte sie. Warum hatte sie das früher nie so wahrgenommen?
1: »Weißt du, Anna, eigentlich bist du gar nicht so verkehrt. Für einen Weißmantel, meine ich.«
0: Da fing er an zu lachen. »Ich glaube, das war das netteste Kompliment, das du mir je gemacht hast.«
1: »Ich weiß.«
0: Sie stieß ihm freundschaftlich den Ellenbogen in die Seite.
1: »Und jetzt sind Sie dran, Komplimente zu machen, Admiral.«
2: »Wo immer du auch bist, mein alter Freund.«
0: Xeas Flüstern verlor sich in den Weiten der Halle, wo ein Meer aus Kerzenlicht der Dunkelheit entgegenwirkte.
2: »Ich hoffe, dass deine Seele bald ein neues Heim finden wird.«

0: Sie hielt die kleine Gebetskerze mit Janiks Namen in beiden Händen und stellte sie dann in ein blaues Windlicht auf die mittlere Stufe des Altars. Sie legte die rauen Hände zusammen und dünne, graue Lider fielen über ihre kleinen Augen.
1: Vergiss uns bitte nicht, so wie wir dich nicht vergessen, und wache über uns, bis du in diese Welt zurückkehrst.
0: Sie ließ einen Moment der Stille vergehen, bevor sie die Augen wieder öffnete. Das Licht der Kerzen spiegelte sich in ihren vollkommen schwarzen, von grauen Falten umgebenen Augäpfeln wieder.
1: Endriel ist wohlbehalten bei uns angekommen. Es geht ihr gut. Sie ist nicht mehr böse auf dich. Aber sicher weißt du das alles schon. Du kannst stolz auf sie sein.
0: Keru, in seinen Mantel gehüllt und die Kapuze tief ins Gesicht gezogen, wandte den Blick ab. Er glaubte nicht an die Unsterblichkeit der Seele. Nach dem Tod kam nichts als Schwärze. Es war das endgültige Ende des Lebens. In gewisser Weise beneidete er Xea und die anderen Gläubigen, die sich noch von süßen Illusionen blenden lassen konnten. Keru hatte schon Lebewesen getötet. Alles, was von ihnen übrig blieb, waren die Albträume, in denen sie ihn heimsuchten. Es war grabesstill im Inneren des zweiten Tempels, abgesehen von dem leisen Geflüster der Betenden. Dieser Ort gefiel ihm nicht. Er war zu groß, zu leer. Weihrauch und Myrrhe schwängerten die Luft und reizten seine Nase. Hier konnte er sich nirgends verstecken. Es gab weder Säulen noch Trennwände, nur das dreistufige Podium, vor dem Xea kniete. Es zog sich einmal im Kreis an den weißen Marmorwänden entlang, nur von Torbögen in allen vier Himmelsrichtungen begrenzt. Der Raum war fensterlos und die unzähligen winzigen Flammen ringsum sorgten für eine dämmerige Atmosphäre. Zu seiner Beruhigung erkannte Keru, dass sich niemand um ihn kümmerte. Nur eine Handvoll Lebewesen bevölkerte die Halle. Sie saßen oder knieten vor den Kerzen, beteten, meditierten oder unterhielten sich wie Xea mit den Toten oder glaubten, dies zu tun. Adepten in den weißen Roben der Priesterschaft schlichen herum, entfernten abgebrannte Kerzen und stellten neue bereit.
1: Dass sich eines Tages alle Seelen vereinen werden, so wie es geschrieben steht.
0: Nachdem Xea ihr Gebet beendet hatte, richtete sie sich auf und drehte sich zu Keru. Sie erkannte seine ungeduldige Miene und ein entspanntes Lächeln zierte ihren Schnabel.
1: Du brauchst nicht zu drängeln. Wir können gehen, wenn du willst.
2: Ich wüsste nicht, was mich hier halten sollte, knurrte Keru. Dieser Ort ist wie eine Gruft mit Beleuchtung.
0: Ein junges Menschenpaar, das sie auf ihrem Weg zum Ausgang passierten, warf ihm erboste Blicke ob diesen Kommentars zu. Er hatte keine Schwierigkeiten, die Affengesichter zu ignorieren. Drachenschiffe über Kenlin. Von Dane Rahlmeier. Gelesen von Tim Göss.

0: Andriel und ihre Crew haben in der schwebenden Stadt Teriam angelegt, auf der Suche nach Kundschaft für ihr Transportunternehmen. Andriel nutzt die Gelegenheit, ihren Freund Admiral Telios zu besuchen. Von ihm erfährt sie, dass selbst der Admiral nicht weiß, warum der Gouverneur von Kenlin nach Kai fahnden lässt. Zur selben Zeit spricht Xea im Tempel ein Gebet an ihren verstorbenen Freund Janek, begleitet von Keru.
1: Ich musste einfach herkommen, solange wir in der Stadt sind, erklärte Xea. Miko und